0: soll von der Terrormiliz Islamischer Staat inspiriert worden sein, heißt es. Er habe geplant, eine unbestimmte Anzahl Ungläubiger zu töten. Als mögliche Anschlagsorte habe er ein Einkaufszentrum, eine Bar oder eine Polizeiwache im Blick gehabt. Laut Ermittlern wollte der 17-jährige Syrer Sprengstoff, Molotow-Cocktails oder ein Messer verwenden und habe sich bereits Dünger, Grillanzünder, eine Sturmhaube und ein Messer beschafft. Bereits am Donnerstag hätten Spezialkräfte den Jugendlichen vorläufig festgenommen. Ronny Tochau, Nachrichtenredaktion.
1: Die Waffenruhe im Krieg mit dem Iran hängt nach den Worten von US-Präsident Donald Trump am seidenen Faden. Rund um diplomatische Bemühungen, wie der Krieg beendet werden könnte, schimpfte Trump über einen neuen Vorschlag der Führung des Irans.
2: Es sei der größte Müll, dieser Vorschlag, sagte Trump. Er habe gar nicht zu Ende gelesen, denn er wolle ja nicht seine Zeit verschwenden. Ursprünglich habe der Iran zugestimmt, angereichertes Uran aus dem Land zu schaffen. Nun ist davon nichts mehr zu lesen. Trump verglich die Waffenruhe mit einem Patienten an der Herz-Lungen-Maschine mit einer 1%igen Überlebenschance. Das sei nicht gut, meinte Trump. Aber immer noch glaubt er an eine diplomatische Lösung. Wie es aber jetzt weitergeht, ist völlig unklar. Tina Eck, USA.
1: Spitzenvertreter der Bundesregierung kommen heute Abend im Koalitionsausschuss zusammen. Union und SPD stehen unter Druck, zum Beispiel weitere Entlastung wegen der gestiegenen Spritpreise auf den Weg zu bringen, nachdem eine geplante 1.000-Euro-Prämie im Bundesrat gescheitert war. Auch bei geplanten Reformen bei der Rente oder Steuer liegen die grundsätzlichen Positionen der Regierungsparteien weit auseinander.
3: Das Wetter im RSG-Land.
4: Die Nacht ist frisch, Temperaturen 3 bis 5 Grad, auch eher wolkig und ihr müsst immer wieder mit Regenschauern rechnen. Hoffentlich seid ihr gerade irgendwo drinnen oder so. Nachher wird es auch nicht so viel besser. Bleibt ein grauer Dienstag mit immer wieder Regenschauern und Temperaturen so zwischen 12 und 15 Grad. Und ich habe keine besseren Aussichten, auch in den nächsten Tagen bleibt auch eher grau und wenig Sonne zu sehen am Mittwoch und Donnerstag bei denselben Temperaturen auch immer wieder ein paar Regenschauer.
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5: A30 Osnabrück Bad Oeynhausen, zwischen Bad Oeynhausen Ost und Kreuz Bad Oeynhausen, 2 Kilometer Stau. Und A61 Mönchengladbach Koblenz, zwischen Türnich und Dreieck Erftal, 1 Kilometer stockender Verkehr. Wir wünschen allen unterwegs gute Fahrt.
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4: Hallo, vielleicht liegt ihr ja gerade wach, weil ihr gerade so eine schmerzhafte Phase im Leben durchmacht. Vielleicht habt ihr euch vom Freund oder der Freundin getrennt und das ist immer so eine, das ist immer so doof, ja. Herzschmerz, davon singt auch Kamrat, ja. Hug yourself an all diejenigen, die einen verlassen haben.

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Fußball-WM geguckt wird natürlich. Bei uns in der Nachbarschaft ist es so, können wir ein bisschen so aus dem Nähkästchen plaudern. Da kam das Thema jetzt gestern auf. Lasst uns das erste Spiel zusammen gucken, ja? Und dann ging es darum, wo guckt man denn? Und ich sag mal so, wir haben einen sehr kleinen Fernseher. Der hat uns davor gerettet, die ganze Nachbarschaft da sitzen zu haben, ja? Nur noch einen Monat und dann findet die Fußball-Weltmeisterschaft in Kanada, Mexiko und den USA

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0: Das Wetter im RSG-Land.
1: Dicke Wolken, auch Regenwolken gibt's heute am Tag, die örtlich Gewitter dabei haben. Im Bergland ist auch Schnee dabei, das Ganze heute mit maximal 14 Grad. Morgen am Mittwoch dann etwas wärmer mit bis zu 17 Grad, dafür weiter bewölkt und nass.
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2: Zurzeit liegen uns keine Meldungen vor, wir wünschen allen unterwegs gute Fahrt.
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1: Mit Sascha Fassbender und mit CDUler Armin Laschet. Er hat sich ja bei einem Unfall mit einem E-Scooter die Schulter gebrochen. Au, au, au. Beim BR-Fernsehen hat er jetzt gesagt, mir egal, ich steig wieder drauf. Ey. Die Höllenteile haben null Knautschzone, Junge. Erst ist er über einen Lacher gestolpert und dann über einen E-Scooter. Armin, pass bitte auf dich auf. Ey, zieh wenigstens einen Helm an, wirklich.

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1: Ich bin Jan-Henner Reitze. Die Bundesregierung steht unter Druck, bei geplanten Reformen wie der Rente oder in Sachen Steuern gemeinsame Lösungen zu finden. Themen, die heute Abend im Koalitionsausschuss besprochen werden sollen. Außerdem wollen Union und SPD einen neuen Ansatz finden, was den gestiegenen Spritpreisen noch entgegengesetzt werden könnte.
2: Für die schwarz-roten Koalitionäre geht es heute hier in der Hauptstadt um zwei Punkte. Zum einen müssen sie mindestens Ansätze finden, wie die Bürger entlastet werden sollen, nachdem die Pläne mit der 1.000-Euro-Prämie ja im Bundesrat gescheitert sind. Und zum anderen müssen sie sich nach der offenbar kontroversen letzten Runde zusammenraufen und auf das Wesentliche fokussieren, wie CSU-Chef Söder betont, mentale Aufräumarbeiten nennt er das. Wie weit Schwarz-Rot heute kommt, ist allerdings schwer zu sagen. Thomas Thonfeld, Berlin.
1: Im Ukraine-Krieg ist eine dreitägige Waffenruhe ausgelaufen. Hintergrund waren Feierlichkeiten in Russland zum Jahrestag des Sieges im Zweiten Weltkrieg. Es wird erwartet, dass Luftangriffe wieder aufgenommen werden. Der ukrainische Präsident Volodymyr Zelensky sagte, Russland habe nicht die Absicht, den Krieg zu beenden. Den Vorschlag von Russlands Präsident Wladimir Putin, den früheren Bundeskanzler Gerhard Schröder als Vermittler einzusetzen, hatten unter anderem Vertreter der EU und der Ukraine abgelehnt. Griechenland will Massentourismus stärker begrenzen. Die Regierung hat dazu neue Regeln vorgestellt, zum Beispiel für den Hotelbau.
3: Überfüllte Bars, Cafés und Tavernen. Und es ist laut, sehr laut. Rund um die Uhr. Besonders betroffen sind Inseln wie Santorini und Mykonos. Dort sollen neue Hotels stark begrenzt werden auf maximal 100 Betten. Und ganz wichtig, in einem 25 Meter Streifen entlang der Küsten ist Neubau künftig verboten. Ob das klappt, ist allerdings unklar, sagen viele vor Ort. Denn mit rund 38 Millionen Touristen im Jahr in einem Land mit etwa 11 Millionen Einwohnern ist das keine leichte Aufgabe.
1: In Wassenberg in Nordrhein-Westfalen ist ein Mann auf offener Straße erschossen worden. Der Täter soll aus einem Auto ausgestiegen sein und die tödlichen Schüsse abgefeuert haben. Dann flüchtete der Schütze mit dem Auto, in dem noch ein weiterer Mann gesessen haben soll. Weitere Hintergründe sind bisher noch unklar.
0: Das Wetter im RSG-Land.
4: Der Frühling ist weiter in Pause, auch heute an diesem Dienstag. Es bleibt grau und nass, stellenweise mit Gewitter. In höheren Lagen kann es auch schneien, mit maximal 14 Grad heute. Morgen, der Mittwoch, wird nicht viel besser. Weiter viele Wolken und Regen, aber immerhin was wärmer mit bis zu 17 Grad morgen.
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5: Zurzeit liegen uns keine Meldungen vor. Wir wünschen allen unterwegs gute Fahrt.
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4: Kommt gut in den ganz, ganz frühen Dienstagmorgen. Jetzt mit Musik von Miles Smith.

0: Das sind die 80er, Depeche Mode, Everything Counts. Und wir bleiben nostalgisch. Ja, was eine geile Boyband. Seit 25 Jahren gibt's Blue jetzt schon und das feiern sie gerade ordentlich mit neuem Album und fetter Tour. Kollegin Katrin Teske aus der Musikredaktion war beim Blue-Konzert in Köln und hat direkt mit den Sängern Anthony Costa und Simon Webb gesprochen.
1: Los ging's direkt an der Konzertlocation in Köln, hinten durchs Backstage an der Bühne vorbei und ab in den Catering-Bereich der Stars. Da hatte Simon gerade noch in aller Ruhe seinen Burger schnabuliert. Und dann ging's aber mit dem Interview los und eins war hier direkt klar, die Jungs sind super happy, wieder hier in Deutschland zu spielen. Oder wie Simon es meinte.
2: We used to be here like 3-4 days a week at one point. So this always feels like home.
1: Es gab Zeiten, in denen sie 3 oder 4 Mal die Woche hier waren. Das fühlt sich deswegen direkt wie nach Hause kommen an. Und das Erste, was sie machen, wenn sie hier sind, einen Zwischenstopp beim Friseur.
2: Do you know what, I'll be honest with you. Every time we've come to Germany, like now, I've only just gone out and gone to get a haircut. And that's what I see. And then I go into a restaurant, have a coffee.
1: Da lassen sie sich erstmal schön die Haare schneiden. Dann geht's ab in ein Café oder Restaurant. Also alles super entspannt bei den Jungs. Aber worüber wir natürlich auch gesprochen haben und der Grund, warum sie eigentlich hier sind, ihre Konzerte. Und dafür haben sie viel Neues im Gepäck, zum Beispiel ihr Album Reflections, laut Anthony ihr Bestes.
3: This is the best album I think we've done.
1: Und das hat auch einen bestimmten Grund. Auf dem Album geht es um ihre Entwicklung und Reife.
3: We've grown and we've matured. And as Simon said, we've become dads, we've become
4: family. Wir sind erwachsener geworden, sind jetzt Väter und müssen Rechnungen bezahlen. Früher, da ging es nur ums Spaß haben und Champagner trinken, aber wenn wir das jetzt immer noch machen würden, würden wir einfach total
1: Deswegen gibt es bei ihren Konzerten auch eine gute Mischung aus eben diesen super neuen, reflektierten Songs und ganz klar ihren alten Mega-Hits aus den 2000ern. Und die kamen richtig gut an.
5: War doch einfach schön, die ganzen alten Lieder nochmal zu hören.
6: Also wer Party machen will, der ist hier genau richtig.
7: Es war super, es war richtig schön, ja. Es hat sehr viel Spaß gemacht.
8: Würden wir immer wieder machen, jederzeit.
1: Also Fazit, super sympathische Band, ein Konzert, wie man es sich von einer Boyband wünscht und super zufrieden. Fans. Also wer das noch nicht selber miterlebt hat, der sollte sich definitiv den 27. August merken, da spielen sie in Bonn, oder etwas später den 8. November, da sind wir
0: in Düsseldorf. 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Und jetzt hier Blue mit Sorry Seems to Be the Hardest Word. Sorry seems to be the hardest word.

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0: Das Wetter im RSG-Land.
1: Es bleibt heute oft bewölkt und nass, stellenweise mit Gewitter, weiter oben auch mit Schnee, dazu heute maximal 14 Grad. Morgen dann am Mittwoch auch ungemütlich, aber mit höchstens 17 Grad ein bisschen wärmer.
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2: Zurzeit liegen uns keine Meldungen vor, wir wünschen allen unterwegs gute Fahrt.
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1: Hey, mega schön. In Portugal gibt's jetzt ein Schutzgebiet für Elefanten aus Gefangenschaften. Also Elefanten aus Zoo und Zirkus. Aufgebaut von einer Tierschutzorganisation. Ja, und Portugal ist ja auch einfach schön.
3: Jawohl. 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

0: In 4 Wochen geht's los. Da startet die Fußball-WM in den USA, Kanada und in Mexiko. Im Eröffnungsspiel spielt Mexiko am 11. Juni im Aztekenstadion gegen Südafrika. Aber so eine echte Fan-WM scheint das ja nicht so richtig zu werden.
1: Schönes Wetter da, auch für die Spieler, aber die Uhrzeiten werden halt verschoben und das ist halt nicht so geil.
2: Die Tickets kosten ja schon sehr viel und es ist jetzt auch nicht so gut gemacht in der USA.
3: Ich glaube, dass die Stimmung schlechter sein wird, dadurch, dass Amerika als Veranstalter, vor allem in Form von USA, nicht so wirklich gut ist und auch, dass alles so extrem politisiert wird und eine sportliche Stimmung halt nicht so aufkommen wird.
0: Ja, und dann noch die Einreiseregeln. Teilweise musst du da dein Handy abgeben und die gucken sich deinen Social-Media-Account durch und so. Eieieiei. Thorsten Ortmann aus dem News-Team. Das hören wir in der Umfrage ja deutlich. Auch so die Ticketpreise sind schon mega Aufreger.
4: Absolut. Ein normales Ticket für das erste Spiel der USA in Los Angeles gegen Paraguay kostet mehr als $1,000. Die regulären Tickets werden sogar auf Resale-Plattformen für ein Vielfaches des Originalpreises angeboten. Da waren jüngst 4 Tickets für das WM-Finale für fast $2,3 Millionen angeboten worden. Pro Ticket wohlgemerkt. FIFA-Chef Infantino fand das sogar irgendwie lustig. Sollte tatsächlich jemand ein Ticket für das Finale für $2 Millionen kaufen, dann werde ich ihm persönlich einen Hotdog und eine Cola vorbeibringen, um sicherzustellen, dass er ein wirklich großartiges Erlebnis hat. Auch US-Präsident Trump hat gesagt, dass selbst er keine $1,000 für das Eröffnungsspiel bezahlen würde.
0: Wahnsinn. Aber es sind ja nicht nur, Thorsten, es sind ja nicht nur die Tickets, für die du fast eine Niere verkaufen musst.
4: Ja, Parkplätze sind ein Thema. In Philadelphia am Lincoln Financial Field kann ein einzelner Parkplatz bis zu $620 kosten. In Dallas zwischen $200 und $500. Auch einige Gastronomen wollen Kasse machen und verlangen einen 20-prozentigen Serviceaufschlag. Begründung, es würden eben auch internationale WM-Besucher aus Ländern anreisen, wo kaum Trinkgeld bezahlt wird. In den USA sind Servicekräfte aber darauf als Teil des Lohns angewiesen. Oder auch Zugfahrten. Im Normalfall kostet eine Zugfahrt von New York City zum Stadion $12,90. Während der WM sollten die Tickets erst gigantische $150 kosten. Erst nach Protesten hatte das Nahverkehrsunternehmen den Preis dann für Hin- und Rückfahrt auf $105 reduziert.
0: Eieieiei. Horrende Preise für Tickets, aber eben auch für Parkplätze und Zugverbindungen. Die WM wird für Fans ein teurer Spaß. Thorsten Ortmann war das mit den Infos. Danke.
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1: Ich bin Jan-Henner Reitzer. Das Kreuzfahrtschiff Hondius, auf dem das Hunter-Virus ausgebrochen war, hat Teneriffa verlassen und ist auf dem Weg in die Niederlande. Dort soll es desinfiziert werden. Bis auf eine Restbesatzung waren alle Menschen von Bord gebracht und in ihre Heimatländer ausgeflogen worden. Positiv getestet wurde mittlerweile auch ein spanischer Passagier. Vorher war das Virus auch schon bei nach Frankreich und in die USA ausgeflogenen Passagieren nachgewiesen worden. Ein 17-jähriger Syrer soll einen Terroranschlag in Hamburg geplant haben. Er ist deshalb festgenommen worden.
2: Der 17-Jährige soll von der Terrormiliz Islamischer Staat inspiriert worden sein, heißt es. Er habe geplant, eine unbestimmte Anzahl Ungläubiger zu töten. Als mögliche Anschlagsorte habe er ein Einkaufszentrum, eine Bar oder eine Polizeiwache im Blick gehabt. Laut Ermittlern wollte der 17-jährige Syrer Sprengstoff, Molotow-Cocktails oder ein Messer verwenden und habe sich bereits Dünger, Grillanzünder, eine Sturmhaube und ein Messer beschafft. Bereits am Donnerstag hätten Spezialkräfte den Jugendlichen vorläufig festgenommen. Ronny Tochau, Nachrichtenredaktion.
1: Die Waffenruhe im Krieg mit dem Iran hängt nach den Worten von US-Präsident Donald Trump am seidenen Faden. Rund um diplomatische Bemühungen, wie der Krieg beendet werden könnte, schimpfte Trump über einen neuen Vorschlag der Führung des Irans.
3: Es sei der größte Müll, dieser Vorschlag, sagte Trump. Er habe gar nicht zu Ende gelesen, denn er wolle ja nicht seine Zeit verschwenden. Ursprünglich habe der Iran zugestimmt, angereichertes Uran aus dem Land zu schaffen. Nun ist davon nichts mehr zu lesen. Trump verglich die Waffenruhe mit einem Patienten an der Herz-Lungen-Maschine mit einer 1%igen Überlebenschance. Das sei nicht gut, meinte Trump. Aber immer noch glaubt er an eine diplomatische Lösung. Wie es aber jetzt weitergeht, ist völlig unklar. Tina Eck, USA.
1: Spitzenvertreter der Bundesregierung kommen heute Abend im Koalitionsausschuss zusammen. Union und SPD stehen unter Druck, zum Beispiel weitere Entlastung wegen der gestiegenen Spritpreise auf den Weg zu bringen, nachdem eine geplante 1.000-Euro-Prämie im Bundesrat gescheitert war. Auch bei geplanten Reformen bei der Rente oder Steuer liegen die grundsätzlichen Positionen der Regierungsparteien weit auseinander.
0: Das Wetter im RSG-Land.
4: Dicke Wolken, auch Regenwolken gibt's heute am Tag, die örtlich Gewitter dabei haben. Im Bergland ist auch Schnee dabei, das Ganze heute mit maximal 14 Grad. Morgen am Mittwoch dann etwas wärmer mit bis zu 17 Grad, dafür weiter bewölkt und nass.
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5: A43 Recklinghausen-Münster zwischen Marl-Sinsen und Kreuz Marl-Nord. 1 Kilometer Stau, wir wünschen allen unterwegs gute Fahrt.
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4: Mit Sascha Fassbender, jetzt so ein Käffchen. Ah, oder irgendein anderer Wachmacher, ja, brauche ich, ja. Aber was für einer? Cappuccino? Ein Schokokaramell-Schrottuccino, Flat White? Zuletzt war ja dieser grüne Matcha-Latte fett im Trend und jetzt der nächste Trend. Ein lilaner Kaffee aus Ube. Das ist so eine lilafarbene Wurzel, gerade mal eben gegoogelt. Süßlich-nussig soll sie sein und gesund. Ja, schmeckt alles bestimmt gut, aber lila?

0: ganz, ganz frühen Dienstag. Guten Morgen.
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0: Kollege Robert Janz, guten Morgen.
2: Guten Morgen.
0: Wir checken, was heute so abgeht. Vielmehr hast du das abgecheckt. Ich will mich hier gar nicht mit fremden Lorbeeren schmücken.
2: Ach, die steht dir aber gut.
0: Ja, total. Und an diesem Dienstag ist der Auftakt in die ganz heiße Phase beim Eurovision Song Contest.
2: Ganz genau. Ich sag ESC, weil ich kann Eurovision Song Contest immer nur Eurovision. Ganz schwierig auszusprechen, finde ich. Also er findet ja in Wien statt. Ne? Und heute am Abend steigt das erste Halbfinale. Wer Bock drauf hat, das Ganze wird auch wie jedes Jahr live im Fernsehen übertragen. Allerdings hier auf der Fernbedienung 1 bis 6, keine Ahnung, da findet man das nicht. Musste gefühlt schon Sendesuchlauf starten, denn der Spartensender One,
0: der
2: überträgt die ganze Geschichte. Und es gibt aber natürlich auch Online-Streams, also da kann man das dann auch sich anschauen.
0: Auf jeden Fall. Ja. Außerdem startet heute noch der Deutsche Ärztetag.
2: Ganz genau. Auch ein sehr wichtiger Termin. In Hannover findet das Ganze statt. Auch Gesundheitsministerin Nina Wagen hat ihre Teilnahme angekündigt. Die ist also auch am Start. Mit im Gepäck ihre umstrittene Gesundheitsreform. Da ist ja das Ding, ne? Verbände der Praxis- und Klinikärzte. Die haben da gar keinen Bock drauf, die machen richtig Front gegen Limits für Vergütungsanstiege und ein Aus für mehrere Extrazahlungen und warnen eben vor den Folgen für das Behandlungsangebot. Also da wird es sehr wahrscheinlich gar nicht mal so harmonisch zu sich gehen.
0: Wir sind auf jeden Fall gespannt und behalten das Ganze im Blick. Das alles an diesem Dienstag. In den News halten wir für euch natürlich auch noch euch auf dem Laufenden, was wichtig ist. Jetzt aber erstmal einen guten Start in den Dienstag. Und das mit Lady Gaga.
2: Mein Gott,
0: das
2: geht jetzt auch hier.
0: Also ich bin wach.
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1: Mit Anni Stoßberg. Guten Morgen. In Remscheid geht die zentrale Unterbringungseinrichtung für Geflüchtete im ehemaligen Dorinth-Hotel jetzt wieder in Betrieb. Die Bezirksregierung Düsseldorf hat auf Anfrage bestätigt, dass das Gebäude mit seinen 400 Plätzen nur vorübergehend leer stand. Der Grund dafür war ein gesetzlich vorgeschriebener Wechsel beim Betreiber der Einrichtung, heißt es. Neuer Dienstleister sind ab sofort die Malteserwerke. Die Bewohner, die zwischenzeitlich in anderen Einrichtungen des Landes untergebracht waren, sollen in den nächsten Tagen wieder einziehen. Damit bleiben die 400 Plätze auch weiterhin für die Remscheider Flüchtlingsquote erhalten. Die Wirtschaftslage im Bergischen Städtedreieck ist angespannt, besonders in Remscheid. Nach der aktuellen Konjunkturumfrage der Bergischen IHK schätzen die Unternehmen dort ihre Lage deutlich schlechter ein als in Solingen oder Wuppertal. Vor allem die Industrie leidet weiter unter hohen Energiepreisen, Bürokratie und schwacher Nachfrage. Rund ein Viertel der Unternehmen rechnet außerdem mit Stellenabbau, sagt IHK-Hauptgeschäftsführer Michael Wenge.
2: Remscheid hat nach wie vor den mit Abstand größten Industrieanteil und den mit Abstand größten Exportanteil unter den drei Städten. Das heißt, diese Teile der Wirtschaft leiden noch am stärksten.
1: Die IHK spricht insgesamt von weiter eingetrübten Geschäftsaussichten im Bergischen. Und jetzt das Wichtigste aus NRW, Deutschland und der Welt. Nach dem Nein aus dem Bundesrat zur Entlastungsprämie wollen Union und SPD jetzt schnell entscheiden, wie sich die durch den Iran-Krieg gestiegenen Kosten für die Menschen in Deutschland doch noch abfedern lassen. Dafür trifft sich der Koalitionsausschuss. Unklar ist aber, ob es bei diesem Treffen schon Entscheidungen geben wird. Die Ukraine meldet neue Luftangriffe durch Russland. In der Nacht war eine befristete Waffenruhe ausgelaufen. Unter anderem die Hauptstadt Kiew, aber auch andere Städte seien mit Drohnen attackiert worden. In den vergangenen Tagen hatte es kaum Luftangriffe gegeben, meldet Kiew. Unsere Nachrichten.

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1: Das Wetter im RSG-Land.
0: Es ist ein frischer Start in den Dienstag, 4 bis 5 Grad aktuell. Später kommen wir auf bis zu 11 Grad. Dazu ist es heute stark bewölkt. Es gibt einen Mix aus Regen und trockenen Abschnitten mit gelegentlich Sonne. Dazu ist es recht windig. Morgen ist es weiter unbeständig. Dazu kann es auch noch Gewitter geben.
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0: Mit einer kleinen Gefahrenmeldung von der A1 Richtung Köln. In der Einfahrt Wermelskirchen liegen Metallteile auf der Straße. Bitte fahrt da vorsichtig. Wenn ihr was seht, Staus oder Blitzer im RSG-Land und drumherum, dann sagt gerne Bescheid über die 0212 22 11 190. Das ist die Radio RSG Verkehrshotline. Gute und sichere Fahrt euch.
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2: Mit Sascha Fassbender und mit CDUler Armin Laschet. Er hat sich bei einem Unfall mit einem E-Scooter die Schulter gebrochen. Au, au, au. Beim BR-Fernsehen hat er jetzt gesagt, mir egal, ich steig wieder drauf. Ey, die Höllenteile haben null Knautschzone, Junge. Erst ist er über einen Lacher gestolpert und dann über einen E-Scooter. Armin, pass bitte auf dich auf. Ey, zieh wenigstens einen Helm an, wirklich.

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0: Sia mit Cheap Thrills für euren Dienstagmorgen. Im April hat eine Nachricht. Die Medien beherrscht er. Ihr habt es schon richtig erraten. Timmy der Wahl. Was an dieser Story aber Hoffnung macht, sagt Sebastian Richter von der evangelischen Kirche heute Morgen im Augenblick mal. Er sagt, so viel Mitgefühl für ein Tier in Not, das macht Hoffnung fürs Zusammenleben.
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2: Im Meer sterben täglich Wale. Ohne Nachrichten, ohne Namen, ohne Anteilnahme. Dann schwimmt einer in die Ostsee und halb Deutschland hält den Atem an. Knut war ein Eisbär, Bruno ein Braunbär, Timmy ein Wal. Wir kennen ihre Namen. Die der Menschen im Mittelmeer meistens nicht. Das ist keine Anklage, nur eine Frage, die mich einfach nicht mehr loslässt. Was entscheidet eigentlich, wen wir sehen und wen nicht? Mitgefühl für einen kranken Wal ist ja erstmal was Gutes. Die Welt braucht mehr Mitgefühl und wenn ein Wal uns daran erinnert, warum nicht? Und so Wale sind ja auch wirklich krasse Tiere. Sie singen komplexe Liebeslieder, leben in sozialen Gruppen, ernähren sich friedlich von Plankton und Krill. Vielleicht fasziniert der Wal so, weil wir diesen Tieren einige Eigenschaften zuschreiben, die wir uns von Menschen auch erhoffen. Eckart von Hirschhausen postet neulich in den sozialen Medien, man kann um einen Wal weinen und ein Herz haben für alle anderen Lebewesen, Menschen eingeschlossen. Und so hoffe ich, dass die Geschichten um diesen Wal uns erinnern und ermutigen, für ein gutes Miteinander einzustehen. Nicht nur an Ostsee oder Mittelmeer, sondern auch zu Hause, in der Familie oder im Ehrenamt, in der Schule und auf der Arbeit. Vielleicht braucht da mal wieder jemand meine Aufmerksamkeit. Sebastian Richter von der Evangelischen Kirche für Augenblick mal.
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1: Mit Thorsten Adolfs. Guten Morgen. Das Leben in der Großstadt ist für viele Menschen attraktiv. Es gibt viele Jobs, gute Verkehrsanbindungen und auch jede Menge Freizeitmöglichkeiten. Trotzdem wird das Leben dort für viele schwieriger, weil die Mieten so hoch sind und bezahlbare Wohnungen kaum zu finden sind. Das zeigt eine Umfrage der Beratungsgesellschaft PwC. Danny Hoppe aus dem News-Team, das schreckt mittlerweile viele Berufstätige ab.
2: Ja, auf jeden Fall. Für die Studie wurden 4000 Berufstätige befragt aus 12 deutschen Großstädten mit mehr als 500.000 Einwohnern. Und viele von ihnen haben das Gefühl, dass man bei der Wohnungssuche dort vor allem Glück haben muss. Denn hohe Mieten bedeuten für viele, dass am Monatsende weniger Geld für Essen, Familie, Hobbys oder Rücklagen übrig bleibt. Gerade jüngere Menschen überlegen laut Studie deshalb häufiger, ob sie für einen Job überhaupt noch in eine Großstadt ziehen wollen. Und das wird auch für die Unternehmen immer mehr zum Problem. Denn wenn das Wohnen zu teuer ist, wird es schwieriger, neue Mitarbeiter zu finden oder auch zu halten. Jeder Zweite, der einen neuen Job sucht, sagt, dass die Miete bei einem Umzug entscheidend sei.
1: Stellt sich natürlich die Frage, was können Politik und Arbeitgeber tun, damit die Mitarbeiter bleiben?
2: Ja, auch das hat PwC gefragt und da haben sich 83% für einen Mietzuschuss von Firmen ausgesprochen. Fast genauso viele sind außerdem dafür, dass der Arbeitgeber die Fahrtkosten übernimmt oder Betriebswohnungen bereitstellt. Und auch an die Politik stellen die Befragten Forderungen. Sie wollen einen öffentlichen Wohnungsbau mit dem Schwerpunkt auf niedrige und mittlere Einkommen und sie fordern, Büroflächen in Wohnraum umzuwandeln. Denn 37% haben laut Umfrage auch schon einmal über einen Jobwechsel nachgedacht wegen der hohen Mieten. Also das zeigt, das Thema Wohnen bleibt hoch aktuell.
1: Dankeschön, Danny. Und jetzt weitere Meldungen im Überblick. Die Bundesregierung will schnell über Entlastungen für die Verbraucher entscheiden. Das hat ein Regierungssprecher gesagt. Nachdem die 1.000 Euro Entlastungsprämie für Arbeitnehmer im Bundesrat gescheitert ist, will der Koalitionsausschuss heute über das weitere Vorgehen beraten. Die Grünen schlagen vor, die Stromsteuer zu senken und der Deutsche Mittelstandsbund fordert eine Reform der Einkommensteuer. Alle Passagiere und Besatzungsmitglieder haben das Kreuzfahrtschiff Hondius nach dem Hunter-Virus-Ausbruch mittlerweile verlassen. Die 4 nach Deutschland gebrachten Passagiere müssen jetzt lange in Quarantäne bleiben, wegen der oft langen Zeitspanne zwischen Ansteckung und Erkrankung. Das Geschehen sei aber gut kontrollierbar, sagte der Virologe Schmidt-Kanasit. In Bassenberg im Kreis Heinsberg ist ein Mann gestern Abend vor einem Haus erschossen worden. Nach Angaben der Polizei war der Schütze um 7:45 aus einem Auto ausgestiegen und hatte auf den Mann gezielt. Im Wagen soll ein weiterer Mann gesessen haben. Direkt nach der Tat flüchteten die beiden. Die Polizei sagt, für die Bevölkerung bestehe keine Gefahr. Sie hat eine Großfahndung ausgelöst. Auch ein Hubschrauber war im Einsatz.
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4: Mit Anni Stoßberg. Die Wirtschaftslage im Bergischen ist angespannt, besonders in Remscheid. Das zeigt eine Umfrage der IHK bei den Unternehmen. In Remscheid schätzen die Firmen ihre Lage aber deutlich schlechter ein als in Solingen oder Wuppertal. Vor allem die Industrie leide weiter unter hohen Energiepreisen, Bürokratie und schwacher Nachfrage. 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
5: Micha hat heute einen Rollkragenpulli an. Und ich muss sagen, zu Recht bei aktuell 4 Grad da draußen. Maximal 10 sind heute drin. Dazu sind viele Wolken wieder unterwegs, aber die Sonne kommt zwischendurch immer mal wieder raus. Heute Nachmittag gibt's Regen und recht windig ist es heute dann auch noch.
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6: 6:03 haben wir aktuell noch keine Staus auf den Autobahnen, aber es wird schon geblitzt. Vielen Dank an Christian für den ersten Blitzer des Morgens. In Remscheid wird geblitzt auf der Freiheitsstraße. Staus und Blitzer jetzt melden an die 0212-22-1190. Danke und gute Fahrt.
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5: Schönen guten Morgen.
6: Guten Morgen zusammen und ich habe das mit dem Rollkragenpullover noch nie gemacht. Also ich hatte noch nie einen an. Ich sehe ein bisschen aus wie aus so einer Werbung für Erkältungsmittel.
5: Nee, ich finde, du siehst so intellektuell aus. Es fehlt eigentlich so eine Brille mit dickem Rand, dann wäre es perfekt.

0: 13 nach 6, hier ist Radio RSG. Guten Start in den Dienstag.
1: Ja, Clara heute hier und nicht am Bratwurststand. Ich habe ja gesehen, du hast am Wochenende auf dem Gräfrater Marktfest in Solingen gearbeitet.
0: Ja, so ehrenamtlich mitgeholfen. Sonntag am Bratwurststand. Und ich muss sagen, es hat wirklich viel Spaß gemacht. Viele sehr nette Leute da. Wetter war ja eh super. Und ich muss sagen, ich mag das Marktfest. Weißt du, so mitten in der historischen Altstadt. Klein und gemütlich. Mhm.
1: Für einige Menschen war das Marktfest leider nicht ganz so nett. Bei uns hat sich eine Anwohnerin gemeldet, die sich am Wochenende vor allem über die Sicherheitskontrollen geärgert hat. Was da genau los war und was die Organisatoren vom Marktfest dazu sagen, das hört ihr heute früh hier bei uns.
0: Außerdem ist heute der Tag der Pflege und da geht es um die Menschen, die in der Pflege arbeiten und ja immer alles geben, die aber viel zu selten mal ein Dankeschön dafür hören.
1: Das ändern wir heute und stellen diese Menschen ein bisschen in den Mittelpunkt. Wir haben Auszubildende im Klinikum Solingen getroffen und sie gefragt, was sie in ihrem Job so richtig glücklich macht.
2: Ich finde es sehr erfüllend, wenn man nachmittags nach getaner Arbeit nach Hause geht und weiß, wem und was man heute geholfen hat.
0: Mehr Menschen, die Arbeit in der Pflege glücklich macht, hört ihr heute in der Radio RSG Morgenshow.
1: Mit Clara Pieck und Michael Höhing.

0: 6.21 Uhr.
1: Und das war gestern ein guter Start in die Woche. Ich musste im Bürgerbüro tatsächlich nur 10 Minuten warten.
2: Hey. Yay!
1: Nein, und vor allem im Geldregen lief's richtig gut und so darf's gern weitergehen.
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2: Daniela hat zum Beispiel gestern 10.000 Euro gewonnen.
4: Gibt's nicht. Das ist der Knaller. Super. Vielen, vielen Dank.
2: Und auch heute wollen wir euch wieder freuen hören hier im Radio. Thomas Wagner im landesweiten Geldregenstudio. Bei dir regnet es heute auch wieder ordentlich.
5: Guten Morgen. Ja, auf jeden Fall. Und zwar ziemlich genau 5.000 Euro. 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
2: Wir sind ja schließlich schon da. Clara Pieck und Michael Höhing, guten Start.
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1: Mit Anni Stoßberg. Guten Morgen. In das ehemalige Remscheider Dorinth Hotel ziehen wieder Geflüchtete ein. Laut Bezirksregierung Düsseldorf war die Einrichtung vorübergehend geschlossen wegen eines Betreiberwechsels. Neuer Dienstleister sind jetzt die Malteserwerke. Die Bewohner haben in der Zwischenzeit in anderen Landeseinrichtungen gewohnt und kehren jetzt nach Remscheid zurück. Damit bleibt die Kapazität für die Erfüllung der städtischen Flüchtlingsquote wie geplant erhalten, heißt es. Im ehemaligen Dorinth Hotel ist Platz für 400 Menschen. Die Stimmung in der bergischen Wirtschaft bleibt schlecht. Laut aktueller IHK-Umfrage sorgen sich fast 3/4 der Unternehmen vor allem wegen hoher Energie- und Rohstoffpreise. Besonders Einzelhandel und Gastronomie melden sinkende Umsätze. Viele Menschen halten ihr Geld offenbar stärker zusammen. Etwas stabiler läuft es noch bei einigen Dienstleistern und verbrauchernahen Bereichen wie Fitnessstudios oder Freizeitangeboten im RSG-Land, sagt IHK-Hauptgeschäftsführer Michael Wenge.
2: Teile der Dienstleister berichten uns, dass die Auftragslage positiv ist. Das sind eben Banken, Agenturen, Dienstleister und natürlich ein paar konsumnahe Bereiche auch.
1: Trotzdem bleiben die Geschäftsaussichten vieler Unternehmen insgesamt im Bergischen angespannt. Was landet bei uns alles in der Tonne? In Solingen werden in dieser Woche stichprobenartig die Restmülltonnen untersucht. Die TBS analysieren bis Freitag den Müll, um genau herauszufinden, was darin landet. Dabei geht es nicht nur um die Materialien, sondern auch um chemische Bestandteile. Hintergrund ist das Gesetz zum Emissionshandel. Das Müllheizkraftwerk in Solingen muss für den Ausstoß von klimaschädlichem CO2 Zertifikate kaufen. Und damit die Stadt nicht dafür zu viel bezahlt, wird im Labor ganz genau ermittelt, wie hoch der Anteil an fossilen Stoffen im Müll in Solingen wirklich ist. Und jetzt kurz und kompakt die Nachrichten aus NRW, Deutschland und der Welt. Hohe Wohnkosten in deutschen Großstädten schrecken viele Berufstätige ab. Das hat nach einer Umfrage einer Beratungsgesellschaft auch Folgen für Unternehmen. Denn die haben immer mehr Probleme, Fachkräfte zu gewinnen und auch zu halten. Die Spitzen von Union und SPD kommen heute im Koalitionsausschuss zusammen, um über Entlastungen zu beraten. Eine erste Idee, die Entlastungsprämie für Arbeitnehmer, war vom Bundesrat abgelehnt worden. Bei dem Treffen geht es auch um den Haushalt und geplante Sozialreformen. 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
3: Ein windiger Dienstag in Remscheid und Solingen. Der Wind pustet immer mal wieder die grauen Wolken auseinander. Dann sehen wir ein bisschen Sonne und blauen Himmel. Heute Nachmittag ist allerdings auch wieder Regen bei uns drin.
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4: 6:53 haben wir. Es gibt Stau auf der A3, Oberhausen Richtung Köln, zwischen dem Kreuz Hilden und dem Kreuz Leverkusen. 5 Kilometer stockender Verkehr. Es dauert hier 8 Minuten länger. Geblitzt wird in Remscheid auf der Freiheitsstraße, in Solingen auf der Liebermannstraße und auf der Viehbachtalstraße und auf der Lingmannstraße. 0212-22-1190. Gerne anrufen, wenn ihr noch Staus oder Blitzer seht. Danke und gute Fahrt.
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4: Guten Morgen zusammen.
3: Schönen guten Morgen. 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

0: Hier ist Radio RSG und heute vor 29 Jahren kam das erste Tamagotchi auf den Markt.
1: 29
0: ja,
1: Jahre?
0: Schlimm, ne? Hattest du damals eins in den 90ern?
1: Ja, selbstverständlich.
0: Wirklich?
1: Hatte ich einen Tamagotchi. Mein Küken hieß Ed. Es starb jeden Tag.
0: Oh nein.
1: Ja.
0: Ich hatte keins, weil ich hatte im Spielwarenladen in Solingen eins bestellt. Die waren ausverkauft. Dann hat die Lieferung so lange gedauert, da waren die irgendwie schon wieder out. Dann habe ich das nie abgeholt.
1: Ich hatte sogar kürzlich noch eine Tamagotchi-App, weil ich mich nochmal in die Zeit zurückbeamen wollte. Es ist nicht das Gleiche.
0: Ja, aber irgendwie kommt es trotzdem wieder. Also irgendwie alles aus den 90ern ist zurück. Auch das Tamagotchi.
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3: Ich klinge wie meine Eltern, ey. Die 2000er sind ja sowas von zurück. Ey, Freunde, ich hab das gehasst, wenn ich mit meinen Eltern einkaufen war und die bei jedem Teil, was die in der Hand hatten, gesagt haben, oh, das haben wir früher auch so getragen. Und ich immer so, nee, bestimmt nicht genauso. Und wenn ich jetzt durch die Läden gehe, klar, Adidas Spezial, Nike Air Max, selbst diese fetten Skateschuhe von Osiris, die D3, ja, die sahen immer aus wie so ein Fiat Multipla für die Füße. Aber kannst du wieder so kaufen. Hüfthose mit Tanga raus. Christina Aguilera hatte also doch recht. Und Baggy Pants unterm Arsch, ja. Genauso bescheuert bin ich mit 15 auch rumgelaufen. Aber ist doch irgendwie geil, oder? Eigentlich ist immer nur Streit zwischen den Generationen. Die Millennials, die meckern über die Gen Z über die Millennials und die Boomer und eigentlich über jeden. Und im Endeffekt haben wir alle die gleichen Geschmacksverirrungen. Guck mal, wir hatten den Crazy Frog und die Gen Z hat eben Ikimel. Denkt immer dran, wenn sich alles wiederholt, dann auch die Chance, alles besser zu machen. Oh, ganz schön deep, ne? Von Christina Aguilera zu Pseudo-Konfuzius in 20 Sekunden. Das gibt's auch nur hier.
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1: Mit Thorsten Adolfs. Guten Morgen. Die Unzufriedenheit in der Bevölkerung ist hoch. Die Umfragewerte der Bundesregierung sind schlecht. Und in den vergangenen Wochen gab es kaum eine Idee, über die sich Union und SPD nicht gestritten haben. Das will man jetzt ändern. Ein wichtiger Schritt dazu ist der Koalitionsausschuss. Heute treffen sich die Fraktionsspitzen von Union und SPD wieder und wollen gemeinsam Wege aus der Krise finden. Infos dazu von Marc Weiß.
2: Zuletzt wurde viel über die Wirtschafts- und Sozialpolitik gestritten. Wer soll wo, wie und in welcher Höhe entlastet werden? Wie viel mehr müssen Besserverdiener dazu beitragen? Oder soll es nur besonders Reiche treffen? In all diesen Punkten gehen die Meinungen von SPD und Union traditionell auseinander, ganz unabhängig davon, ob sie in einer Koalition sind. Weil aber die deutsche Wirtschaft nach wie vor nicht aus der Krise kommt und man fast wöchentlich wieder vor neuen Herausforderungen durch Kriege oder andere internationale Krisen steht, wollte man jetzt eigentlich schnelle und gute Ergebnisse liefern und hatte sich unter anderem auf die Entlastungsprämie geeinigt. Aber auch das hat nicht funktioniert, denn der Bundesrat hat abgelehnt, aus Sicht der Union vor allem die eigenen Parteikollegen, die dort als Länderregierungschef sitzen. Aber auch ein SPD-geführtes Land stimmte dagegen. Immerhin gibt es in der Koalition eine gewisse Selbsterkenntnis. SPD-Chef Klingbeil sagte vor ein paar Tagen, man sei in einer Phase gewesen, wo das Gegeneinander diese Koalition geprägt habe. Er wolle da aber wieder rauskommen und jetzt die großen Dinge in diesem Land angehen.
1: Und jetzt weitere Meldungen im Überblick. Wenn der nächste Winter besonders kalt wird, könnte Deutschland ein Gasproblem bekommen. Die Speicher sind aktuell nur zu 26% gefüllt, weil die hohen Preise es für Händler gerade unattraktiv machen, Gas einzulagern. Experten empfehlen deshalb, den Verbrauch bei Kälteeinbrüchen bewusst zu drosseln und die Lage EU-weit im Blick zu behalten. Deutschland steckt mehr als 10 Millionen Euro in den Aufbau militärischer Ausbildungszentren in der Ukraine. Das Geld fließt in eine EU-Initiative und soll sicherstellen, dass die ukrainischen Streitkräfte auch nach einem möglichen Frieden mit Russland einsatzbereit bleiben. Gute Nachrichten für alle, die sich einen Neuwagen gekauft haben oder kaufen wollen. Die Schadstoffbelastung in der Innenraumluft ist bei den untersuchten Modellen zwar messbar, sie erreicht aber keine gefährlichen Konzentrationen. Das hat eine Untersuchung des ADAC und des Fraunhofer Instituts ergeben. Trotzdem gilt, je jünger das Auto, desto mehr Chemikalien dünsten Kunststoffe und Kleber aus. Vor allem bei Hitze, wenn das Auto in der prallen Sonne steht, steigen diese Werte an. Wenn es im neuen Wagen unangenehm riecht, dann sollte vor der Fahrt kräftig durchgelüftet werden, rät der ADAC. Das senke die Schadstoffkonzentration deutlich. Sollte es auch nach Wochen noch einen beißenden Geruch im Innenraum geben, dann kann das beim Händler als Mangel reklamiert werden.
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3: Mit Anni Stoßberg. Die Malteserwerke betreiben jetzt die Geflüchtetenunterkunft im ehemaligen Dorinth-Hotel in Remscheid. Laut Bezirksregierung stand das Gebäude mit 400 Plätzen kurzzeitig leer. Die Bewohner wurden in anderen Unterkünften untergebracht. Jetzt startet der Betrieb wieder. 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
4: Ein kalter Dienstagmorgen in Remscheid und Solingen, aktuell nur 4 Grad. Dazu ist es noch recht windig. Maximal 10 Grad sind heute drin und im Laufe des Vormittags wechseln sich Sonne und Wolken immer wieder ab. Heute Nachmittag kommt dann auch mal Regen runter.
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5: 7:03 haben wir es. Es gibt Stau aktuell auf der A3 Köln Richtung Oberhausen zwischen Leverkusen Zentrum und dem Kreuz Leverkusen 1 Kilometer. Und die A3 in der Gegenrichtung zwischen dem Kreuz Hilden und dem Kreuz Leverkusen 10 Kilometer stockender Verkehr, 20 Minuten dauert es hier länger. Geblitzt wird in Solingen auf der Lingmannstraße, dann auf der Viehbachtalstraße und auf der Liebermannstraße und in Remscheid auf der Freiheitsstraße. Staus und Blitzer gerne melden an die 0212 22 1190. Gute und sichere Fahrt.
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5: Guten Morgen.
4: Hallo zusammen.

0: die Morgenshow mit Michael Höhing und Clara Pieck. Ich habe gerade nochmal Fotos angeguckt vom Wochenende. Mhm. Schön war's.
1: Ja.
0: Ich war auf dem Grefrater Marktfest. Es war sehr angenehm.
1: Ja, es war ja bestes Wetter, beste Stimmung. Mhm. Zumindest bei fast allen. Ilona aus Solingen hat sich bei uns beschwert. Sie ärgert sich über die Organisation für die Leute, die in Grefrath wohnen. Charlotte Großer aus der RSG-Redaktion. Du hast mit Ilona gesprochen. Was ist da los gewesen?
2: Ja, sie wohnt direkt am Marktplatz und sagt, schon vergangenes Jahr habe sie sich in der Schlange anstellen müssen, als sie einfach nur nach Hause wollte. Dieses Jahr sei sie dann am Freitagabend von der Security wieder abgefangen worden. Trotz Bewohnerarmbändchen sei sie abgetastet und auch ihre Tasche kontrolliert worden. Da hatte sie einen Energydrink und was zu essen drin. Und genau damit durfte sie wohl nicht rein, sagt sie, obwohl sie sogar ihre Meldebescheinigung auf dem Handy gezeigt hatte. Die Security-Frau hätte gemeint, Photoshop kann ja jeder und hätte Ilona dann erst reingelassen, als sie alle Lebensmittel weggeworfen hatte.
1: Also da wäre ich als Anwohner jetzt auch sauer geworden. Du hast mit Dragan Denisch gesprochen, der hat das Fest ja organisiert. Was sagt er denn dazu?
2: Also erstmal meinte er, dass es ihm leid tut, wenn das wirklich so gewesen sei. Eigentlich hätte sie mit dem Bändchen nämlich ohne Probleme reinkommen sollen. Und was das Essen anging, da wäre die Security quasi etwas zu übereifrig gewesen. Es galt nämlich die Regel, keine mitgebrachten Speisen auf dem Gelände. Das galt aber natürlich nur für die Gäste, nicht für die Anwohner.
1: Ja, und jetzt?
2: Jetzt wollen sich Ilona und die Organisatoren nochmal zusammensetzen und das besprechen, damit es dann hoffentlich im kommenden Jahr beim 49. Grefrather Marktfest alles etwas runterläuft für die Anwohner.
0: Ja, das nächste Marktfest kommt bestimmt und dann wird es hoffentlich auch mal ein schönes Fest für Ilona. Die Infos hatte Charlotte Großer.
1: In der RSG Morgenshow, 12 Minuten nach 7 jetzt am Dienstag.

0: Immer wieder fragen uns Hörer, wann ist jetzt eigentlich das nächste RSG-Kneipen-Quiz und wann startet der Vorverkauf?
1: Ja, wann denn eigentlich? Jetzt können wir es euch sagen. 18 Minuten nach 7, hier ist Radio RSG. Und das lustigste und verrückteste Quiz im RSG dann geht tatsächlich in die nächste Runde am 27. Juni. Da ist das nächste Radio-Kneipen-Quiz. Und zwar in Solingenwald im Restaurant Turnhalle.
0: Ein toller Abend in einer tollen Location. Das fanden auch die Leute beim letzten Kneipen-Quiz im Restaurant Turnhalle.
2: Es macht einfach Spaß. Es ist immer neue Themen, zusammenzusitzen, lecker essen, trinken. Das ist insgesamt, macht einfach einen super netter Abend und deswegen, es macht richtig Spaß hier zu sein.
3: Ist immer eine gute Stimmung, wenn man ein Bierchen dazu bekommt, ist alles top.
4: Echt toll aufgebaut und auch mit den Fernsehern hier richtig nett gemacht, also wir sind sehr angetan davon.
5: Das ist natürlich wunderschön, diese Location, ne? Mit dem Stadion im Rücken, in diesem denkmalgeschützten Gebäude. Wunderschön.
6: Also das Essen war super, läuft alles prima.
1: Und damit es bei euch auch prima läuft, solltet ihr auch schnell sein. Das Kneipenquiz ist nämlich immer sehr schnell ausverkauft. Deshalb hier nochmal die Info, der Vorverkauf startet am Montag.
0: Also stellt schon mal euer Team zusammen für den 27. Juni, das ist ein Samstagabend. Und der Vorverkauf, Micha hat es gerade gesagt, startet am kommenden Montag. Auf radiorsg.de und Solingen Live bekommt ihr die Tickets.

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1: Mit Anni Stoßberg. Guten Morgen. In Remscheid geht die zentrale Unterbringungseinrichtung für Geflüchtete im ehemaligen Dorinth-Hotel wieder in Betrieb. Die Bezirksregierung Düsseldorf hat auf Anfrage bestätigt, dass das Gebäude mit seinen 400 Plätzen nur vorübergehend leer stand. Der Grund dafür war ein gesetzlich vorgeschriebener Wechsel beim Betreiber der Einrichtung, heißt es. Neuer Dienstleister sind ab sofort die Malteserwerke. Die Bewohner, die zwischenzeitlich in anderen Einrichtungen des Landes untergebracht waren, sollen jetzt wieder einziehen. Die Wirtschaftslage im Bergischen Städtedreieck ist angespannt, besonders in Remscheid. Nach der aktuellen Konjunkturumfrage der Bergischen IHK schätzen die Unternehmen dort ihre Lage deutlich schlechter ein als in Solingen oder Wuppertal. Vor allem die Industrie leide weiter unter hohen Energiepreisen, Bürokratie und schwacher Nachfrage. Rund ein Viertel der Unternehmen rechne außerdem mit Stellenabbau, sagt IHK-Hauptgeschäftsführer Michael Wenge.
2: Remscheid hat nach wie vor den mit Abstand größten Industrieanteil und den mit Abstand größten Exportanteil unter den drei Städten. Das heißt, diese Teile der Wirtschaft leiden noch am stärksten.
1: Die IHK spricht insgesamt von weiter eingetrübten Geschäftsaussichten im Bergischen. In Solingen untersuchen die technischen Betriebe diese Woche stichprobenartig den Restmüll. Fachleute analysieren die chemischen Bestandteile der Abfälle. Hintergrund ist das Gesetz zum Emissionshandel. Das Müllheizkraftwerk in Solingen muss für die CO2-Ausstöße Zertifikate kaufen. Die Stadt will den exakten Anteil fossiler Stoffe ermitteln, um nicht zu viel zu bezahlen. Für die Haushalte ändert sich diese Woche wenig. Die grauen Tonnen können örtlich aber teilweise an anderen Tagen als gewohnt geleert werden. Und jetzt der kurze Blick in die Welt. Wie können die Menschen in Deutschland bei den hohen Spritpreisen entlastet werden? Union und SPD suchen heute nach neuen Lösungen. Eine einmalige Prämie für Arbeitnehmer hatte der Bundesrat abgelehnt. Viele Medikamente auf dem europäischen Markt kommen aus Asien und sind oft vergriffen. Die EU will gegensteuern und erleichtert finanzielle Hilfen für die Medikamentenproduktion hier, zum Beispiel für Schmerzmittel und Antibiotika. So soll Europa unabhängiger von Produktion und Herstellung in Asien werden. 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
0: Das Wetter im RSG-Land.
3: Windig heute in Remscheid und Solingen. Kühl noch dazu mit maximal 10 Grad. Dazu wechseln sich Sonne und Wolken ab. Am Nachmittag kommt Regen runter.
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4: 7:58 haben wir, das sind die Staus aktuell. A1 Köln-Dortmund zwischen Köln-Niel und dem Kreuz Leverkusen-West 1 Kilometer. Dann die 1 in der Gegenrichtung, Dortmund-Köln, einmal zwischen Gebelsberg und dem Kreuz Wuppertal-Nord 1 Kilometer Stau und zwischen Burscheid und dem Kreuz Leverkusen-West 2 Kilometer. A3 Köln-Oberhausen zwischen Köln-Mühlheim und dem Kreuz Leverkusen 3 Kilometer stockender Verkehr. In der Gegenrichtung verliert ihr über 20 Minuten Zeit zwischen dem Kreuz Hilden und dem Kreuz Leverkusen. Hier haben wir aktuell 14 Kilometer stockenden Verkehr. A46 Neuss Wuppertal zwischen Neuss-Üdesheim und Düsseldorf-Bilk an der Flerbrücke 1 Kilometer stockend. Und in der Gegenrichtung Stau zwischen Hahn-Ost und dem Dreieck Düsseldorf-Süd 4 Kilometer und weiter zwischen Düsseldorf-Bilk und Neuss-Üdesheim an der Flerbrücke nochmal 1 Kilometer. Es wird geblitzt, neu in Remscheid. Guten Morgen.
5: Achtung, liebe Autofahrer, in Bergesporn in der Zone 30 wird geblitzt. Also vorsichtig fahren und allen eine gute Fahrt. Gruß, Aurelia.
4: Vielen Dank dafür. Es wird außerdem geblitzt in Remscheid auf der Freiheitsstraße, in Solingen auf der Liebermannstraße, auf der Viehbachtalstraße und auf der Lingmannstraße. Staus und Blitzer jetzt melden an die RSG-Verkehrshotline. Das geht auch per WhatsApp an die 0212 22 5x1. Gute und sichere Fahrt.
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0: 20 vor 8 und für viele ist es ja eine kurze Arbeitswoche und da haben wir quasi jetzt am Dienstag schon Halbzeit.
1: Ja, wenn das so ist, dann ist das hier quasi eure Halbzeitshow.
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1: Die erste Spielrunde jetzt bei Thomas Wagner im landesweiten Geldregenstudio.
3: Guten Morgen, meine erste Spielkandidatin Karin heute früh. Hallo.
4: Ja, hallo. Guten Morgen.
3: Du bist auch schon ganz fleißig auf der Arbeit im Steuerbüro und hast da, so stelle ich mir das zumindest vor, jede Menge Unterlagen vor dir liegen.
4: Ja, so ist es.
3: Oder ist das schon alles digital?
4: Nein, nein, nicht alles digital, aber wir arbeiten auch schon digital, aber man muss auch noch Unterlagen vorliegen haben.
3: Okay.
4: Genau.
3: Und du arbeitest ganz gerne auch schon dann direkt so früh morgens, bist ja auch schon eine Weile dran, weil du gesagt hast, dass, ja, das ist halt so schön ruhig, ne?
4: So ist es. So früh kann man eben in Ruhe arbeiten und das Telefon geht noch nicht so oft und dann kriegt man schon einiges geschafft.
3: Karin, dann die erste Überraschung des Tages in deinem Arbeitstag dann heute der Geldregen hier. Ne? Ich hoffe, das sorgt nicht für ganz so viel Aufregung, aber vielleicht auch schon ein bisschen.
4: Doch,
3: positiv
4: schon ein
3: bisschen. Gerne. Genau.
4: Ja.
3: Ich wünsche dir viel Erfolg. Wir gucken mal, was passiert.
2: 200 Euro.
4: Weiter.
2: 500 Euro.
4: Weiter.
2: 650 Euro.
4: Stopp.
3: Jawohl, dann rechnen wir hier mal ab. 650 Euro für dich.
4: Ja, super. Das freut mich. Toll.
3: Herzlichen Glückwunsch.
4: Total. Super. Vielen, vielen Dank.
3: Das war doch schon mal eine erste nette Runde im Geldregen hier. Und wir drehen ein bisschen weiter auf, denn 5000 Euro sind heute Morgen versprochen bis 10 Uhr. Und dann wissen wir ja jetzt, die sind drin in dieser oder in der nächsten Runde. Also wagt euch ran ans große Geld.
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0: Radio RSG am Dienstagmorgen mit Clara Pieck und Michael Höhing. Und heute ist der Tag der Pflege. Da sollen all diejenigen mehr Aufmerksamkeit bekommen, die sich um Menschen kümmern, die viel Hilfe und Unterstützung brauchen.
1: Im Seniorenheim oder bei den mobilen Pflegediensten oder natürlich auch im Krankenhaus. Wir haben Mitarbeiter im Solinger Klinikum gefragt, was sie an ihrem Beruf besonders glücklich macht.
2: Mir macht es Freude, wenn ich die Patienten gut versorgt zur OP schicken kann oder auch mit einer guten Diagnose wieder nach Hause entlassen darf. Das macht mich eigentlich glücklich.
3: Mich freut es immer, wenn ich Kinder gut verlegt habe, die keine Schmerzen mehr haben oder auch andere Patienten, dass man die gut versorgt hat.
4: Ich habe ja viel mit Patienten zu tun und diesen menschlichen Kontakt, das ist einfach so das, was ich brauche zum Arbeiten und was mir unheimlich Spaß macht.
0: Und das ist ja dann auch ein Gewinn für alle. Der Patient ist wieder gesund, der Pfleger freut sich darüber mindestens genauso. Heute also unbedingt mal ein Danke dalassen an alle, die in pflegenden Berufen arbeiten.
1: Nur nicht unbedingt mit Merci-Schokolade. Ich habe gehört, das gibt's in den Pflegerzimmern schon sehr viel. Genau. Vielleicht habt ihr eine andere Idee. Oder einfach nur Danke sagen. Hier ist Radio RSG. Wir haben 10 Minuten vor 8.

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1: Mit Thorsten Adolfs. Guten Morgen. Der Iran-Krieg hat die Energiepreise zuletzt deutlich nach oben schnellen lassen. Viele Menschen in Deutschland versuchen deshalb weniger zu verbrauchen, auch beim Gas. Und das ergibt auch Sinn, hat gestern schon die Bundesnetzagentur gesagt. Und so sieht es auch der Branchenverband Initiative Energien speichern. Danny Hopper aus dem News-Team. Mit Blick auf den nächsten Winter könnte es laut Verband nämlich Probleme bei der Gasversorgung geben.
2: Ja, der Verband sagt, sollte der nächste Winter über einen langen Zeitraum richtig kalt und eisig werden, dann könnte es bei der Gasversorgung im Januar, Februar und März eng werden. Der Grund ist, dass die Gasspeicher momentan deutlich leerer sind als sonst und wegen der hohen Preise, eben durch den Iran-Krieg, weniger Gas eingespeichert wird. Denn für Händler lohnt sich das Auffüllen der Speicher im Moment wirtschaftlich oft nicht.
1: Die Bundesnetzagentur bleibt trotzdem gelassen, man dürfe jetzt nicht in Hektik verfallen. Die Sorgen um die Füllstände der Gasspeicher seien unangebracht.
2: Ja, das hatte der Chef der Bundesnetzagentur Müller erst am Wochenende dem RND gesagt. Die großen Speicher in Deutschland könnten innerhalb von 30 Tagen befüllt werden. Außerdem sei man inzwischen breiter aufgestellt. Damit meint er unter anderem die 4 Flüssiggasterminals an Nord- und Ostsee. Die Speicherbetreiber fordern trotzdem, die EU-weiten Füllstände, Verbräuche und Gasimporte in einem Monitoring zu überwachen, die Infrastruktur weiter auszubauen und die Menschen dann auch notfalls frühzeitig zum Gassparen aufzurufen.
1: Danke, Danny. Und jetzt weitere Meldungen, kurz und kompakt.
3: Die EU will dafür sorgen, dass wieder mehr lebenswichtige Medikamente in Europa hergestellt werden. Man wolle dadurch weniger abhängig von einzelnen Lieferanten und der Herstellung außerhalb des Kontinents werden, heißt es aus Brüssel. In den vergangenen Jahren hatte es unter anderem bei Schmerzmitteln, Antibiotika und Fiebersäften für Kinder Versorgungsengpässe gegeben. Kurz vor den Beratungen im Koalitionsausschuss hat Unionsfraktionschef Spahn vorgeschlagen, alle Subventionen und Steuervergünstigungen pauschal um 5% zu kürzen. Dadurch könnten Milliarden eingespart werden, sagte er im Podcast des Portals Table Briefings. Eine Finanzierung der geplanten Steuerreform nur über höhere Steuern für Spitzenverdiener lehne er ab, sagte Spahn. Hohe Mieten machen das Leben in deutschen Großstädten für viele Berufstätige zu einer echten Belastung. Laut einer Umfrage unter 4000 Beschäftigten halten 87% es für reine Glückssache, in der Stadt eine bezahlbare Wohnung zu finden. Mehr als ein Drittel hat deswegen schon über einen Jobwechsel nachgedacht. Ärger für Netflix in den USA. Der Bundesstaat Texas geht juristisch gegen den Streamingdienst vor. Die Staatsanwaltschaft wirft dem Unternehmen vor, illegal Daten seiner Nutzer zu sammeln und sie dann an Werbekunden weiterzugeben. Außerdem heißt es in der Klage, Netflix nutze Techniken wie die Autoplay-Funktion, um vor allem junge Zuschauer gezielt süchtig zu machen, indem sofort die nächste Folge oder der nächste Film abgespielt wird. Das Unternehmen weist die Vorwürfe als unbegründet zurück und sagt, dass man sich an alle geltenden Gesetze halte und den Datenschutz ernst nehme.
0: Und jetzt das Neueste aus dem RSG-Land.
4: Mit Anni Stoßberg. Die Wirtschaftslage im Bergischen ist angespannt, besonders in Remscheid. Das zeigt eine Umfrage der Bergischen IHK. In Remscheid schätzen die Unternehmen ihre Lage deutlich schlechter ein als in Solingen oder in Wuppertal. Vor allem die Industrie leide weiter unter hohen Energiepreisen und schwacher Nachfrage. Die neuesten Infos aus dem RSG-Land morgens bei uns im Halbstundentakt.
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5: Ein windiger Tag in Remscheid und Solingen. Es ist auch relativ kühl mit maximal 10 Grad. Der Wind pustet immerhin ab und zu die Wolken auseinander, sodass wir ein bisschen Sonne und blauen Himmel sehen. Heute Nachmittag kommt aber nochmal Regen runter. Und die kommenden Tage geht es windig und wechselhaft weiter.
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6: 8:03 sind recht viele Staus auf den Autobahnen aktuell. Hier kommen die ab 2 Kilometern Länge. A1 Dortmund-Köln zwischen Gevelsberg und dem Kreuz Wuppertal Nord. 5 Kilometer, 8 Minuten Zeitverlust. Dann die A3 Köln-Oberhausen zwischen Köln-Delbrück und dem Kreuz Leverkusen. 4 Kilometer stockender Verkehr. Auf der A3 Oberhausen Richtung Köln dauert es über eine halbe Stunde länger zwischen dem Kreuz Hilden und dem Leverkusener Zentrum. 13 Kilometer Stau hier aktuell. A46 Düsseldorf Richtung Wuppertal zwischen Farresbeck und Barmen 2 Kilometer und in der Gegenrichtung zwischen dem Ausbauende und Katernberg 3 Kilometer stockender Verkehr. Dann weiter zwischen Hahn-Ost und dem Dreieck Düsseldorf-Süd 5 Kilometer stockend und an der Flea Brücke zwischen Düsseldorf-Holthausen und Neuss-Hafen 2 Kilometer Stau. Geblitzt wird in Remscheid, Bergesporn, außerdem auf der Freiheitsstraße in Remscheid, in Solingen auf der Viehbachtalstraße, auf der Lingmannstraße und der Liebermannstraße. Staus und Blitzer gerne melden an die RSG Verkehrshotline 0212 22 1190. Gute Fahrt.
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5: Schönen guten Morgen.
6: Guten Morgen zusammen.

0: Wer ist bei euch auf der Arbeit der Brückentagsheld und hat eine tolle Überraschung verdient?
1: 11:08, hier ist Radio RSG und für viele ist es ja eine kurze Woche. Donnerstag ist Feiertag, Freitag dann Brückentag. Andere dagegen müssen am Freitag arbeiten und man könnte jetzt sagen, die haben die Arschkarte. Wir sagen aber, das sind die Brückentagshelden.
0: Und für einen dieser Brückentagshelden wollen wir den Freitag zum tollsten Arbeitstag aller Zeiten machen. Wir kommen morgens auf der Arbeit mit einigen Überraschungen vorbei. Unter anderem gibt es einen Wellness-Gutschein von Remscheider H2O und VIP-Tickets für Freitagabend auf dem Parkfood-Festival in Remscheid.
1: Wer von euren Kollegen hätte denn diese Überraschung verdient? RSG-Hörerin Lisa schreibt, ihre Brückentagsheldin ist ihre Kollegin und Cousine Jana. Die beiden arbeiten in einem Unternehmen für Sanitär, Heizung und Klima in Hückeswagen. Und Jana rockt am Freitag den Brückentag im Büro, schreibt Lisa.
0: Ja, und wer ist es bei euch auf der Arbeit, der Brückentagsheld? Und wer soll von uns überrascht werden? Schlagt uns eine Kollegin oder einen Kollegen vor per WhatsApp an die 0212 22 5 mal die 1.
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0: werden am Montag wieder einige Quiz-Fans vorm Rechner oder am Handy sitzen und sich ganz schnell die begehrten Tickets sichern.
1: Bisschen so, als wenn Rihanna beim Kneipenquiz
0: wäre. Es ist aber wirklich so.
1: Hier ist Radio RSG mit Clara Pieck und Michael Höhing. 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Das ist am 27. Juni im Restaurant Turnhalle in Solingenwald. 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Und Clara ist auch wieder dabei.
0: Ja, ich liebe das Kneipenquiz. Und das sind ja nicht irgendwelche langweiligen Wissensfragen, die man da beantworten muss, sondern es ist interaktiv mit lustigen Bilderrätseln und Fragen, ja, wo man so ein bisschen um die Ecke denken muss. Wir rätseln mit dem RSG-Team wieder außer Konkurrenz mit und wir lachen und diskutieren immer sehr viel am Tisch. 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
1: Du bist quasi die Rihanna des Kneipenquizzes.
0: Ja, genau.
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0: Und du lachst ja darüber, aber es war, glaube ich, letztes Mal 17 Minuten und das Kneipenquiz war ausverkauft.
1: Das können wir doch jetzt unterbieten diesmal.
0: Ja.
1: Oder? Clara kommt schließlich auch, also Entschuldigung.
0: Ach.

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1: Mit Anni Stoßberg. Guten Morgen. In das ehemalige Remscheider Dorinth Hotel ziehen wieder Geflüchtete ein. Laut Bezirksregierung Düsseldorf war die Einrichtung vorübergehend geschlossen wegen eines Betreiberwechsels. Neuer Dienstleister sind jetzt die Malteser Werke. Die Bewohner haben die Zwischenzeit in anderen Landeseinrichtungen verbracht und kehren jetzt nach Remscheid zurück. Damit bleibt die Kapazität für die Erfüllung der städtischen Flüchtlingsquote wie geplant erhalten. Im ehemaligen Dorinth Hotel ist Platz für 400 Menschen. Die Stimmung in der bergischen Wirtschaft bleibt schlecht. Laut aktueller IHK-Umfrage sorgen sich fast 3/4 der Unternehmen vor allem wegen hoher Energie- und Rohstoffpreise. Besonders Einzelhandel und Gastronomie melden sinkende Umsätze. Viele Menschen halten ihr Geld offenbar stärker zusammen. In verbrauchernahen Bereichen wie Fitnessstudios läuft es besser, sagt IHK-Hauptgeschäftsführer Michael Wenge.
2: Teile der Dienstleister berichten uns, dass die Auftragslage positiv ist. Das sind eben Banken, Agenturen, Touren, Dienstleister und natürlich ein paar konsumnahe Bereiche auch.
1: Trotzdem bleiben die Geschäftsaussichten vieler Unternehmen im Bergischen angespannt. Was landet alles bei uns in der Tonne? In Solingen werden in dieser Woche stichprobenartig die Restmülltonnen untersucht. Die TBS analysieren bis Freitag den Müll, um genau herauszufinden, was darin landet. Dabei geht es nicht um die Materialien, sondern vor allem um chemische Bestandteile. Hintergrund ist das Gesetz zum Emissionshandel. Das Müllheizkraftwerk in Solingen muss für den Ausstoß von klimaschädlichem CO2 Zertifikate kaufen. Damit die Stadt dafür nicht zu viel bezahlt, wird im Labor ganz genau ermittelt, wie hoch der Anteil an fossilen Stoffen im Müll in Solingen wirklich ist. Und jetzt das Neueste aus NRW, Deutschland und der Welt. Machen Streamingdienste wie Netflix süchtig. Der US-Bundesstaat Texas verklagt Netflix genau deswegen. Der Streamingdienst sammle Daten, um seine Benutzer bewusst abhängig zu machen. Die Plattform spioniere vor allem Kinder aus, so der Vorwurf der texanischen Generalstaatsanwaltschaft. Die Spitzen von Union und SPD kommen im Koalitionsausschuss zusammen, um über Entlastungen zu beraten. Eine erste Idee, die Entlastungsprämie für Arbeitnehmer, war vom Bundesrat abgelehnt worden. Bei dem Treffen heute geht es auch um den Haushalt und geplante Sozialreformen. 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
0: Das Wetter im RSG-Land.
3: Windig und wechselhaft heute in Remscheid und Solingen. Mal kommt die Sonne raus, mal sind dichte graue Wolken unterwegs. Und heute Nachmittag kommt auch wieder ein bisschen Regen runter. Das Ganze bei kühlen 10 Grad in der Spitze und genauso wechselhaft, stellenweise sogar mit Gewitter, geht es auch die kommenden Tage weiter.
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4: 3:09, Achtung Autofahrer auf der A3 Oberhausen-Köln. Und zwar in Höhe dem Kreuz Leverkusen liegen aktuell mehrere Metallteile auf der Autobahn. Das sind die Staus, weil so viele sind die ab 2 Kilometern Länge. A1 Dortmund-Köln zwischen Vollmarstein und dem Kreuz Wuppertal Nord 5 Kilometer. Die A3 Köln-Oberhausen zwischen Köln-Mühlheim und dem Kreuz Leverkusen 4 Kilometer stockender Verkehr. Die A3 in der Gegenrichtung, fast eine halbe Stunde dauert es länger, zwischen dem Kreuz Hilden und Leverkusen Zentrum, 16 Kilometer stockender Verkehr. A46 Düsseldorf Richtung Wuppertal, zwischen Fachersbeck und Elberfeld, 2 Kilometer stockend. Und in der Gegenrichtung einmal Stau zwischen Oberbarmen und Katernberg, 8 Kilometer. Und dann zwischen Hahn-Ost und Düsseldorf-Wersten auch nochmal 8 Kilometer, hier dauert es jeweils eine Viertelstunde länger. Geblitzt wird in Remscheid-Bergisch-Born, außerdem auf der Freiheitsstraße in Remscheid und in Solingen auf der Lingmannstraße, auf der Liebermannstraße und auf der Viehbachtalstraße. Staus und Blitzer gerne melden per WhatsApp 0212 22 5 mal die 1. Gute Fahrt.
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4: Guten Morgen.
3: Morgen.

0: Lange nicht mehr gehört im besten Mix. Rescue Me von Bell, Book and Candle. Ich freue mich sehr über den Song.
1: Und einer freut sich jetzt hoffentlich über Geld.
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1: Die nächste Spielrunde jetzt bei Thomas Wagner im landesweiten Geldregenstudio.
3: Guten Morgen von mir und hallo auf die Baustelle an Onur. Guten Morgen.
4: Guten Morgen, guten Morgen.
3: Was gibt's zu tun da bei euch auf der Baustelle?
4: Ja, wir müssen pflastern, Natursteinpläne legen.
3: Ja.
4: Damit der Park hier gut aussieht, ne?
3: Damit es wieder schön aussieht und wir wieder drüber laufen können sozusagen.
4: Genau.
3: Okay,
4: genau.
3: Und ist noch viel zu tun oder seid ihr kurz vor Fertigstellung?
4: Ist noch viel zu tun. Ist immer viel zu tun.
3: Ja, also seid ihr noch eine Weile beschäftigt da. Okay.
4: Genau.
3: Onur, bevor es weitergeht, für dich gleich wieder an die Steine, würde ich dir hier mal den Geldregen als Baustelle sozusagen noch vorsetzen.
4: Machen wir, ziehen da durch.
3: Ja, alles klar. Dann viel Erfolg.
4: Danke.
2: 300 Euro.
4: Weiter.
2: 400 Euro.
4: Weiter.
2: 600 Euro.
4: Weiter.
2: 850 Euro.
4: Stopp. Stopp, das reicht.
3: Yo, Onur ist nicht nur ein erfolgreicher Straßenbauer, sondern auch ein erfolgreicher Geldregenspieler, würde ich sagen.
4: Man muss sich übertreiben immer.
3: Ach, komm. Das können wir schon so stehen lassen. Onur, herzlichen Glückwunsch zu 850 Euro.
4: Vielen, vielen Dank.
3: Also, alle erfolgreich schon auf der Arbeit, die heute Geldregen gespielt haben. Karin im Büro, Onur auf der Baustelle. Und wo seid ihr und wollt Geldregen spielen? Dann macht doch jetzt auch mit und vor allem holt euch sichere, garantierte 5000 Euro. Die sind in dieser Runde jetzt hier auf jeden Fall drin.
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0: Radio RSG um 9:10 mit Michael Höhing und Clara Pieck. Und meine Kinder knatschen seit Wochen, sie wollen Erdbeeren.
1: Aha.
0: Ich habe im Supermarkt geguckt, immer noch eine Schale 6,95 €.
1: Was? So ist, teuer
0: ja,
1: sind
0: die? Ja, wirklich, weiß nicht. Ich zahle doch nicht 6,95 € für eine Schale Erdbeeren.
1: 6,95 €. Da hast du früher ein Reihenhaus in Wuppertal für gekriegt.

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1: Mit Thorsten Adolfs. Guten Morgen. Es ist in den vergangenen Wintern häufiger passiert. Man geht in die Apotheke, um Fiebersaft fürs Kind oder Antibiotika zu holen. Und dann hört man, haben wir gerade nicht. Das soll sich bald ändern, denn im Kampf gegen Engpässe bei lebenswichtigen Medikamenten hat sich die EU jetzt auf neue Regeln geeinigt. Danny Hoppe aus dem News-Team. In Zukunft sollen mehr wichtige Medikamente in Europa hergestellt werden.
2: Genau, denn momentan ist Europa hier sehr abhängig von Herstellern aus Asien. Im letzten Jahr kamen 80-90% der Medikamente von dort, vor allem aus China. Und wenn dort Lieferprobleme entstehen, bekommen wir das hier zu spüren. Dann müssen wir mehrere Apotheken abklappern, auf Ersatzpräparate ausweichen oder warten, obwohl man das Medikament eigentlich sofort braucht. In Zukunft sollen wichtige Arzneimittel bei öffentlichen Aufträgen eher aus Europa kommen und gemeinsame Einkäufe mehrerer EU-Staaten sollen auch einfacher werden. Ziel ist es, dass Medikamente so verlässlicher verfügbar sind und Europa in Krisen weniger abhängig von anderen Staaten ist.
1: Bei den Medikamenten, von denen wir hier sprechen, geht es ja vor allem um kritische Medikamente.
2: Genau, damit meint die EU-Kommission Medikamente, von denen es nur wenige zur Auswahl gibt oder eben auch gar keine Alternativen. Darunter fallen unter anderem Antibiotika und Antithrombotika, Krebsmedikamente und Herz-Kreislauf-Mittel. Also alles Arzneimittel, bei denen Versorgungsengpässe bei Betroffenen für echte Probleme sorgen. Vor allem in der Corona-Pandemie hat man in der EU festgestellt, dass es hier Schwachstellen in den Lieferketten gibt. Und deshalb hat man diese neuen Regeln beschlossen. Jetzt müssen nur noch das Europaparlament und die EU-Staaten zustimmen.
1: Dankeschön, Danny. Und jetzt weitere Meldungen im Überblick. Die Preissteigerung in Deutschland lag im vergangenen Monat im Vergleich zum Vorjahreszeitraum bei 2,9%. Vor allem der anhaltende Preisdruck bei Kraftstoffen sei für die Verbraucher deutlich spürbar, heißt es vom Statistischen Bundesamt. Strom, Erdgas und Fernwärme waren dagegen etwas günstiger als vor einem Jahr. Beim Terrorangriff der Hamas auf Israel vor gut 2,5 Jahren und während der anschließenden Geiselhaft hat es systematische sexualisierte Gewalt gegeben. Das steht im Abschlussbericht einer israelischen Kommission. Die Rede ist von Vergewaltigungen und Gruppenvergewaltigungen, sexueller Folter und Verstümmelung, erzwungener Nacktheit und Hinrichtungen. Alle Passagiere und Besatzungsmitglieder haben das Kreuzfahrtschiff Hondius nach dem Hunter-Virus-Ausbruch mittlerweile verlassen. Die 4 nach Deutschland gebrachten Passagiere müssen jetzt lange in Quarantäne bleiben, wegen der oft langen Zeitspanne zwischen Ansteckung und Erkrankung. Wer zum Arzt geht, der geht davon aus, dass er sich auf die Technik in den Praxen verlassen kann. Der aktuelle Röntgenreport des TÜV zeigt aber, jedes 8. Röntgengerät in Deutschland hat Mängel. Das ist ein leichter Anstieg im Vergleich zum Vorjahr. Die Experten fanden vor allem Probleme bei der Bildqualität und beim Strahlenschutz. Der TÜV-Verband fordert deshalb mehr Qualitätssicherung und bessere Schulungen für alle, die mit den Geräten arbeiten müssen.
0: Und jetzt das Neueste aus dem RSG-Land.
3: Mit Anni Stoßberg. Die Malteser-Werke betreiben jetzt die Geflüchtetenunterkunft im ehemaligen Dorinth-Hotel in Remscheid. Laut Bezirksregierung Düsseldorf stand das Gebäude mit 400 Plätzen kurzzeitig leer. Die Bewohner wurden in anderen Unterkünften untergebracht. Jetzt startet der Betrieb wieder. Die nächsten RSG-Nachrichten gibt es um 9:30.
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4: Die meiste Zeit grau und windig heute in Remscheid und Solingen. Zwischendurch kommt mal kurz die Sonne raus und es bleibt eher kühl bei maximal 10 Grad. Die kommenden Tage geht's wechselhaft weiter, dann kommen stellenweise Schauer und Gewitter runter.
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5: 9:03, hier kommen die längeren Staus auf den Autobahnen. A1 Dortmund-Köln zwischen Gebelsberg und dem Kreuz Wuppertal Nord, 2 Kilometer. Dann die A3 Köln Richtung Oberhausen zwischen Köln-Mülheim und dem Kreuz Leverkusen, 2 Kilometer Stau. A3 jetzt die Gegenrichtung, also Richtung Köln, zwischen dem Kreuz Hilden und Leverkusen Zentrum, 15 Kilometer stockender Verkehr, halbe Stunde dauert es hier länger. Dann die A46, Düsseldorf Richtung Wuppertal, zwischen dem Dreieck Neuss-Süd und Düsseldorf-Bilk an der Fleher Brücke, 2 Kilometer Stau. In der Gegenrichtung zwischen dem Kreuz Wuppertal-Nord und Wuppertal-Katernberg 7 Kilometer und zwischen Düsseldorf-Eller und Düsseldorf-Wehrsten nochmal 1 Kilometer. Geblitzt wird in Solingen auf der Lingmannstraße, auf der Viehbachtalstraße und auf der Liebermannstraße und in Remscheid-Bergisch-Born. Staus und Blitzer jederzeit gerne melden an die RSG-Verkehrshotline 0212 22 11 190. Gute Fahrt.
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5: Guten Morgen.
4: Schönen guten Morgen.

0: Guten Morgen am Dienstag, hier ist die RSG Morgenshow.
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3: Ich bin gerade auf der Baustelle. Ja, wir müssen pflastern, Natursteinpläne legen.
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2: Hier ist Radio RSG, Michael Höhing und Clara Pieck um gleich 10 nach 9.

0: nach 9, Radi RSG am Tag der Pflege. Heute sollen alle, die in pflegenden Berufen arbeiten, mehr Aufmerksamkeit bekommen.
1: Ich habe ja im Krankenhaus auch mal ein Pflegepraktikum gemacht. Mhm. Und das ist wirklich krass, was man da in 8 Stunden alles macht. Man hat oft gar keine Zeit, um mal durchzuatmen. Und den Job kann man auch wirklich nur machen, wenn man mit großer Leidenschaft dabei ist.
0: Ja, ich glaube, du hast manchmal nicht mal Zeit, auf Toilette zu gehen. Ja. Ne? Und diese Leidenschaft, die haben oft schon die ganz jungen, angehenden Pflegekräfte. Wir haben Auszubildende im Solinger Klinikum getroffen und die gefragt, was sie in ihrem Job so richtig glücklich macht. Ob nun auf der Station im Krankenhaus oder auch auf dem Rettungswagen.
2: Bei mir ist es tatsächlich das Arbeiten draußen am Patienten selber, am Menschen. Das eigenständige Arbeiten, das wird erstmal so richtig zum Tragen kommen, wenn man dann auf diesem Rettungswagen halt zu zweit ist und man selber die Entscheidungen trifft.
3: Ich finde es sehr erfüllend, wenn man nachmittags nach getaner Arbeit nach Hause geht und weiß, wem und was man heute geholfen hat.
4: Ja, den Menschen halt, die halt in der Situation glücklich zu machen oder den halt irgendwie die zum Lachen zu bringen, auch wenn die Situation schwer ist und manche Patienten ja auch schwer krank sind.
1: Also großes Danke an alle Pflegenden heute am Tag der Pflege. Hier ist die RSG Morgenshow mit Clara Pieck und Michael Höhe.

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0: geschriebener Wechsel beim Betreiber der Einrichtung, heißt es. Neuer Dienstleister sind ab sofort die Malteserwerke. Die Bewohner wurden zwischenzeitlich in anderen Einrichtungen des Landes untergebracht. Die Wirtschaftslage im Bergischen Städtedreieck ist angespannt, besonders in Remscheid. Nach der aktuellen Konjunkturumfrage der Bergischen IHK schätzen die Unternehmen dort ihre Lage deutlich schlechter ein als in Solingen oder Wuppertal. Vor allem die Industrie leidet weiter unter hohen Energiepreisen, Bürokratie und schwacher Nachfrage. Rund ein Viertel der Unternehmen rechnet außerdem mit Stellenabbau, sagt IHK-Hauptgeschäftsführer Michael Wenge.
1: Remscheid hat nach wie vor den mit Abstand größten Industrieanteil und den mit Abstand größten Exportanteil unter den drei Städten. Das heißt, diese Teile der Wirtschaft leiden noch am stärksten.
0: Die IHK spricht insgesamt von weiter eingetrübten Geschäftsaussichten im Bergischen. In Solingen untersuchen die technischen Betriebe diese Woche stichprobenartig den Restmüll. Fachleute analysieren die chemischen Bestandteile der Abfälle. Hintergrund ist das Gesetz zum Emissionshandel. Das Solinger Müllhaltskraftwerk müsse für CO2-Ausstöße Zertifikate kaufen. Die Stadt will den exakten Anteil fossiler Stoffe ermitteln, um nicht zu viel zu zahlen. Für die Haushalte ändert sich wenig. Die grauen Tonnen können örtlich, aber teilweise an anderen Tagen als gewohnt geleert werden. Und jetzt der kurze Blick in die Welt. Immer häufiger kommt es vor, dass es in Apotheken nicht die Medikamente gibt, die wir gerade brauchen, zum Beispiel Fiebersaft für Kinder. Die EU sieht den Grund darin in der Abhängigkeit von Asien, da kommen die meisten unserer Medikamente her. Deswegen will die EU die Produktion in Europa stärken. Die Reisenden der Hondius haben alle das Kreuzfahrtschiff verlassen. Anfang April war auf dem Schiff das Hantavirus ausgebrochen. Mehrere Menschen waren gestorben. 4 Reisende aus Deutschland sind jetzt zurück in ihre Heimat. Sie haben keine Symptome, müssen aber lange in häusliche Quarantäne. 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
3: Graue Wolken, heute Nachmittag auch mal Regen. Dazu ist es recht windig und zwischendurch sehen wir deshalb immerhin zwischendurch mal kurz die Sonne, das wollte ich sagen. Die Temperaturen heute kalte 10 Grad maximal und auch die kommenden Tage geht es kühl weiter. Morgen sind auch mal Gewitter dabei.
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4: Achtung Autofahrer, um 3 Minuten nach 9:30 auf der A1 Dortmund Richtung Köln im Kreuz Leverkusen, wo es auf die A3 Richtung Köln geht, hat es einen Unfall gegeben und die Unfallstelle ist noch nicht abgesichert. Stau gibt es hier, A3 Köln-Oberhausen zwischen Köln-Mülheim und dem Kreuz Leverkusen, 3 Kilometer stockender Verkehr. Die A3 in der Gegenrichtung zwischen dem Kreuz Hilden und dem Kreuz Leverkusen, Viertelstunde dauert es länger, 11 Minuten stockender Verkehr. 15 Minuten dauert es länger, 11 Kilometer stockender Verkehr. So. Länge wird in Kilometer gemessen. A46 Neuss Richtung Wuppertal zwischen dem Dreieck Neuss Süd und Düsseldorf-Bilk 1 Kilometer. Dann die 46 in der Gegenrichtung, also Wuppertal-Düsseldorf zwischen dem Dreieck Düsseldorf-Süd und Düsseldorf-Versten 2 Kilometer stockend und weiter zwischen Oberbarmen und Katernberg nochmal 5 Kilometer stockender Verkehr. Ein Blitzer ist noch übrig geblieben von euch gesehen in Remscheid, Bergisch Born. Wo wird noch geblitzt? Staus und Blitzer jetzt melden an die 0212. 22 1190. Gute und sichere Fahrt.
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3: Schönen guten Morgen.
4: Guten Morgen.
3: Sollen wir die Einheiten nochmal durchgehen? Ja. Kilometer, Länge, Zeit und so.
4: Ich bin 6 Meter alt.

0: 42 und wo wir eben schon bei Maßeinheit waren, Micha. Mhm. Die Kollegen schreiben gerade, in den USA ist heute Tag des Hodometers.
1: Was ist das? Hodometer?
0: Ja.
1: Das klingt irgendwie unanständig.
0: Bitte? Ein Hodometer misst die Wegstrecke. Was denkst du denn? Zum Beispiel der Kilometerzähler im Auto. Ja, egal. Mal gucken, wie weit die Wegstrecke jetzt bis zum großen Geldgewinn ist.
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1: Rüber zu Thomas Wagner ins landesweite Geldregenstudio.
3: Als nächstes bei mir im Geldregen hier gleich Sandra. Hallo.
4: Ja, guten Morgen.
3: Du hast gerade sowas wie, ich will es nicht so negativ machen, aber sowas wie Zwangsurlaub 3 Wochen, weil den musstest du leider nehmen, ne?
4: Ja, genau, genau.
3: Okay,
4: ja.
3: Und jetzt weißt du noch gar nicht so richtig, was du eigentlich machen sollst, obwohl du Urlaub
4: richtig.
3: Hast.
4: Genau, aber man könnte ja nochmal wegfliegen, genau.
3: Ja, na klar, was schwebt dir denn so vor, wenn es dann vielleicht spontan doch noch in den Urlaub geht?
4: Türkei oder Ägypten, ja, da wo es schön warm ist auf jeden Fall.
3: Okay, du hast aber noch nichts gebucht, weil dieser Urlaub gar nicht ja so unbedingt geplant war, ne?
4: Richtig, genau. Also wirklich kurzfristig dann.
3: Ja, genau. Dann gucken wir doch jetzt mal hier, ob der Geldregen dich da in den Flieger setzen könnte vielleicht bald.
4: Mhm, super.
3: Schauen wir mal.
2: 200 Euro.
4: Weiter.
2: 350 Euro.
4: Weiter.
2: 450 Euro.
4: Weiter.
2: 700 Euro.
4: Weiter.
2: 1000 Euro.
4: Weiter.
2: 2000 Euro.
4: Weiter.
2: 5000 Euro.
4: Stopp.
3: Ja, guck mal.
4: Ich werd verrückt.
3: Ich auch.
4: Ich freu mich so.
3: Jetzt wird aus dem 3-wöchigen Urlaub, den du ja gar nicht unbedingt selbst so nehmen wolltest, vielleicht dein Traumurlaub.
4: Wahnsinn, ich freu mich.
3: 5000 Euro für dich. Herzlichen Glückwunsch.
4: Super, ich freue mich. Dankeschön, danke.
3: Sehr gerne. Hast du dir verdient.
4: Dankeschön, super.
3: Und so kann man sich mit dem Geld aus dem Geldregen doch eine gute Zeit machen, ne? Und ihr jetzt als nächstes hier auf jeden Fall, weil wir erhöhen unser Versprechen und gehen einfach mal auf 20.000 Euro. Die sind jetzt drin in einer der nächsten 3 Spielrunden. Also, es geht um sichere, garantierte 20.000 Euro in einer der nächsten 3 Runden hier.
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0: Tag und Apache 207 im besten Mix in der RSG Morgenshow mit Clara Pieck und Michael Höing.
1: Und blöd, dass wir beide keinen Diesel fahren, sonst könnten wir jetzt noch ganz schnell Geld sparen. Denn an einigen Shell-Tankstellen an der Autobahn ist der Diesel aus Versehen deutlich zu günstig eingestellt und muss ja bis heute Mittag so bleiben.
0: Zu günstig?
1: Ja, zu günstig. Wie diese Panne passiert ist, gleich Thema bei Kevin Zimmer.
0: Wir wünschen euch einen schönen Tag. Tschüssinger.
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1: Mit Thorsten Adolfs. Guten Morgen. Der Irankrieg hat den Alltag noch mal teurer gemacht. Das bestätigen neue Zahlen des Statistischen Bundesamtes. Demnach ist die Inflation weiter angestiegen. Im April lag sie bei 2,9%. Das ist der höchste Wert seit mehr als 2 Jahren. Danny Hopper aus dem News-Team. Wir können es uns denken, das liegt vor allem an den Energiepreisen.
2: Ja, die lagen im April noch mal 10% höher als im Vorjahresmonat. Das liegt vor allem an den hohen Spritpreisen an den Tankstellen. Denn wenn man sich die anderen Energieprodukte anschaut, geht die Tendenz sogar in die andere Richtung. Strom, Erdgas und Fernwärme sind sogar billiger geworden, weshalb Haushaltsenergie insgesamt im April sogar etwas günstiger war als im Vorjahresmonat. Und zu den Spritpreisen muss man auch sagen, der Tankrabatt ist in diesen Zahlen noch nicht enthalten. Der kam ja erst im Mai. Die Statistiker ziehen außerdem noch einmal einen Vergleich zur Zeit, als der Ukraine-Krieg ausgebrochen war. Und da sei Energie noch mal deutlich teurer geworden als jetzt im Iran-Krieg, sagen sie.
1: Auch das Einkaufen ist zuletzt ja immer teurer geworden. Wie sieht es bei Lebensmitteln aus?
2: Also hier ist der Preisanstieg diesmal deutlich geringer mit 1,2%. Ein paar Lebensmittel stechen da aber heraus. Vor allem Zucker, Marmelade, Honig und andere Süßwaren sind teurer geworden, aber auch Fisch und Fischprodukte. Und auch bei Eiern haben die Preise stark angezogen, um fast 15%. Günstiger geworden sind dagegen Butter, Speisefette, Olivenöl, Kartoffeln und Molkereiprodukte. Auch Dienstleistungen sind wieder etwas teurer geworden, zum Beispiel Autoreparaturen, aber auch Nahverkehrstickets. Das liegt vor allem daran, dass das Deutschlandticket im Vergleich zum Vorjahresmonat teurer geworden ist.
1: Dankeschön, Danny. Und jetzt weitere Themen im Überblick. Auf dem Flughafen von Athen mussten 177 Lufthansa-Passagiere ihre Maschine über Notrutschen verlassen. Dabei wurden 3 Insassen leicht verletzt. Der Airbus, der auf dem Weg nach München war, war kurz nach dem Start zum Flughafen zurückgekehrt. Weil es in der Maschine stark gerochen hat, hatte die Crew eine Luftnotlage erklärt. Der britische Premier Starmer steht massiv unter Druck. Nach einer Nacht mit mehreren Krisensitzungen haben sowohl die Innen- als auch die Außenministerin Starmer empfohlen, einen Zeitplan für seinen Rücktritt vorzulegen. Hintergrund sind die desaströsen Wahlergebnisse seiner Labour-Partei bei den Kommunal- und Regionalwahlen. Ende vergangenen Jahres haben weniger Menschen bei uns in Deutschland Schutz gesucht als im Jahr davor. Insgesamt waren es rund 3,2 Millionen. Das war verglichen mit Ende 2024 ein Rückgang um 68.000. Die meisten von ihnen kamen aus der Ukraine, gefolgt von Syrien und Afghanistan. Das Interesse an der Altersvorsorge ist leicht gestiegen. Laut einer aktuellen Umfrage des Bankenverbandes, über die Funke Mediengruppe berichtet, beschäftigen sich mittlerweile 4 von 10 Berufstätigen ernsthaft mit der Frage, wie sie ihr Geld für später anlegen können. Die Umfrage zeigt aber auch, dass sich die Mehrheit weiterhin nicht aktiv mit dem Thema auseinandersetzt. Besonders problematisch, gerade wer finanziell eher knapp bei Kasse ist, schaut seltener auf die Vorsorge, obwohl das dort eigentlich am nötigsten wäre. Laut der Umfrage spielt die eigene wirtschaftliche Lage damit eine entscheidende Rolle dabei, ob man das Thema angeht oder lieber aufschiebt. Das waren die Nachrichten mit Thorsten Adolfs.
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4: Das Wetter hatten wir auch schon mal besser. Heute ist es meist wolkig, immer wieder gibt es Regenschauer. Ein bisschen windiger ist es auch. Sonne, ja, nur vereinzelt. Das alles bei Temperaturen zwischen 10 und 14 Grad. Und auch morgen und am Donnerstag ist es eher durchwachsen. Viele Wolken, immer wieder Regen bis 17 Grad dann.
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4: Und das sind die längsten Staus, alles ab 15 Minuten Wartezeit. Wir starten auf der A1 Münster-Köln zwischen Ascheberg und Schwerte 13 Kilometer, 23 Minuten mehr. Die A2 Dortmund-Oberhausen zwischen Bottrop und Kreuz-Oberhausen 6 Kilometer, 23 Minuten on top. Die 3 Oberhausen-Köln zwischen Kreuz-Hilden und Kreuz-Leverkusen 10 Kilometer. Das bedeutet allerdings nur 15 Minuten Zeitverlust, seid ihr also relativ schnell durch. Die A4 Olpe-Aachen zwischen Kreuz-Köln-Ost und Köln-Eifeltor 8 Kilometer, 19 Minuten. Die 44 Mönchengladbach-Düsseldorf zwischen Krefeld-Forstwald und Osterrad 2 Kilometer, dauert 16 Minuten. Und die A44 Essen-Düsseldorf zwischen Ratingen-Schwarzbach und Kreuz-Düsseldorf-Nord 3 Kilometer, 15 Minuten on top. Euch allen eine gute Fahrt mit uns.
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4: Ich glaube, Shell möchte nicht, dass wir das machen. Hallo, Kevin Zimmer hier. Aber das ist uns egal. Da seid ihr uns nämlich wichtiger. Die haben gerade einen kleinen Preisfehler an ihren Tankstellen, deutschlandweit. Nicht überall, aber an einigen Tankstellen, auch hier bei uns in NRW. Diesel ist nämlich erheblich günstiger als üblich. Und wo das der Fall ist, das sagen wir euch gleich in etwa 12 Minuten. Und das Beste ist, sie dürfen es bis 12 Uhr nicht erhöhen. Das ist eine Freude. Wo, sagen wir euch gleich.

0: Ich weiß auch nicht. Ich habe die Nummer schon so oft gehört. Ja, eigentlich müsste die schon fast kaputt gehört sein, aber die wird nicht schlechter, je öfter man sie hört. Das ist sehr genial. Ray und Where's My Husband?
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0: Wir finden ja schon gut so eine Woche mit Feiertag, aber einfach mal Urlaub machen ist doch irgendwie besser, oder? Bei Sandra ist das der Fall, wobei es ist ein bisschen Zwangsurlaub.
2: Ich habe einen neuen Job angefangen Anfang Januar und ging halt nicht anders von der Planung her.
0: Und deswegen hat Sandra den Urlaub auch nicht wirklich verplant.
2: Und wenn ich jetzt gewinne, kann ich sogar nur in Urlaub fliegen.
0: Und zum Glück hatte Sandra viel Zeit zum Radio hören. Sie wusste Bescheid und holt sich die garantierten 5.000 Euro ab. Sandra ist schon mal um 5.000 Euro reicher. Wie wär's, wenn wir euch jetzt um 20.000 Euro reicher machen? Die sind garantiert in einer der nächsten drei Runden. Holt euch 20.000 Euro, ruft jetzt bei der landesweiten Geldregen-Hotline an. Das kostet 50 Cent pro Teilnahme aus allen deutschen Netzen und alle ab 18 dürfen mitmachen. 20.000 Euro in dieser oder einer der nächsten beiden Runden. Ruft an 01379 36 5000. 20.000 Euro in einer der nächsten drei Runden. Ich drücke euch auf jeden Fall die Daumen. Tschüss, Madonna.

0: Ja, das sind doch mal erfreuliche Nachrichten für uns Autofahrer in NRW. Seit gestern Abend kann man nämlich für aktuelle Verhältnisse, muss man sagen, zu Schnäppchenpreisen tanken. Kollege Finn Weiden, es gibt dann doch ein etwas größeres Preisproblem derzeit,
1: ja,
0: oder?
1: Ja, absolut. Und zwar bei vielen Autobahntankstellen des Shell-Konzerns. Da sind seit gestern Abend wohl bundesweit an vielen Zapfsäulen die Dieselpreise deutlich unter die 2-Euro-Marke gefallen. Die sind ja in den Raststätten meist noch mal deutlich teurer als innerorts und liegen ja immer so zwischen 2,30 € und 2,80 €. Ich habe jetzt gerade mal so ein paar Facebook-Gruppen durchgeschaut. Die Leute berichten da in den letzten 15 Stunden von Preisen teils rund um 1,80 Euro für den Liter Diesel. Aufgefallen ist das Ganze übrigens gestern Abend an einer Tankstelle in Haltern am See. Und das ging dann natürlich auch, ne, wie man es kennt, direkt durch einige Facebook-Gruppen und Foren und hat dann schnell zu langen Schlangen gestern Abend geführt.
0: So, und wir freuen uns ein bisschen jetzt doch über diese Tankregelung, genau, die es ja seit ein paar Wochen gibt. Denn dieser Fehler, der darf nicht mehr angepasst werden. Der niedrige Preis darf also erst, glaube ich, heute Mittag wieder angehoben werden. Ne?
1: Genau, bis 12 Uhr bleiben die Preise erstmal so niedrig. Da dürfen die Tankstellen dann durch die neue Regelung auch nichts dran ändern. Ich habe jetzt gerade vor einer halben Stunde auch nochmal geschaut. 1,84 Euro für den Liter auf einer Raststätte.
0: Herrlich.
1: An der A3. Herrlich,
0: auf einer Raststätte,
1: oder?
0: Muss man sich mal vorstellen.
1: Wichtig hier aber, ne, die Preise gelten natürlich nur, solange der Dieselvorrat reicht.
0: Ah.
1: Könnte nämlich bis zum Mittag hier noch zu längeren Schlangen kommen. Und wie der Fehler überhaupt zustande gekommen ist, dazu hat sich jetzt Shell bisher noch nicht geäußert.
0: Ja, und sie dürfen diesen Fehler auch bis 12 Uhr nicht mehr beheben. Mhm. Der Dieselpreis muss laut neuem Gesetz also so bleiben. Und das gucken wir uns natürlich an diesen Autobahnraststätten. Unsere Reporter sind schon unterwegs und berichten dann gleich mal, wie es da so ist. Ja, gut gelaunt beim Tanken. Das ist selten, das schauen wir uns an. Gleich hier bei uns.

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1: Mit Charlotte Großer, hallo zusammen. Und in Remscheid könnt ihr am langen Wochenende quasi eine Streetfood-Reise um die Welt machen. Im Stadtpark in Remscheid ist nämlich Parkfood-Festival. Das feiert 10-jähriges Jubiläum und startet deshalb dieses Mal schon am Vatertag, am Donnerstag. Zum Jubiläum gibt es außerdem wieder ein Musikprogramm und Samstagabend Feuerwerk. Sascha Hilverkus vom Remscheider Stadtmarketing sagt, das Festival ist was ganz Besonderes.
2: Viele Streetfood-Veranstaltungen, so haben sie auch ihren Ursprung, fanden immer auf Industriebrachen oder irgendwie so Geländen statt. Und hier ist halt der besondere Charme vom Stadtpark. Also die Konzertmuschel, wir sind jetzt hier mitten im Frühling, alles blüht. Ja, wenn wir denn, was wir alle hoffen, ein schönes Wetter haben, hoffentlich mal alle Tage durch, dann ist das hier einfach eine ganz fantastische Veranstaltung.
1: Vor allem natürlich wegen des Essens. 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
1: Mit Anni Stoßberg. Guten Tag. Der vorläufige Stopp der Entlastungsprämie im Bundesrat sorgt im Bergischen Land für Kritik. Die Vereinigung Bergischer Unternehmensverbände, kurz VBU, sieht darin ein schlechtes Beispiel für die aktuelle Wirtschaftspolitik. Laut dem Verband brauchen Unternehmen Verlässlichkeit und Planungssicherheit. Wenn politische Versprechen kurzfristig platzen, sorge das nur für Unsicherheit. Der Bundesrat hatte die geplante Prämie am Freitag wegen offener Finanzierungsfragen blockiert. Die bergischen Arbeitgeber fordern statt solcher kurzfristigen Maßnahmen echte Reformen. Das Ziel müsse sein, dass den Menschen

0: war gegen 22.25 Uhr. Für rund 40 Minuten war der Bereich für die Unfallaufnahme gesperrt. 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
0: Der Dienstag ist vor allem windig in Remscheid und Solingen. Graue Wolken wechseln sich immer wieder ab mit etwas Sonne. Heute Nachmittag kann es dann regnen bei maximal 10 bis 11 Grad. Morgen geht es mit vielen Wolken und etwas Sonne weiter. Nachmittags kann es dann regnen. Stellenweise sind auch Gewitter möglich bei tagsüber um die 12 Grad.
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0: Wir starten mit einer Warnmeldung. Vorsicht auf der A1 Richtung Köln. Im Kreuz Leverkusen in der Überleitung zur A3 Richtung Köln hat es einen Unfall gegeben. Die Unfallstelle ist nicht gesichert. Ein paar Verzögerungen gibt es auch. A3 Richtung Oberhausen zwischen Köln-Mühlheim und Kreuz-Leverkusen 1 Kilometer stockend. Die 3 Richtung Köln zwischen Leverkusen-Opladen und Kreuz-Leverkusen 1 Kilometer stockender Verkehr. A46 Richtung Düsseldorf zwischen Wuppertal-Barmen und Katernberg 2 Kilometer stockender Verkehr plus 5 Minuten. Und weiter zwischen Wuppertal-Kronenberg und Hahn-Ost nochmal 1 Kilometer stockend. Dann die A57 Richtung Köln zwischen Dreieck Neuss-Süd und Köln-Chorweiler 4 Kilometer stockender Verkehr macht 5 Minuten mehr. Geblitzt wird im RSG-Land in Solingen, Stöcken und in Remscheid, Bergesporn. Danke unter anderem an Aurelia fürs Melden. Weitere Blitzer könnt ihr uns gerne durchgeben über 0212 22 11 190. Das ist die Radio RSG Verkehrshotline. Gute Fahrt.
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2: Hallo, hier ist Kevin Zimmer. Nenne mir eine Veranstaltung mit Singen, bei dem Deutschland immer verliert. Zumindest gefühlt. 3 Buchstaben. ESC. Ist doch so, oder? Schöne Grüße an Sarah Engels. Wir drücken natürlich trotzdem die Daumen. Hey, toi, toi, toi, ne? Das ist Hauptsache nicht letzter Platz, bitte. Heute ist das erste von 2 Halbfinals. Da wird entschieden, wer noch im Finale am Samstag singen darf. Deutschland ist ja gesetzt, nicht weil wir so erfolgreich sind, sondern weil wir einer der größten Geldgeber beim ESC sind. Und wir wissen, was das bedeutet. Was da so an Geld drauf geht. Allein der Strom für die Windmaschinen, das ist... Brauchst du ein eigenes Kraftwerk für meistens.
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1: 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Ich wünsche meinem Papa viel Freude beim Papatag.
2: Hi Baba, ich bin's, dein Sohnemann Jihad. Ich grüße dich und ich liebe dich. Pass auf dich auf.
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0: Also ich sehe meinen Körper schon am Donnerstag bei diesem Song auf der Tanzfläche. Es wird wunderschön.
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0: Ja, seid ihr auch schon in Vorbereitung für den Vatertag. Übermorgen ist es ja soweit. Und auch wenn das Wetter naja wird, dann feiern wir trotzdem, oder? Irgendwie. Also, die finanzielle Vorbereitung für den Vatertag, die übernehmen gerne wir, besser gesagt Thomas Wagner im landesweiten Geldregenstudio.
2: Hallo von mir und guten Tag an Tim.
3: Hallo.
2: Du bist der Nächste im Geldregen.
3: Super, das
2: aufgeregt.
3: Freut mich. Ja, auf jeden Fall.
2: Das wirst du gleich wunderbar meistern. Ich drück dir auf jeden Fall schon mal die Daumen. Vor allem steht ja nächstes Jahr sowieso noch was Großes für dich an, und zwar Hochzeit.
3: Genau, ich wollte nächstes Jahr mit meiner Verlobten heiraten im Juni.
2: Was habt ihr für eine Hochzeit geplant? Irgendwas Besonderes, Standardhochzeit? Erzähl uns mal von.
3: Ja, wir wollten so mit ungefähr 60 bis 70 Personen, also der engere Familienkreis und dann noch ein paar Freunde, wollten wir schön feiern. Location haben wir uns noch nicht genau entschieden. Aber gerne was, wo alles inklusive ist, wo wir uns um nichts kümmern müssen.
2: Ja, Tim, dann kümmern wir uns doch jetzt mal um die Finanzen dafür.
3: Perfekt.
2: Dann geht's los. Hier kommt dein Geldregen.
1: 300 Euro.
3: Weiter.
1: 500 Euro.
3: Weiter.
1: 800 Euro.
3: Weiter.
1: 900 Euro.
3: Stopp.
2: Dann wünsche ich dir schon mal im Vorfeld eine schöne Hochzeit und zumindest 900 Euro gibt es vom Geldregen dazu.
3: Perfekt, super, danke schön.
2: Herzlichen Glückwunsch.
3: Danke.
2: Und dann gehen wir in die nächste Spielrunde und ich kann euch sagen, die versprochenen 20.000 Euro sind ja weiterhin drin. Jetzt in dieser oder in der nächsten Runde. Also versucht euch mal ranzuwagen.
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1: Mit Thorsten Adolfs. Guten Tag. Die Unzufriedenheit in der Bevölkerung ist hoch. Die Umfragewerte der Bundesregierung sind schlecht. Und in den vergangenen Wochen gab es kaum eine Idee, über die sich Union und SPD nicht gestritten haben. Das soll jetzt anders werden. Ein wichtiger Schritt dazu ist der Koalitionsausschuss. Heute treffen sich die Fraktionsspitzen von Union und SPD wieder und wollen gemeinsam Wege aus der Krise finden. Infos dazu von Marc Weiß.
2: Zuletzt wurde viel über die Wirtschafts- und Sozialpolitik gestritten. Wer soll wo, wie und in welcher Höhe entlastet werden? Wie viel mehr müssen Besserverdiener dazu beitragen? Oder soll es nur besonders Reiche treffen? In all diesen Punkten gehen die Meinungen von SPD und Union traditionell auseinander, ganz unabhängig davon, ob sie in einer Koalition sind. Weil aber die deutsche Wirtschaft nach wie vor nicht aus der Krise kommt und man fast wöchentlich wieder vor neuen Herausforderungen durch Kriege oder andere internationale Krisen steht, wollte man jetzt eigentlich schnelle und gute Ergebnisse liefern und hatte sich unter anderem auf die Entlastungsprämie geeinigt. Aber auch das hat nicht funktioniert, denn der Bundesrat hat abgelehnt, aus Sicht der Union vor allem die eigenen Parteikollegen, die dort als Länderregierungschef sitzen. Aber auch ein SPD-geführtes Land stimmte dagegen. Immerhin gibt es in der Koalition eine gewisse Selbsterkenntnis. SPD-Chef Klingbeil sagte vor ein paar Tagen, man sei in einer Phase gewesen, wo das Gegeneinander diese Koalition geprägt habe. Er wolle da aber wieder rauskommen und jetzt die großen Dinge in diesem Land angehen.
1: Und jetzt weitere Nachrichten in der Zusammenfassung. Bundeskanzler Merz ist beim Bundeskongress des Deutschen Gewerkschaftsbundes in Berlin minutenlang ausgepfiffen worden. Auslöser für die Proteste war seine Äußerung, dass alle ihren Beitrag zum Wirtschaftswachstum leisten müssten. Ohne Wachstum gäbe es keine Steuereinnahmen, dann seien auch kein leistungsfähiger Sozialstaat und keine auskömmliche Rente möglich, sagte Merz. Die Zahl der Fahrraddiebstähle in Deutschland geht weiter zurück. Dafür wird jeder einzelne Diebstahl für die Versicherer aber teurer. Im Schnitt haben sie jeden Betroffenen 1.270 Euro überwiesen und damit 80 Euro mehr als im Jahr davor. Vor allem hochwertige Fahrräder und E-Bikes würden die Kosten nach oben treiben, heißt es vom Gesamtverband der deutschen Versicherungswirtschaft. Weltweit sind im vergangenen Jahr zum ersten Mal mehr Menschen durch Gewalt und Konflikte innerhalb ihrer Heimatländer vertrieben worden als durch Katastrophen. Nach Angaben der Beobachtungsstelle für Binnenvertriebene waren es 32,2 Millionen Menschen und damit 60% mehr als im Vorjahr. Fast zwei Drittel von ihnen kommen aus dem Iran und dem Kongo. In Nordrhein-Westfalen haben im vergangenen Jahr deutlich mehr Schülerinnen und Schüler die Schule ohne Abschluss verlassen. Insgesamt waren es gut 7.400 Jugendliche, was einem Anteil von über 4% entspricht. Beim Statistischen Landesamt ist vom höchsten Stand seit 10 Jahren die Rede. Zum Vergleich, damals lag dieser Wert noch bei knapp über 2%. Ein möglicher Grund für den Anstieg ist die Situation geflüchteter Kinder und Jugendlicher. So hatten unter den ausländischen Schulabgängern ohne Abschluss besonders viele die ukrainische Staatsangehörigkeit. Soweit die Meldungen mit Thorsten Adolfs.
0: Das Wetter im RSG-Land.
3: Ja, wir haben schon mal besseres Wetter gehabt, oder? Heute ist es größtenteils bewölkt und ab und zu gibt es Regen. Dazu ist es auch noch windig, alles bei frischen 10 bis 14 Grad. Morgen und am Donnerstag wird es nicht wirklich besser. Viele Wolken, immer mal wieder Regen. Mit etwas Glück schaffen wir da bis zu 17 Grad.
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3: Und das sind die längsten Staus, alles ab 7 Minuten Zeitverlust. A1, Dortmund-Münster zwischen Kreuz Dortmund-Unna und Kamen-Zentrum 4 Kilometer, 8 Minuten mehr. Die 2, Dortmund-Oberhausen zwischen Dreieck-Bottrop und Kreuz-Oberhausen 6 Kilometer, 22 Minuten on top. Die 3, Arnheim-Oberhausen zwischen Dienstlaken-Süd und Oberhausen-Holten 1 Kilometer, seid ihr noch 7 Minuten durch. Die A4, Olpe-Aachen zwischen Kreuz-Köln-Ost und Köln-Eifeltor 6 Kilometer, 11 Minuten. Die 57, Nimwegen-Köln zwischen Krefeld-Gartenstadt und Kreuz-Meerbusch 6 Kilometer, 7 Minuten. Und die A59, Bonn-Köln zwischen Spich und Flughafen Köln-Bonn, 2 Kilometer, 11 Minuten mehr. Allen unterwegs, gute Fahrt.
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3: Mitte Mai und es gab Schnee im Sauerland. Ist das euer Ernst? Also ja, ich will es nicht übertreiben, es war nur so leicht gezuckert, aber heute Morgen lag halt etwas weiter höher im Sauerland so ein Hauch von Schnee, ja? Da haben wir den 12. Mai und da ist man im Sauerland froh, die Schlittenhunde noch nicht in den Zwinger gepackt zu haben. Kinder, wir bringen euch heute mit den Schlitten in die Schule. Ich bin Kevin Zimmer.

0: Mike and Mechanics and Over My Shoulder. Der Dienstag mit Kevin Zimmer. Und wir lernen ja euch richtig kennen hier auch im Geldregen, ja? Und da stellen wir fest, dass dieser Geldregen nicht nur ein einfacher Geldregen ist, sondern er kann so viel mehr für euch bedeuten. Urlaub, Autoreparatur oder auch eine Hochzeitsfeier.
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0: Auf Tim wartet nämlich das große Ja-Wort.
2: Ich wollte nächstes Jahr mit meiner Verlobten heiraten im Juni. Location haben wir uns noch nicht genau entschieden, aber gerne was, wo alles inklusive ist, wo wir uns um nichts kümmern müssen.
0: Das ist immer entspannter, bedeutet aber auch, kostet mehr. Da kommen wir ins Spiel. Tim hat sich gerade 900 Euro aus dem Geldregen geholt. Das lässt doch schon mal entspannter planen. Oder? Was plant ihr? Extra Kohle kann man dafür sicherlich gebrauchen. Wir haben 20.000 Euro versteckt. In dieser oder der nächsten Runde sind sie drin. 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Und wir warten sogar noch auf einen Kandidaten oder eine Kandidatin.

0: Bin ich schadenfroh? Ich bin ein bisschen schadenfroh, bin ich. Ich sag's, wie es ist. Hallo, Kevin Zimmer hier. Wir haben es ja auch schon gesagt, an vielen Shell-Autobahntankstellen ist der Diesel gerade besonders billig. Ich kann mir nicht vorstellen, dass Shell es mag, dass wir drüber reden. Aber ist uns egal. Diesen Preisfehler dürfen Sie bis 12 Uhr nicht korrigieren. Und da kommt meine Schadenfreude ins Spiel. Das, aha. So, das spricht sich jetzt rum. An der A1 bei Lichtenberg zum Beispiel. Autobahntankstelle. Da, wo man sonst eine Niere verkaufen muss, um sich einen Liter Sprit zu leisten. Ich meine, Autobahntankstelle, was die da nehmen. Ja? Da kostet der Liter Diesel aktuell 1,84 Euro. Und genau da steht mein Kollege Thorsten Ortmann gerade. Thorsten, du hast bestimmt eine Menge glücklicher Autofahrer heute getroffen, oder?
1: Ja, Kevin, und viele sind sogar extra heute Morgen hierher gefahren, denn 1,84 Euro für einen Liter Diesel, das ist wirklich unschlagbar. Und dann auch noch an einer Autobahntankstelle, eine echte Sensation. Haben Sie schon mal so günstig an einer Autobahntankstelle getankt?
2: Ich war erst mal gefragt, ob das richtig sein kann. Ich habe zweimal hingeguckt. Also ich habe gar nicht auf das große Schild geachtet und habe dann erst an der Tanksäule hier gesehen, dass es so günstig war.
3: Meine Frau hat mich angerufen, die hat es im Radio gehört. Ach, fahr mal schnell dahin, der Tank ist leer. Und deswegen bin ich mal kurz hingefahren.
1: Ja, und können Sie es glauben, 1,84?
3: Ich kann es kaum glauben, ja.
4: Ich tanke normalerweise überhaupt nicht an der Autobahntankstelle. Ich bin jetzt nur deswegen hingefahren.
1: Wahrscheinlich ist Shelly einen Fehler unterlaufen und der Tankwart meinte vorhin schon zu mir, da ist wahrscheinlich jemand in der Zentrale in Hamburg heute seinen Job los. Und viele konnten auch gar nicht glauben, dass es hier an der A1 keinen Rückstau gibt, bis auf die Autobahn bei den Preisen.
5: Ich habe gedacht, hier ist eine Riesenschlange, aber ist gar nicht.
1: Ja.
5: Die Leute scheinen offensichtlich doch irgendwie ein bisschen Skrupel zu haben. Und haben
1: wahrscheinlich glaubt es keiner so richtig.
5: Glaubt keiner richtig. Das ist
1: keiner. Haben Sie es zufällig erfahren? Oder?
5: Ich habe es im Radio gehört. Ah, und dann habe ich schon gedacht, oh Gott, die Sachen Lichtendorf ist auch, ist auch dabei. Und dann habe ich mir gedacht, das wird bestimmt nichts werden. Der wird bestimmt bis auf der Autobahn Stau sein, aber war nicht. Ich bin direkt dran gekommen. Ich habe gar nicht warten müssen.
1: Gähnende Leere herrscht dagegen auf der anderen Seite der A1 an der Aral-Tankstelle. Da kostet der Liter Diesel nämlich satte 2,52 Euro, also fast 70 Cent mehr. Das könnte natürlich gleich hier um 12 Uhr auch passieren, wenn Shell die Preise wieder erhöhen darf. Bis dahin haben aber viele erstmal hier ein breites Grinsen auf dem Gesicht, wie zum Beispiel Markus.
2: Ja, Glück für die Verbraucher jetzt in dem Fall. Dann hat ja diese Bremse da in dem Fall einmal tatsächlich was gebracht. Wird sich sicherlich nicht wiederholen so schnell.
0: Nee, das glaube ich auch nicht. Vielen Dank, Thorsten Ortmann, für uns vor Ort. Shell hat sich übrigens zu den Gründen für diese günstigen Dieselpreise noch nicht geäußert. Aber ist egal, ihr könnt noch bis 12 Uhr tanken. Bis 12 Uhr dürfen die nichts mehr ändern an dem Preis.
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1: Mit Anni Stoßberg. Guten Tag. Der vorläufige Stopp der Entlastungsprämie im Bundesrat sorgt im Bergischen Land für Kritik. Die Vereinigung Bergischer Unternehmensverbände, kurz VBU, sieht darin ein schlechtes Beispiel für die aktuelle Wirtschaftspolitik. Laut dem Verband brauchen Unternehmen Verlässlichkeit und Planungssicherheit. Wenn politische Versprechen kurzfristig platzen, sorge das nur für Unsicherheit. Der Bundesrat

0: alte Autofahrer den Roller übersehen. Das Auto kam aus der Dorperstraße. Der 33-jährige E-Scooter-Fahrer stürzte und wurde zur Behandlung ins Krankenhaus gebracht. Lebensgefahr bestand laut Polizei aber nicht. Der Unfall war gegen 22.25 Uhr. Für rund 40 Minuten war der Bereich für die Unfallaufnahme gesperrt. 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
0: Für Mitte Mai ist es recht frisch bei uns in Remscheid und Solingen. Wir kommen auf maximal 10 bis 11 Grad. Dazu geht ein recht kräftiger Wind durchs RSG-Land. Außerdem ziehen viele graue Wolken durch, so wie gestern. Zwischendurch ist mal Platz für blauen Himmel und Sonne. Ab dem Nachmittag kommt dann aber auch Regen runter. Das unbeständige Wetter geht morgen weiter. Stellenweise sind dann auch ab dem Nachmittag Gewitter möglich. Der Mittwoch hat dann Temperaturen von maximal 12 Grad für uns dabei.
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0: Da habe ich zwei Meldungen für euch, beide von der A1. Wir starten mit der A1 Richtung Dortmund zwischen Wermelskirchen und Remscheid-Lennep. Aktuell 4 Kilometer Stau, da braucht ihr eine halbe Stunde mehr. Grund ist ein Unfall im Bereich Remscheid-Lennep. Der Verkehr kann an der Unfallstelle vorbeifahren, allerdings ist da gerade nur eine Spur frei. Die Gegenrichtung A1 Richtung Köln zwischen Kreuz Leverkusen West und Köln-Niel 1 Kilometer Stau. Außerdem wird geblitzt im RSG-Land und zwar in Solingen im Bereich Stöcken. Wenn ihr weitere Blitzer seht, gebt die gerne durch, zum Beispiel über WhatsApp. 0212 22 5x1 ist die Nummer. Habt eine gute und sichere Fahrt, kommt gut an.
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2: Mit Kevin Zimmer, schön, dass ihr da seid an diesem Dienstag. Heute ist nicht nur Dienstag, heute ist auch Tag der Pflege. Schwerer Job, stressig und mehr Geld, aus meiner Sicht wäre auch gut. Und trotzdem liebt ihr euren Job, wenn ihr in der Pflege arbeitet. Und deswegen an alle, die gerade in der Pflege arbeiten und uns hören. Ey, einfach danke. Voll die Liebe. Und dieser Song ist für euch. Einfach für die gute Laune. Das braucht man, glaube ich, manchmal in dem Job. Cyril, hier Stumbling In.

0: Ich spiele als nächstes mit Nadine jetzt hier gleich im Geldregen. Hallo Nadine.
1: Hallo.
0: Du bist vorher aber noch gerade unterwegs und zwar auf der Mission Lebensmittel retten. Was machst du genau?
1: Ja, ganz genau. Ich bin ehrenamtlich aktiv bei Foodsharing. Das ist ein Verein, der sich darum kümmert, dass Lebensmittel nicht weggeschmissen werden, die noch genießbar sind. Und da bin ich gerade.
0: Gute Sache. Das heißt, du klapperst Supermärkte ab, Bäckereien ab, sammelst das Zeug ein und verteilst es danach.
1: Ganz genau. Also gerade habe ich Kartoffeln eingesammelt und Kuchenteige.
0: Und die werden dann gleich auch irgendwie abgeholt?
1: Ganz genau. Die werden dann verteilt und wandern in viele Hände und schlussendlich sorgen diese ganz vielen Hände dafür, dass die Lebensmittel nicht im Müll landen.

0: gute, wichtige Sache. Und ich finde ja auch, es könnten noch viel mehr sich dran beteiligen, auch vor allem hier die Supermarktketten und so weiter. Ne? Das ganze Zeug muss einfach nicht weggeschmissen werden. Absolut, ja. Schön, dass wir drüber gesprochen haben hier. Dann schicke ich dich jetzt in den Geldregen und das läuft hoffentlich auch so gut.
1: Okay, alles klar.
2: 200 Euro.
1: Weiter.
2: 400 Euro.
1: Weiter.
2: 500 Euro.
1: Weiter.
2: 650 Euro.
1: Stopp, stopp.
0: Okay. Ja, guck mal, nicht nur im Lebensmittel retten bist du gut, sondern auch im Geld aus dem Geldregen retten, sozusagen.
1: Ich freue mich.
0: 650 Euro für dich. Herzlichen Glückwunsch.
1: Ja, danke. Cool.
0: Und damit wird es an dieser Stelle jetzt wieder ernst. Aber es muss ja eigentlich gar nicht ernst sein, sondern es könnte so schön sein. 20.000 Euro sind damit jetzt in dieser neuen Spielrunde auf jeden Fall drin. 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
1: Mit Thorsten Adolfs. Guten Tag. Die Bundesregierung rührt gerade die Werbetrommel für ihre geplanten Sozialreformen. Bundeskanzler Merz war deshalb heute beim Bundeskongress des Deutschen Gewerkschaftsbundes. Und es gibt einfachere Termine. Danny Hopper aus dem News-Team Merz kam bei den rund 400 DGB-Delegierten kaum durch. Stattdessen gab es ein Pfeifkonzert und Buhrufe für ihn.
2: Ja, seine Worte kamen nicht gut an. Ohne Wachstum kein Wohlstand und dafür müsse Deutschland sich aufraffen, sagte Merz. Man brauche Modernisierungen. Als er die beschlossenen Sparmaßnahmen bei der gesetzlichen Krankenversicherung ansprach, gab es die ersten Pfiffe und Zwischenrufe. Und auch als es um die geplante Reform bei der Rente ging, wurde er von Buhrufen und Gelächter unterbrochen. Da brachte es auch nichts, dass Merz betonte, dass das alles keine Bösartigkeit von ihm oder der Bundesregierung sei, sondern Demografie und Mathematik. Und auch nicht, dass er von einer großen Chance statt von einer Bedrohung sprach. Der Kanzler hatte hier heute keinen leichten Stand.
1: Merkte man auch an dem, was DGB-Chefin Fahimi beim Kongress in Richtung Merz sagte.
2: Ja, sie sagte, viele Menschen hätten den Eindruck, dass hinter den ganzen Reformen am Ende des Tages vor allem Einschnitte und Kürzungen stünden. Fahimi lehnte zum Beispiel noch einmal die Ausweitung der täglichen Arbeitszeit klar ab und forderte eine faire Lastenverteilung. Auch die Rentenpläne der Regierung kritisierte sie. Man habe schon mal versprochen, die Altersvorsorge abzusichern. Bezahlt habe man schon genug mit der Erhöhung des Renteneintrittsalters, der Abschaffung der Altersteilzeit und der Absenkung des Rentenniveaus. Also der Deutsche Gewerkschaftsbund sieht bei den ganzen geplanten Reformen vor allem eine einseitige Belastung.
1: Danke, Danny. Und jetzt weitere Themen kurz und kompakt.
3: Der Rückversicherer Munich Re meldet einen deutlichen Gewinnsprung. Der Nettogewinn legte verglichen mit dem Vorjahr um mehr als die Hälfte zu, auf 1,7 Milliarden Euro. Nach Angaben des DAX-Konzerns lag das daran, dass es weniger Großschäden gab. Die Feuerwehr hat in Wuppertal an einer vielbefahrenen Kreuzung zwei Wohnhäuser evakuiert. Das heißt, in einem der Häuser hätten zwei Kellerwände nachgegeben. Vermutlich sei die Bodenplatte unterspült worden. Beide Gebäude gelten als akut einsturzgefährdet. Auf einem Truppenübungsplatz in der Nähe von Oldenburg ist ein Bundespolizist ums Leben gekommen. Er hatte dort an einer Schießübung teilgenommen. Die Staatsanwaltschaft Lübeck geht von einem Unfall aus. Was genau passiert ist, sagen die Ermittler nicht.
1: Kulturstaatsminister Weimar fordert, dass das Europageschäft von TikTok in europäische Hände kommt. Bei einem Treffen der EU-Kulturminister in Brüssel schlug er vor, sich dabei am Vorgehen der USA zu orientieren. Weimar begründet die Forderung mit der massiven Datensammlung der Plattform. Er kritisiert, dass die EU keine Kontrolle über die Server habe und es sei auch nicht klar, was mit den Daten der vor allem jungen Nutzerinnen und Nutzer passiere. TikTok weist die Vorwürfe zurück. Man leite keine Daten an den chinesischen Staat weiter, heißt es. Das Unternehmen behauptet, Informationen vor allem in Irland und Norwegen zu speichern. Das waren die Nachrichten mit Thorsten Adolfs.
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4: Na, besseres Wetter hatten wir schon, ne? Das kennen wir aus vergangenen Wochen. Heute gibt es dagegen viele Wolken am Himmel und es gießt immer mal wieder. Es ist auch ein bisschen windig und die Temperaturen liegen zwischen 10 und 14 Grad. Die Sonne hat es echt schwer heute. Auch morgen und Donnerstag sieht es eher trist aus, überwiegend wolkig und das Ganze mit Regen garniert. Höchstwerte dann so bis 17 Grad.
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4: Und jetzt die längsten Staus, alles ab 12 Minuten Wartezeit. A1 Köln-Dortmund zwischen Wermelskirchen und Remscheid-Lennep 3 Kilometer, 13 Minuten mehr. Die A2 Dortmund-Oberhausen zwischen Bottrop und Kreuz-Oberhausen 5 Kilometer, hier sind 16 Minuten on top. Die A40 Duisburg-Essen zwischen Essen-Frohnhausen und Dreieck-Essen-Ost 5 Kilometer, 12 Minuten. Die A52 Düsseldorf-Essen zwischen Essen-Süd und Dreieck-Essen-Ost 1 Kilometer, 15 Minuten mehr. Und die A59 Bonn-Köln zwischen Spich und Flughafen Köln-Bonn 4 Kilometer macht 12 Minuten. Euch ein gutes Ankommen.
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4: Mit Kevin Zimmer, schön, dass ihr da seid. Hallo, schönen Dienstag. Das war ein heißer Flug. Ich mache schon diese anrüchige Atmosphäre gerade in meiner Stimme nach. Ein 55-jähriger Mann und eine 60-jährige Frau sind auf einem Flug von Panama nach Argentinien. Ich sag mal so, der Flug war nicht der einzige Luftverkehr auf diesem Flug. Ja, eine Frau mit Enkel, die dahinter saß, waren relativ geschockt, die beiden. Erklär mal so einem Kind, warum der Sessel vor allem so die ganze Zeit wackelt und nicht aufhört. Das Paar wurde übrigens dann am Zielflughafen festgenommen. Ja, geht ja auch nicht hier. Ja, komplett nackt dann irgendwann. Was ich mich eher frage, wir sind ja vermutlich alle schon mal geflogen. Wir kennen ja die Platzverhältnisse da. Ich frag mich, wie ging das?
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4: Was? Ach so, Business Class. Ja dann. Woher wisst ihr, dass da genug Platz für da ist? Ich will es gar nicht wissen.

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0: kann mir vorstellen, das ist ein Traumjob für alle Fußballverrückten, oder? Der US-TV-Sender Vox One sucht einen Chief World Cup Watcher. Jetzt, das ist ein toller Name, ich will das allein schon wegen des Namens. Ja. Er oder sie soll, oder besser darf, sich alle WM-Spiele angucken und wird auch noch dafür bezahlt. Das Gehalt $50.000. Allerdings gibt es zwei kleine Haken, Thorsten Ortmann. Wo liegen die Haken?
1: Ja, Haken 1 ist der Arbeitsplatz. Das ist nämlich ein Glasstudio mitten auf dem belebten Times Square in New York City. Und selbst an Nicht-WM-Tagen kommen da bis zu 500.000 Menschen pro Tag hin. Also da wird bei dem Gewinner so richtig Zoo-Feeling aufkommen. Dann Haken 2. Man muss sich alle 104 WM-Spiele angucken. Das sind 156 Stunden reine Spielzeit. Und da sind dann auch echte Fußball-Leckerbissen dabei, wie Kap Verde gegen Saudi-Arabien. Tja, kann man nur gute Unterhaltung wünschen. Oder hoffentlich hat der TV im Glascube auch noch ein Alternativprogramm parat. Und Haken 3. Man muss neben dem ganzen Fußballgucken auch noch arbeiten. Sprich, der Chefanguckerin oder die Chefanguckerin sind auch als Content-Creator gefragt. Das heißt, sie sollen fleißig Inhalte in den sozialen Medien teilen, um dann mit den Fans weltweit in Kontakt zu treten.
0: Ach, man muss doch was tun fürs Geld. Na ja, gut. Ab sofort kann man sich für den Top-Job bewerben. Gibt es denn schon aussichtsreiche Bewerber?
1: Ja, ganz vorne liegt dieser Bewerber. Ich lebe in Queens und kann die U-Bahn nehmen. Und ich bin Italiener und kann darum jede Nation anfeuern. Und Levi hat sich für sein Bewerbungsvideo schon mal auf dem Times Square breit gemacht mit einem Campingstuhl. Und nebenbei macht er auch noch Interviews mit seinen Landsleuten, die ja fußballmäßig super informiert sind.
2: Who we got winning the World Cup? Team Jersey. Team Jersey? It's countries, my man.
1: Und auch ein ganz heißer Kandidat ist Marcelo aus Brasilien.
3: I'm the master of my own bladder.
1: Ich bin der Herr meiner Blase. Ich kann 90 Minuten plus Verlängerung und Elfmeterschießen gucken oder auch eine 6-stündige Dokumentation über Chihuahuas gucken, ohne auf die Toilette zu müssen.
3: Without going one single time to the restroom.
0: Ja, ich glaube, der hat eine große Familienpackung Granofing oder so. Ich weiß es nicht. Der US-TV-Sender Vox One sucht einen Chief World Cup Watcher. Ja, der darf sich alle WM-Spiele angucken und auf Social Media kommentieren und bekommt dafür $50.000. Thorsten Ortmann hatte die Infos. Danke. Ich überlege mich ernsthaft, dazu bewerben.
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1: Ich bin Charlotte Großer. Hallo zusammen. In Remscheid in der Aue ist nächstes Wochenende Schützenfest. Von Donnerstag bis Sonntag gibt es jeden Tag ein Highlight. Am Donnerstag, Vatertag, werden die schönsten und besten Bollerwagen prämiert und natürlich auch die Papas gefeiert. Am Freitag ist dann Dämmershoppen und Königsvogelschuss. Samstag gibt es erst ein Kinderfest und abends dann die Mai-Gaudi mit Live-Musik von den Alpenbanditen.

0: am Sonntag dann das eigentliche Highlight des Schützenfestes, nämlich der große Festumzug um 16 Uhr. Ihr müsst nicht im Schützenverein sein, um mitzufeiern. Nur Samstagabend kostet der Eintritt Geld. Und alle Infos findet ihr auch auf radio-rsg.de.
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1: Mit Anni Stoßberg. Guten Tag. Der vorläufige Stopp der Entlastungsprämie im Bundesrat sorgt im Bergischen Land für Kritik. Die Vereinigung Bergischer Unternehmensverbände, kurz VBU, sieht darin ein schlechtes Beispiel für die aktuelle Wirtschaftspolitik. Laut dem Verband brauchen Unternehmen Verlässlichkeit und Planungssicherheit. Wenn politische Versprechen kurzfristig platzen, sorge das nur für Unsicherheit. Der Bundesrat hatte die geplante Prämie am Freitag wegen offener Finanzierungsfragen blockiert. Die bergischen Arbeitgeber fordern statt solcher kurzfristigen Maßnahmen echte Reformen. Das Ziel müsse sein, dass den Menschen am Ende des Monats dauerhaft mehr Netto vom Brutto bleibt, heißt es in einer Mitteilung der VBU. Auf der Schwertstraße in Solingen-Mitte hat sich am Abend ein E-Scooter-Fahrer bei einem Unfall schwer verletzt. Laut Polizei hatte ein 75 Jahre alter Autofahrer den Roller übersehen. Das Auto kam aus der Dorperstraße. Der 33-jährige E-Scooter-Fahrer stürzte und wurde zur Behandlung ins Krankenhaus gebracht. Lebensgefahr bestand laut Polizei aber nicht. Der Unfall war gegen 22.25 Uhr. Für rund 40 Minuten war der Bereich für die Unfallaufnahme gesperrt. 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
0: Das Wetter im RSG-Land.
1: Heute ziehen wieder viele Wolken über das RSG-Land. Teilweise kommt ab dem Nachmittag auch Regen runter. Zwischendurch gibt es auch trockene Phasen mit ein bisschen Sonne. Und es weht ein recht kühler Wind. Insgesamt kommen wir heute in Remscheid und Solingen auf 10 bis maximal 11 Grad. Morgen geht es weiter mit dem unbeständigen Wetter. Ab dem Nachmittag sind auch Gewitter möglich. Außerdem wird es nur minimal wärmer. Morgen liegen die Höchstwerte bei 12 Grad.
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1: Da starten wir mit der A1 Richtung Dortmund. Zwischen Remscheid und Remscheid-Lennep aktuell 1 Kilometer Stau plus 5 Minuten. Da hatte es

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0: Der Dienstag, Kevin Zimmer hier. Schön, dass ihr da seid und euch hoffentlich ordentlich Geld hier aus dem Radio holt.
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0: Und deswegen jetzt direkt rüber ins landesweite Geldregenstudio zu Thomas Wagner. Wer ist deine nächste Kandidatin oder dein nächster Kandidat?
2: Sonja darf als nächstes eine Runde Geldregen spielen jetzt. Hallo Sonja.
3: Hallo.
2: Und da gibt es auch ein Thema, für das du ein bisschen Zusatzgeld gerade gebrauchen könntest. Und zwar, ach, diese doofen Tierarztrechnungen immer.
3: Ja, genau. Unser Golden Doodle Luna ist leider ein bisschen krank im Moment. Oder beziehungsweise schon seit 4 Wochen hat die ständig Durchfall. Und das geht ganz schön ins Geld, ja.
2: Okay. Ja, die arme Luna. Geht's ihr denn wieder besser gerade?
3: Ja, ich hoffe, im Moment sieht's ganz gut aus.
2: Okay. Ich drücke euch die Daumen und dann darfst du dich jetzt selbst quasi für die Bezahlung dieser Tierarztrechnungen kümmern. Hier kommt dein Geldregen.
1: 250 Euro.
3: Weiter.
1: 500 Euro.
3: Weiter.
1: 700 Euro.
3: Weiter.
1: 900 Euro.
3: Weiter.
1: 1200 Euro.
3: Weiter.
1: 1700 Euro.
3: Weiter.
1: 2500 Euro.
3: Weiter.
1: 5000 Euro.
3: Weiter.
1: 20.000 Euro.
3: Stopp.
2: Sonja, da bin ich wieder.
3: Ja.
2: Sitzt du gerade?
3: Ich habe mich schon mal hingesetzt.
2: Ja, sehr gut. Dann sage ich dir hiermit nochmal ganz offiziell, du hast in diesem Moment 20.000 Euro gewonnen.
3: Boah, geil. Super. Danke.
2: Jetzt haben wir uns am Anfang nur über diese in Anführungsstrichen kleinen Tierarztrechnungen unterhalten. Da bleibt ja noch so viel Geld für dich übrig.
3: Ja, mein Elternhaus braucht neue Fenster und dann wird das draufgehen. Hervorragend.
2: Ja, und ich hoffe, du gönnst dir auch noch irgendwas Schönes nur für
3: mit
2: dich
3: Sicherheit.
2: Davon. Auf
3: ja.
2: jeden Fall.
3: Auf jeden Fall.
2: 20.000 Euro für dich.
3: Danke.
2: Mensch, die haben wir fertig gemacht hier, die Sonja, oder? 20.000 Euro gehen damit an Sonja raus. Und wir gehen aber direkt in die nächste Spielrunde. Und da sind mal mindestens 2.000 Euro auf jeden Fall drin, jetzt in dieser Runde.
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1: Mit Christian Böder, guten Tag. Ob Antibiotika oder Fiebersaft für Kinder, in den vergangenen Wintern wurde es zum Teil eng in den Apotheken bei solchen Mitteln. Das soll nicht mehr passieren. Im Kampf gegen Engpässe bei lebenswichtigen Medikamenten hat sich die EU jetzt auf neue Regeln geeinigt. Das wurde am Morgen in Brüssel bestätigt. Danny Hopper aus dem Newsteam. In Zukunft sollen mehr wichtige Medikamente in Europa hergestellt werden.
2: Genau, denn momentan ist Europa hier sehr abhängig von Herstellern aus Asien. Im letzten Jahr kamen 80-90% der Medikamente von dort, vor allem aus China. Und wenn dort Lieferprobleme entstehen, bekommen wir das hier zu spüren. Dann müssen wir mehrere Apotheken abklappern, auf Ersatzpräparate ausweichen oder warten, obwohl man das Medikament eigentlich sofort braucht. In Zukunft sollen wichtige Arzneimittel bei öffentlichen Aufträgen eher aus Europa kommen und gemeinsame Einkäufe mehrerer EU-Staaten sollen auch einfacher werden. Ziel ist es, dass Medikamente so verlässlicher verfügbar sind und Europa in Krisen weniger abhängig von anderen Staaten ist.
1: Bei den Medikamenten, von denen wir hier sprechen, geht es ja vor allem um kritische Medikamente.
2: Genau, damit meint die EU-Kommission Medikamente, von denen es nur wenige zur Auswahl gibt oder eben auch gar keine Alternativen. Darunter fallen unter anderem Antibiotika und Antithrombotika, Krebsmedikamente und Herz-Kreislauf-Mittel. Also alles Arzneimittel, bei denen Versorgungsengpässe bei Betroffenen für echte Probleme sorgen. Vor allem in der Corona-Pandemie hat man in der EU festgestellt, dass es hier Schwachstellen in den Lieferketten gibt. Und deshalb hat man diese neuen Regeln beschlossen. Jetzt müssen nur noch das Europaparlament und die EU-Staaten zustimmen.
1: Dankeschön, Danny. Und das sind weitere Nachrichten in der Zusammenfassung. Nach der Verhaftung eines terrorverdächtigen jugendlichen Syrers in Hamburg gehen die Ermittler davon aus, dass der 17-Jährige ein Einzeltäter ist. Das hat die Hamburger Staatsanwaltschaft mitgeteilt. Der Jugendliche hatte sich demnach von der Terrormiliz Islamischer Staat zu einem Attentat inspirieren lassen und bereits Vorbereitungen dafür getroffen. Cyberkriminelle nutzen immer mehr Möglichkeiten für Angriffe auf digitale Systeme in Deutschland. Das zeigt das neue Lagebild Cybercrime des Bundeskriminalamtes. Demnach wurden im vergangenen Jahr rund 335.000 Fälle von Cybercrime registriert. Etwa 2/3 der Angriffe kamen aus dem Ausland oder von unbekannten Tatorten. Die dreitägige Waffenruhe zwischen Russland und der Ukraine ist ausgelaufen. Seitdem hat das russische Militär die Ukraine massiv mit Drohnen angegriffen, unter anderem die Hauptstadt Kiew. Das schrieb der ukrainische Präsident Selenskyj im Online-Dienst X. Moskau bestätigte die Fortsetzung der Kampfhandlungen. In NRW haben im vergangenen Jahr deutlich mehr Schülerinnen und Schüler die Schule ohne Abschluss verlassen. Insgesamt sind es gut 7.400 Jugendliche, was einem Anteil von über 4% entspricht, heißt es vom Statistischen Landesamt. Die Behörde spricht von dem höchsten Stand seit 10 Jahren. Zum Vergleich, damals lag der Wert noch bei knapp über 2%. Ein möglicher Grund für den Anstieg ist die Situation geflüchteter Kinder und Jugendlicher. So hatten unter den ausländischen Schulabgängern ohne Abschluss besonders viele die ukrainische Staatsangehörigkeit. Das waren die Nachrichten mit Christian Böder.
0: Das Wetter im RSG-Land.
3: Es bleibt ungemütlich, windig, mal bewölkt und nass, aber immerhin ganz, ganz selten auch mal klarer Himmel, auch am Abend und in der Nacht. Morgen dann weiter stark bewölkt mit Schauern, teilweise auch Gewitter bei höchstens 15 Grad. Der Donnerstag wird dann ähnlich.
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3: Und das jetzt mit allen Staus ab 10 Minuten. Die A1 Münster Richtung Dortmund zwischen Kamener Kreuz und Unna 7 Kilometer Stau 10 Minuten. Dann die A2 Dortmund-Oberhausen zwischen Bottrop und Kreuz-Oberhausen 5 Kilometer 25 Minuten. A4 Köln-Aachen zwischen Dreieck Köln-Heumer und Eiffeltor 7 Kilometer 12 Minuten. Die A40 Duisburg-Essen zwischen Mülheim-Heißen und Essen-Holsterhausen 5 Kilometer 10 Minuten. Und zum Schluss noch die A59 Bonn Richtung Köln zwischen Spich und Flughafen Köln-Bonn 4 Kilometer 20 Minuten. Eine gute Fahrt euch!
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3: Im Sandkasten spielen, malen oder singen. Was machen eure Kids am liebsten im Kindergarten? Ein Kind in Berlin hat jetzt auf dem Spielplatz Münzen, Goldschmuck und Luxusuhren im Wert von 6.000 Euro gefunden. Mal ebenso nebenbei, quasi zwischen Gemüsesticks und Capri-Sonne. 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Nee, ihr versucht euch lieber für unseren Geldregen zu bewerben. 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Ich bin Sascha Fassbender und wünsche euch viel Glück.

0: wenn Tiere Geldregen spielen könnten.
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0: Dann hätte Sonja es schon sicher mitgemacht.
2: Ja, gerade ist unser lieber Hund krank und hat mich gerade schon 800 Euro in der Tierarztpraxis gekostet.
0: Ja, da muss dann doch das Frauchen unter den Geldregen. Sonja hat das aber unglaublich gut gemacht.
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2: Stopp. Boah, geil. Super. Danke.
0: Stark. Sonja holt sich die garantierten 20.000 Euro und wir geben euch direkt die nächste Garantie. 2.000 Euro ohne Blitz jetzt in dieser Runde. 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
1: Mit Charlotte Großer, hallo. Es geht auf in die Welt der Burgen, Drachen und Ritter. Auf Schloss Burg sind am Donnerstag, Samstag und Sonntag nämlich die Georgsritter zu Besuch. Es gibt Showkämpfe, Humor und Groß und Klein können teilweise auch selbst mitmachen. Gespielt wird das Stück Jungritter und Burgdrachen. Burgdame Sophie von Isenberg wurde von ihrem Gemahl Ritter Friedrich nämlich einfach zu Hause gelassen. Dabei wollte sie doch eigentlich die großen Ritterkämpfe beim Turnier des Grafen von Berg sehen. Also macht sie sich einfach selbst auf den Weg. Drei Aufführungen gibt es am Tag um 11, um 13.30 Uhr und um 16 Uhr. Euch viel Spaß beim Zuschauen und alle Infos dazu gibt's auch nochmal auf radio-rsg.de.
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1: Mit Sabrina Ottersbach. Schönen guten Tag. Die Zukunft des Theater- und Konzerthauses in Solingen sorgt weiter für Diskussionen. Es geht um die Frage, soll dort später statt des Theaters eine Feuerwache entstehen? Eine Bürgerumfrage der BFS mit 497 Teilnehmern zeigt, viele Solingerinnen und Solinger möchten das Theater- und Konzerthaus am Schlagbaum behalten. Für viele ist das Gebäude ein Wahrzeichen der Stadt. Auch der Standort hat für die Befragten eine besondere Bedeutung. Viele halten den Schlagbaum außerdem für ungeeignet für eine Feuerwache. Der Grund? Zu den Hauptverkehrszeichen gibt es dort viel Verkehr und Staus. Bevor entschieden wird, soll es eine offene und transparente Prüfung aller Möglichkeiten geben. Von Sanierung und Erhalt bis hin zu Neubau und Verlagerung. Feiertage bringen in der Regel auch mehr Verkehr mit sich. Die Autobahn GmbH rechnet rund um Christi Himmelfahrt mit deutlich mehr Verkehr auf den Autobahnen. Denn viele Menschen nutzen den Feiertag, den Brückentag und das verlängerte Wochenende für Kurzreisen und Ausflüge. Der voraussichtlich verkehrsreichste Tag ist morgen. Dann kann es bei uns auf der A1, aber besonders auf der A3 zwischen dem Kreuz Hilden und Mettmann sowie auf der A46 zwischen Wuppertal-Kronberg und dem Sombronner Kreuz voll werden. Auch am Sonntag dürfte es dann noch mal eng werden. Dann kehren viele aus ihren Kurztrips zurück und sorgen wieder für volle Autobahnen. 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
1: Heute gibt es einen Sonne- und Wolkenmix bei uns in Remscheid und Solingen. Außerdem kommt immer mal wieder Regen runter und dazu bekommen wir heute 10 Grad in der Spitze. Morgen geht es dann ähnlich weiter. Am Nachmittag kann es dann regnen und stellenweise gibt es dann auch Gewitter. Dazu wird es wärmer. Wir erreichen dann morgen Höchstwerte um die 12 Grad.
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1: Achtung Autofahrer, auf der A3 Köln in Richtung Oberhausen zwischen Leverkusen Zentrum und Kreuz Leverkusen besteht Gefahr durch ein liegen gebliebenes Fahrzeug auf dem mittleren Fahrstreifen. Und nochmal Achtung, es gibt nämlich nochmal einen defekten PKW und zwar auf der A46 Wuppertal in Richtung Düsseldorf zwischen Wuppertal-Sonnborn und Hahn-Ost und hier wird der linke Fahrstreifen blockiert. Fahrt da also bitte besonders vorsichtig. Und kommen wir jetzt zu den Staus. A1 Köln in Richtung Dortmund zwischen Wuppertal-Langerfeld und Kreuz Wuppertal-Nord 2 Kilometer stockender Verkehr. Und die A3 Oberhausen in Richtung Köln zwischen Kreuz Hilden und Dreieck-Langenfeld 6 Kilometer stockend und ihr braucht da 9 Minuten länger. Keine Blitzer wurden von euch gesehen, ihr könnt aber immer welche melden, wenn ihr welche seht und zwar unter der 0212 22 11 190 oder online auf radio-rsg.de. Kommt gut und sicher an euer Ziel.
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2: Na, habt ihr auch noch nicht so die Vorfreude auf die Fußball-WM? Sascha Fassbender hier, hallo. Und ich mache das jetzt, ja, ich mache euch jetzt hier die Vorfreude. Denn neuer Fußballexperte bei den ZDF-WM-Spielen soll der vielleicht sympathischste Fußballtrainer überhaupt werden. Christian Streich.
3: Die Konzentration ist nicht gestört, wenn bei mir jemand die Haare schneidet. Also ich bin auch schon am Freitag zum Friseur gegangen. Bei mir geht es zwar nur 10 Minuten, weil ich kaum noch Haare habe. Aber an Konzentration stört das nicht.
2: Ich liebe ihn einfach.

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0: Um den von der Bundesregierung eingeführten Tankrabatt zu kontrollieren, ist ja so eine Monopolkommission eingesetzt worden. Die sind jetzt zum Ergebnis gekommen, der Tankrabatt kommt inzwischen weitgehend bei uns Verbrauchern an. Komisch, dass wir davon irgendwie noch nichts mitbekommen haben.
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0: Für alle, denen die Spritpreise auch immer noch zu teuer sind, haben wir ja dieses Förderungsprogramm hier, ne? Den Geldregen. Ich bezahle die drei. Ja, ich bezahle einfach die ganze Säule. Das Gesicht vom Tankstellenkassierer will ich sehen. Der Nächste hat die Chance drauf, hier das große Geld zu gewinnen. Jetzt bei Thomas Wagner im landesweiten Geldregenstudio.
2: Jo, hallo von mir und ich spiele als Nächstes mit Natascha. Hi.
3: Hallo.
2: Ich erwische dich bei der Arbeit, wie ich finde, bei einem ganz außergewöhnlichen Job, weil du arbeitest bei einer Firma, die Schulklassentafeln baut.
3: Richtig.
2: Ist das, habe ich das so richtig zusammengefasst?
3: Ja.
2: Ja. Und als Erstes denken wir alle an diese grünen alten Kreidetafeln. Gibt's die überhaupt noch?
3: Die gibt's noch ohne Ende. Die werden immer mehr produziert und unter anderem.
2: Immer mehr sogar, oh Gott.
3: Ja.
2: Und dabei denkt man alles digital und was weiß ich was, aber also die werden tatsächlich noch gebaut.
3: Es wird digital gebaut und noch das alte Kreidemodell in grün, schwarz, grau,
2: ja,
3: alles
2: Wahnsinn.
3: Mögliche.
2: Dass diese Dinger noch hergestellt werden, aber gut, das ist halt irgendwie auch ein bisschen Deutschland, ne? Keine Ahnung. Was machst du denn mit dem Geld, wenn du hier gleich gewinnst?
3: Als Erstes muss ich auf der Arbeit eine Kiste Bier spendieren.
2: Ja, die Kollegen haben gerade mitbekommen, dass der Geldregen dich zurückgerufen hat, ne?
3: Ja.
2: Okay, also, dann kommt hier der Geldregen für dich.
1: 200 Euro.
3: Weiter.
1: 600 Euro.
3: Weiter.
1: 1.000 Euro.
3: Weiter.
1: 2.000 Euro.
3: Stopp.
2: Natascha, 2.000 Euro für dich.
3: Ja.
2: Herzlichen Glückwunsch.
3: Oh, super, danke schön.
2: Sehr gerne. Das Mitmachen während der Arbeitszeit hat sich gelohnt, glaube ich.
3: Ja, definitiv.
2: Viel Spaß mit dem Geld.
3: Danke schön.
2: Ja, Radio hören lohnt sich. Da weiß man immer Bescheid und weiß, was drin ist hier im Geldregen, ne? Garantiert von uns. Genau das Gleiche machen wir jetzt nochmal. 2.000 Euro garantiert jetzt auch in dieser Runde.
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11: Einen schönen Nachmittag, hier ist Thomas Wagner im landesweiten Geldregenstudio und ich habe nochmal 2000 Euro für euch garantiert jetzt in dieser letzten Spielrunde für heute.
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1: Mit Christian Böder, guten Tag. Die Bedrohung durch Cyberkriminelle bleibt in Deutschland hoch. Darauf weist das Bundeskriminalamt in seinem aktuellen Lagebild hin. Demnach wurden im vergangenen Jahr 335.000 Fälle registriert, darunter Angriffe auf Firmen, Behörden und kritische Infrastruktur, wie etwa Stromnetze. Mehr zum Thema hat Malte Albrecht.
2: Die Schäden für die deutsche Wirtschaft durch Cyberkriminalität sind enorm. Letztes Jahr stieg die Summe deutlich auf 202 Milliarden Euro an. Das war so viel wie noch nie und entsprach etwa 4,5% des Bruttoinlandsproduktes. Für den Anstieg gibt es laut BKA vor allem zwei Gründe. Zum einen würden Cyberangriffe immer häufiger staatlich gesteuert. Rund 60% der Taten kamen aus dem Ausland. Zum anderen spiele künstliche Intelligenz eine immer größere Rolle. Bundesinnenminister Dobrindt sagte, dadurch würden Angriffstechniken ausgefeilter und die Schwelle der Nutzung sinke. Auch Menschen ohne Vorkenntnisse könnten mithilfe von KI zum Beispiel Phishing-Mails viel effektiver gestalten. Dobrindt kündigte deshalb ein neues Gesetz zur Stärkung der Cyberabwehr an.
1: Und das sind weitere Nachrichten in der Zusammenfassung. Nach dem Ausbruch des Hunter-Virus auf dem Kreuzfahrtschiff Hondius sind nach Angaben der Weltgesundheitsorganisation alle vom Virus betroffenen Reisenden und Crewmitglieder isoliert und werden medizinisch beobachtet. Das Übertragungsrisiko sei auf ein Minimum reduziert, so die WHO. Derzeit gibt es 3 Todesfälle und 9 aktuell noch infizierte Patienten mit dem Hunter-Virus. Der Online-Marktplatz eBay hat ein Übernahmeangebot von 55 Milliarden US-Dollar abgelehnt. Vorgelegt hatte das die Videospielkette GameStop. Laut eBay-Chef Pressler sei der Übernahmeplan weder glaubwürdig noch attraktiv. Das berichtet die New York Times. Denn GameStop ist unter anderem wesentlich kleiner als der Online-Riese eBay und kann sich die Summe gar nicht leisten. Unklar seien auch die Schulden, die für eBay durch die Transaktion entstehen würden, so Pressler. Mit Razzien in Bayern, Hessen und NRW sind Zollermittler gegen Schwarzarbeit im Baugewerbe vorgegangen. Durchsucht wurden laut Staatsanwaltschaft Würzburg rund 20 Wohnungen und Geschäftsräume in den 3 Bundesländern. Ermittelt wird gegen eine Tätergruppierung aus Südosteuropa, die im großen Stil ein illegales System für Schwarzlohnzahlungen in Millionenhöhe betrieben haben soll. Im Zentrum der Ermittlungen steht ein Fliesenlegerbetrieb aus dem Landkreis Aschaffenburg. Die Deutsche Bahn will in den Sommerferien besondere Tickets für Familien anbieten. Bis zu 5 Personen sollen demnach zu einem Festpreis von knapp 100 Euro durchs Land fahren können. Als Gründe nennt der Konzern steigende Benzin- und Flugkosten. Einzelheiten zum Ticket hat Thomas Bremser.
3: Fliegen und Autofahren wird immer teurer, das will die Bahn für sich nutzen. Die Familientickets gelten für maximal 5 Personen. Es kann also ein Erwachsener mit 4 Kindern verreisen oder 2 Erwachsene mit 3 Kindern. Ein Kind muss aber mindestens dabei sein. Verwandt sein müssen die Personen aber nicht. Die Tickets sind an die gebuchten Züge gebunden und gelten für Hin- und Rückfahrt, egal wie lang die Strecke innerhalb Deutschlands ist. Die Sitzplätze sind inklusive. Die Familienflatrate gilt bis die letzten Sommerferien im September enden. Buchbar sind die Tickets ab Mitte Juni.
1: Soweit die Meldungen mit Christian Böder.
0: Das Wetter im RSG-Land.
4: Die Suche nach dem Frühling geht erstmal weiter. Es bleibt oft bewölkt und oft auch nass, auch abends und nachts. Morgen dann auch immer wieder eine dicke Wolkendecke, auch mit Regenwolken, stellenweise auch mit Gewitter. Das ganze Morgen mit maximal 15 Grad. Der Donnerstag, der bringt dann nicht wirklich Besserung mit.
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4: Jetzt alle Staus ab einer Viertelstunde plus. Es geht los auf der A2 Dortmund Richtung Oberhausen. Zwischen Bottrop und Kreuz Oberhausen 5 Kilometer Stau, 25 Minuten. Die 3 Köln Köln-Oberhausen zwischen Köln-Delbrück und Kreuz-Leverkusen 5 Kilometer Viertelstunde. Die 3 Köln-Arnheim zwischen Kreuz-Oberhausen-West und Kreuz-Oberhausen 4 Kilometer Viertelstunde. A45 Hagen-Gießen zwischen Lüdenscheid-Süd und Meinerzhagen 3 Kilometer Stau bis zur Sperrung da. Und noch die A516 Oberhausen Richtung Oberhausen-Eisenheim zwischen Kreuz-Oberhausen und Eisenheim 3 Kilometer Stau, halbe Stunde. Eine gute Fahrt euch!
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4: Und es geht mit den 90ern in den Nachmittag. Das hier sind die Toten Hosen mit ihrem Song Alles aus Liebe. Ich bin Sascha Fassbender. Einen schicken Dienstag.

0: ist einfach immer gefährlich, auf der Arbeit Geldregen zu spielen.
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0: Also jetzt nicht, weil ihr da Ärger kriegt oder so. Nee, im schlimmsten Fall bekommen die Kollegen von dem Gewinn was mit. Wie bei Natascha.
2: Als erstes muss ich auf der Arbeit eine Kiste Bier spendieren.
0: Das sollte aber kein Problem sein. Natascha hat sich nämlich 2000 Euro geschnappt und ihr macht es ihr einfach nach. Wir packen nochmal 2000 Euro in den Geldregen. Garantiert ohne Blitz jetzt in der letzten Runde für heute. 01379 36 5000. 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

0: Wow, jetzt fühle ich mich alt. Heute, vor 29 Jahren, kamen Tamagotchis in Deutschland auf den Markt. Ja, diese eierförmigen Spielzeuge kennen wir ja eigentlich alle noch, ne? Weil die gibt's ja jetzt auch wieder. So wie eigentlich alles aus dieser Zeit.
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2: Ich klinge wie meine Eltern, ey. Die 2000er sind ja sowas von zurück. Ey, Freunde, ich hab das gehasst, wenn ich mit meinen Eltern einkaufen war und die bei jedem Teil, was die in der Hand hatten, gesagt haben, oh, das haben wir früher auch so getragen. Und ich immer so, nee, bestimmt nicht genauso. Und wenn ich jetzt durch die Läden gehe, klar, Adidas Spezial, Nike Air Max, selbst diese fetten Skateschuhe von Osiris, die D3, ja, die sahen immer aus wie so ein Fiat Multipla für die Füße. Aber kannst du wieder so kaufen. Hüfthose mit Tanga raus. Christina Aguilera hatte also doch recht. Und Baggy Pants unterm Arsch, ja. Genauso bescheuert bin ich mit 15 auch rumgelaufen. Aber ist doch irgendwie geil, oder? Eigentlich ist immer nur Streit zwischen den Generationen. Die Millennials, die meckern über die Gen Z über die Millennials und die Boomer und eigentlich über jeden. Und im Endeffekt haben wir alle die gleichen Geschmacksverirrungen. Guck mal, wir hatten den Crazy Frog und die Gen Z hat eben Ikimel. Denkt immer dran, wenn sich alles wiederholt, dann auch die Chance, alles besser zu machen. Oh, ganz schön deep, ne? Von Christina Aguilera zu Pseudo-Konfuzius in 20 Sekunden. Das gibt's auch nur hier.
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1: Mit Charlotte Großer, hallo zusammen. Und in Remscheid könnt ihr am langen Wochenende quasi eine Streetfood-Reise um die Welt machen. Im Stadtpark in Remscheid ist nämlich Parkfood-Festival. Das feiert 10-jähriges Jubiläum und startet deshalb dieses Mal schon am Vatertag, am Donnerstag. Zum Jubiläum gibt es außerdem wieder ein Musikprogramm und Samstagabend Feuerwerk. Sascha Hilverkus vom Remscheider Stadtmarketing sagt, das Festival ist was ganz Besonderes.
2: Viele Streetfood-Veranstaltungen, so haben sie auch ihren Ursprung, fanden immer auf Industriebrachen oder irgendwie so Geländen statt. Und hier ist halt der besondere Charme vom Stadtpark. Ne? Also die Konzertmuschel, wir sind jetzt hier mitten im Frühling, alles blüht. Ja, wenn wir denn, was wir alle hoffen, ein schönes Wetter haben, hoffentlich mal alle Tage durch, dann ist das hier einfach eine ganz fantastische Veranstaltung.
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1: Mit Sabrina Ottersbach. Schönen guten Tag. Die Zukunft des Theater- und Konzerthauses in Solingen sorgt weiter für Diskussionen. Es geht um die Frage, soll dort später statt des Theaters eine Feuerwache entstehen? Eine Bürgerumfrage der BFS mit 497 Teilnehmern zeigt, viele Solingerinnen und Solinger möchten das Theater- und Konzerthaus am Schlagbaum behalten. Für viele ist das Gebäude ein Wahrzeichen der Stadt. Auch der Standort hat für die Befragten eine besondere Bedeutung. Viele halten den Schlagbaum außerdem für ungeeignet für eine Feuerwache. Der Grund: Zu den Hauptverkehrszeichen gibt es dort viel Verkehr und Staus. Bevor entschieden wird, soll es eine offene und transparente Prüfung aller Möglichkeiten geben. Von Sanierung und Erhalt bis hin zu Neubau und Verlagerung. Feiertage bringen in der Regel auch mehr Verkehr mit sich. Die Autobahn GmbH rechnet rund um Christi Himmelfahrt mit deutlich mehr Verkehr auf den Autobahnen. Denn viele Menschen nutzen den Feiertag, den Brückentag und das verlängerte Wochenende für Kurzreisen und Ausflüge. Der voraussichtlich verkehrsreichste Tag ist morgen. Dann kann es bei uns auf der A1, aber besonders auf der A3 zwischen dem Kreuzhilden und Mettmann sowie auf der A46 zwischen Wuppertal-Kronberg und dem Sombonner Kreuz voll werden. Auch am Sonntag dürfte es dann noch mal eng werden. Dann kehren viele aus ihren Kurztrips zurück und sorgen wieder für volle Autobahnen. 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
1: Ein windiger Tag ist es heute in Remscheid und Solingen. Graue Wolken wechseln sich heute immer mal wieder mit etwas Sonne ab. Jetzt ab dem Nachmittag kommt dann aber auch mal Regen runter und dazu bleibt es kühl mit maximal 10 Grad. Morgen geht es dann mit vielen Wolken und etwas Sonne weiter. Am Nachmittag gibt es dann aber auch Regen und stellenweise sogar Gewitter. Und mit maximal 12 Grad wird es dann ähnlich kühl wie heute.
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1: Achtung Autofahrer, auf der A3 Köln in Richtung Oberhausen zwischen Köln-Mülheim und Leverkusen Zentrum besteht Gefahr durch ein liegen gebliebenes Fahrzeug auf dem mittleren Fahrstreifen. Fahrt da also bitte besonders vorsichtig. Und kommen wir jetzt zu den Staus mit den längsten Wartezeiten. A1 Köln in Richtung Dortmund zwischen Köln-Bocklemünd und Kreuz Leverkusen 5 Kilometer stockend. Die A3 Köln in Richtung Oberhausen zwischen Kreuz Köln-Ost und Kreuz Leverkusen 8 Kilometer Stau, ihr verliert da 32 Minuten. Weiter geht's mit der A3 in der Gegenrichtung. Oberhausen in Richtung Köln zwischen Mettmann und Dreieck Langenfeld 7 Kilometer stockend und die A57 Krefeld.

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1: 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Ja, vielleicht kommt er dann ja auch zu Besuch.
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0: All and Oats mit Maneater.
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0: Boah, hier war heute wieder einiges los. Wahnsinn. Sonja war unsere Großgewinnerin. Die hat sich 20.000 Euro im Geldregen rausgeholt. Und Sandra zum Beispiel auch 5.000 Euro heute. Das Beste, noch kein einziger Blitz. Und so soll es gerne bleiben. Die letzte Spielrunde jetzt bei Thomas Wagner im landesweiten Geldregenstudio.
2: Meine letzte Spielkandidatin für heute ist Desiree. Hallo.
3: Hallo.
2: Gerade ein bisschen im Stress habe ich das Gefühl, weil erstmal bist du gerade eben noch auf die allerletzte Sekunde ans Telefon gegangen, bevor die Mailbox angesprungen ist. Und jetzt hast du irgendwie Kinderalarm so ein bisschen, ne?
3: Genau, ich habe Kinderalarm. Ich habe meinen Sohn und Schulfreund und meine Tochter, ja.
2: Ja, die muss gleich noch abgeholt werden, ne? Und die Söhne da und der Kumpel, die spielen schon im Hintergrund, hat man gerade so ein bisschen gehört.
3: Ja.
2: So, deshalb Desiree, einmal zusammen tief durchatmen, sollen wir mal?
3: Wir wollen loslegen, ich bin bereit.
2: Oder direkt loslegen, auch gut. Okay, dann geht's direkt los für dich.
1: 300 Euro.
3: Weiter.
1: 600 Euro.
3: Weiter.
1: 1.000 Euro.
3: Weiter.
1: 2.000 Euro.
3: Weiter.
2: Das war er dann leider an dieser Stelle.
3: Oh nein.
2: Der Blitz.
3: Oh Gott, es tut mir leid, ja.
2: Ach, es tut mir leid. Dir muss es nicht leid tun.
3: Alles gut.
2: Trotzdem nett, dich kennengelernt zu haben. Und trotzdem alles Gute.
3: Danke für den Anruf.
2: Gerne.
3: Dankeschön.
2: Alles Gute dir.
3: Tschüss.
2: Verdammt nochmal, da haben wir den ganzen Tag keinen Blitz und jetzt hier in dieser letzten Spielrunde muss er dann doch mal um die Ecke kommen. Aber das ist halt das Spiel, ne, Leute? Ihr wisst ja Bescheid. 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
1: Mit Christian Böder, guten Tag. Für Autofahrer gibt es gute Nachrichten. Der staatliche Tankrabatt von fast 17 Cent wird inzwischen weitgehend an die Verbraucher weitergegeben. Das zeigt eine Analyse der Monopolkommission. In den ersten Tagen sei die Weitergabe allerdings unvollständig gewesen, heißt es. Malte Albrecht aus dem News-Team, wieso klappt das jetzt besser?
2: Also die Monopolkommission sagt, vor allem der Druck aus Politik und Medien habe Wirkung gezeigt. Dagegen hat die Regel, dass Tankstellen nur einmal am Tag die Preise erhöhen dürfen, erst einmal zu steigenden Preisen geführt. Auch das ist ein Ergebnis der Datenanalyse. Die Kommission betont aber, das seien bisher nur vorläufige Ergebnisse, eine endgültige Bewertung sei erst nach längerer Beobachtung möglich. Die 12-Uhr-Regel gilt ja schon seit April, der Tankrabatt aber erst seit dem 1. Mai. Die Steuersenkung ist auf 2 Monate befristet, also bis Ende Juni.
1: Mehrere Politiker haben sich schon für eine Verlängerung des Rabatts ausgesprochen. Sollten die Rohölpreise wegen des Iran-Kriegs weiter hochbleiben? Was sagen die Wettbewerbshüter denn dazu?
2: Also trotz der aktuellen Preissenkungen ist die Kommission dagegen, den Rabatt zu verlängern. Sie verweist auf die hohen Kosten für den Staat und die sozial ungleichen Entlastungen. Außerdem löse der Tankrabatt das Grundproblem nicht, den fehlenden Wettbewerb auf dem Großhandelsmarkt. Der werde von wenigen großen Konzernen beherrscht, von der Raffinerie bis zur Tankstelle, heißt es. Das beobachtete Preismuster passt deshalb zu Märkten mit eingeschränktem Wettbewerb. Die Experten nennen das den Rakete- und Federeffekt. Das heißt, Preise steigen in Krisenzeiten oft schnell, sinken bei Entlastungen aber langsamer.
1: Vielen Dank, Malte. Und das sind weitere Nachrichten in der Zusammenfassung. Kanzler Merz ist beim Bundeskongress des Deutschen Gewerkschaftsbundes in Berlin minutenlang ausgepfiffen worden. Auslöser für die Proteste war seine Äußerung, dass alle ihren Beitrag zum Wirtschaftswachstum leisten müssten. Ohne Wachstum gäbe es keine Steuereinnahmen, dann sei auch kein leistungsfähiger Sozialstaat und keine auskömmliche Rente möglich, sagte er. Im Prozess gegen die frühere RAF-Terroristin Daniela Klette haben Nebenkläger 11 Jahre Haft für Klette gefordert. Es geht um einen Überfall auf einen Geldtransporter vor 11 Jahren, bei dem der Fahrer psychisch schwer geschädigt wurde. Der Prozess wird morgen voraussichtlich mit dem Plädoyer von Klettes Verteidigung fortgesetzt. Die mutmaßliche RAF-Terroristin soll mit Komplizen mehrere Geldtransporter und Geschäfte überfallen haben, um im Untergrund überleben zu können. Männer in Deutschland werden immer später Väter. Nach Angaben des Statistischen Bundesamtes ist das Durchschnittsalter zuletzt auf knapp unter 35 Jahren gestiegen. Anfang der 90er lag es noch bei 31. Auch Frauen bekommen später Kinder als noch vor 30 Jahren. Die Differenz ist aber nicht ganz so hoch. Mittlerweile liegt das Durchschnittsalter bei der Geburt des ersten Kindes bei knapp über 30 Jahren. Sowohl bei Müttern als auch bei Vätern sehen die Experten einen langsamen, aber ununterbrochenen Anstieg des Durchschnittsalters. Ein wesentlicher Grund für die Entwicklung ist die längere Ausbildungsdauer und ein damit verbundener späterer Berufseinstieg. Der Anteil von Absolventen weiterführender Schulen und Hochschulen erhöhte sich mit der Zeit. Das waren die Nachrichten mit Christian Böder.
0: Und jetzt das Neueste aus dem RSG-Land.
3: Mit Sabrina Ottersbach. Schönen guten Tag. Ein Rückschlag für die geplante Leonardo-Grundschule in Solingen. Die Bezirksregierung hat die Genehmigung für die private Schule nicht erteilt. Die Schule dürfe nur genehmigt werden, wenn sie ein besonderes pädagogisches Konzept anbietet, das neue Erkenntnisse für die Bildung bringt. Jetzt wolle die Gründerin den Antrag zurückziehen und zum Schuljahr 2027/28 einen neuen Versuch starten. Die neuesten Infos aus dem RSG-Land zum Feierabend bei uns im Halbstundentakt.
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3: Heute gibt es einen Sonne- und Wolkenmix bei uns in Remscheid und Solingen. Außerdem kommt immer mal wieder Regen runter und dazu bekommen wir heute 10 Grad in der Spitze. Morgen geht es dann ähnlich weiter. Am Nachmittag kann es dann regnen und stellenweise gibt es dann auch Gewitter. Dazu wird es wärmer. Wir erreichen dann morgen Höchstwerte um die 12 Grad.
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3: Achtung Autofahrer, auf der A3 Köln in Richtung Oberhausen zwischen Köln-Mühlheim und Leverkusen Zentrum besteht Gefahr durch ein liegen gebliebenes Fahrzeug auf dem mittleren Fahrstreifen. Kommen wir jetzt zu den Staus mit den längsten Wartezeiten. A1 Köln in Richtung Dortmund zwischen Köln-Bocklemünd und Kreuz Leverkusen West 6 Kilometer stockend. Die A3 Köln in Richtung Oberhausen. Zwischen Dreiköln-Heumar und Kreuz Leverkusen 10 Kilometer Stau. Ihr verliert da eine halbe Stunde. Die A3 in der Gegenrichtung. Oberhausen in Richtung Köln. Zwischen Mettmann und Dreieck-Langenfeld 9 Kilometer stockender Verkehr. 17 Minuten plus. Und die A46 Düsseldorf in Richtung Wuppertal. Zwischen Wuppertal-Farsbeck und Wuppertal-Wichlinghausen 6 Kilometer stockend. Blitzer wurden von euch gesehen in Solingen. Auf der Viehbachtalstraße, auf der Höhscheider Straße und auf der Kaspersstraße, dann einmal in Remscheid-Bergesporn und auf der Königstraße und auf der A1 in Höhe der Raststätte Remscheid. Danke fürs Melden und ich wünsche euch eine gute Fahrt.
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4: Boah, Reisen kann schon wirklich nervenaufreibend sein. Ich weiß nicht, wie lenkt ihr euch so im Flugzeug ab? Musik hören, Filme gucken. Ein verheirateter Mann und eine völlig fremde Frau wurden jetzt während eines Flugs nach Argentinien beim Akt der Liebe erwischt. Und nach der Landung festgenommen. Das Krasse ist, am Flughafen wurde der Mann übrigens von seiner Ehefrau plus Familie erwartet.
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1: Mit Sabrina Ottersbach. Schönen guten Tag. Für die geplante Leonardo-Grundschule in Solingen gibt es einen Dämpfer. Laut Stadt hat die zuständige Bezirksregierung die Genehmigung für die private Ersatzschule nicht erteilt. Eigentlich sollte die neue Grundschule im Sommer 2026 an den Start gehen. Bei privaten Grundschulen gelten allerdings andere Regeln für die Genehmigung, heißt es von der Bezirksregierung Düsseldorf. Die Schulen dürfen nur genehmigt werden, wenn sie ein besonderes pädagogisches Konzept anbieten, das neue Erkenntnisse für die Bildung bringt. Die Gründerin sagte uns, man werde den Antrag nun zurückziehen und zum Schuljahr 2027/28 erneut stellen. Das Konzept der Leonardo-Schule beinhaltet unter anderem Lernlandschaften statt Klassenräume. Es soll keine Hausaufgaben und auch keine Noten geben. Die Polizei sucht in Remscheid nach einem Dieb, der am Montagmorgen einen Senior ausgeraubt hat. Laut Polizei hatte der 91-Jährige in einer Bank an der Kölner Straße eine größere Summe Bargeld abgehoben. Als er danach in sein Auto stieg, riss ein Unbekannter die Beifahrertür auf und fragte nach Wechselgeld. Der Täter griff nach der Hand des Seniors, klaute das Geld aus der Brieftasche und rannte weg. Die Polizei konnte ihn nicht finden, trotz einer direkt eingeleiteten Suche. Der Täter soll etwa 30 Jahre alt sein, dunkle Haare und ein Schnurrbart haben. Wer etwas gesehen hat, soll sich bei der Polizei melden. Wegen eines Kabelschadens ist die Strecke zwischen dem Wuppertaler Hauptbahnhof und Oberbahn gesperrt. Und voraussichtlich dauert das noch bis morgen Vormittag. Die Deutsche Bahn hat einen Schienenersatzverkehr mit Bussen eingerichtet. Der Kabelschaden ist wahrscheinlich durch die Bauarbeiten für die große Generalsanierung entstanden. Vandalismus hätte es nicht gegeben, sagte ein Bahnsprecher. Durch die Sperrung gibt es nun Zugausfälle und Verspätungen, unter anderem bei der S7. 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
1: Ein windiger Tag ist es heute in Remscheid und Solingen. Graue Wolken wechseln sich heute immer mal wieder mit etwas Sonne ab. Jetzt ab dem Nachmittag kommt dann aber auch mal Regen runter und dazu bleibt es kühl mit maximal 10 Grad. Morgen geht es dann mit vielen Wolken und etwas Sonne weiter. Am Nachmittag gibt es dann aber auch Regen und stellenweise sogar Gewitter. Und mit maximal 12 Grad wird es dann ähnlich kühl wie heute.
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1: Hier kommen die Staus ab 10 Minuten Wartezeit. A1 Köln in Richtung Dortmund zwischen Köln-Bocklemünd und Kreuz Leverkusen West, 7 Kilometer stockender Verkehr. Die A3 Köln in Richtung Oberhausen zwischen Kreuz Köln Ost und Kreuz Leverkusen, 10 Kilometer Stau, ihr verliert da 30 Minuten. Die A3 in der Gegenrichtung Oberhausen in Richtung Köln zwischen Mettmann und Dreieck Langenfeld, 10 Kilometer stockend. Weiter geht's mit der A46 Düsseldorf in Richtung Wuppertal zwischen Düsseldorf-Wersten und Kreuzhilden, 7 Kilometer stockend. Und zu guter Letzt die A46 ein Stück weiter, Düsseldorf in Richtung Wuppertal zwischen Wuppertal-Farrisbeck und Wuppertal-Wichlinghausen, 5 Kilometer stockender Verkehr und ihr braucht da 10 Minuten länger. Blitzer wurden von euch gesehen in Remscheid auf der Freiheitsstraße, auf der Königstraße und Bergesporn, dann in Solingen auf der Viehbachtalstraße, auf der Kasparstraße und auf der Höhscheider Straße und auf der 1 in Höhe der Raststätte Remscheid. Vielen lieben Dank fürs Melden und ich wünsche euch eine gute Fahrt.
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2: Gleich habe ich für euch hier die 80er, Alphaville und Forever Young. Davor Ray mit Where is my husband? Ich bin Sascha Fassbender. Einen schicken Nachmittag euch. Hey.

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3: Hey, hey.

0: Alvaro Soler und La Libertad für euren Dienstagnachmittag. Ja, wenn ihr glaubt, ein Künstler wie Atze Schröder hätte Stress, wenn er auf Tour ist, dann hört euch mal an, wie viel Stress er hat, wenn er mal ein paar Tage im Urlaub ist. Ja, zum Glück lässt er uns in seinem Podcast mal hinter die Kulissen schauen.
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3: Ja, nee, ist klar.
4: Ich sitze also vorgestern hier unter spanischer Sonne. Ne? Perle war beim Sport und ich denke, scheiße, was brennt der Lorenz denn so im Nacken? Also kurz rein und Sonnencreme gesucht. Man weiß ja, kommen die billigsten aus dem Lidl oder vom DM, die sind genauso gut wie die teuersten Schmierereien von so einer Edelmarke. Ja, egal. Ich suche also nach der Billigpulle mit dem Sonnenschutz vom Lidl. Find erstmal nix. Da sehe ich so einen kleinen edlen Spender von Lacombe. Vorne drauf stand Pur Visage Exquisite. Ich denke, ja, wenn es fürs Gesicht gut ist, kann man es ja auch für den ganzen Körper benutzen. Ne? Top, haben wir es ja. Kurze Zeit später stand ich komplett eingeschmiert im Badezimmer, bereit, 10 Stunden ungefährdet am Strand eine Topfigur zu machen. Ja, die Tube war übrigens fast leer. Eine halbe Stunde später kam Spatzel vom Sport zurück. Ein Schrei aus dem Badezimmer, das ging wirklich durch Mark und Bein. Wusstet ihr, dass es eine Gesichtscreme von La Prairie für über 100 Euro gibt? Ging nicht. Naja, komm. Seit gestern Abend sprechen wir auch schon wieder miteinander.
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1: Mit Christian Böder, guten Tag. Die Unzufriedenheit in der Bevölkerung ist hoch, die Umfragewerte der Bundesregierung sind schlecht. Und in den vergangenen Wochen gab es kaum eine Idee, über die sich Union und SPD nicht gestritten haben. Das soll jetzt anders werden. Ein wichtiger Schritt dazu ist der Koalitionsausschuss. Am frühen Abend treffen sich die Fraktionsspitzen von Union und SPD wieder und wollen gemeinsam Wege aus der Krise finden. Die Infos dazu hat Marc Weiß aus dem News-Team.
2: Zuletzt wurde viel über die Wirtschafts- und Sozialpolitik gestritten. Wer soll wo, wie und in welcher Höhe entlastet werden? Wie viel mehr müssen Besserverdiener dazu beitragen? Oder soll es nur besonders Reiche treffen? In all diesen Punkten gehen die Meinungen von SPD und Union traditionell auseinander, ganz unabhängig davon, ob sie in einer Koalition sind. Weil aber die deutsche Wirtschaft nach wie vor nicht aus der Krise kommt und man fast wöchentlich wieder vor neuen Herausforderungen durch Kriege oder andere internationale Krisen steht, wollte man jetzt eigentlich schnelle und gute Ergebnisse liefern. Und hatte sich unter anderem auf die Entlastungsprämie geeinigt. Aber auch das hat nicht funktioniert, denn der Bundesrat hat abgelehnt, aus Sicht der Union vor allem die eigenen Parteikollegen, die dort als Länderregierungschef sitzen. Aber auch ein SPD-geführtes Land stimmte dagegen. Immerhin gibt es in der Koalition eine gewisse Selbsterkenntnis. SPD-Chef Klingbeil sagte vor ein paar Tagen, man sei in einer Phase gewesen, wo das Gegeneinander diese Koalition geprägt habe. Er wolle da aber wieder rauskommen und jetzt die großen Dinge in diesem Land angehen.
1: Und das sind weitere Nachrichten, kompakt zusammengefasst. Cyberkriminelle nutzen immer mehr Möglichkeiten für Angriffe auf digitale Systeme in Deutschland. Das zeigt das neue Lagebild Cybercrime des Bundeskriminalamts. Demnach wurden im letzten Jahr rund 335.000 Fälle von Cybercrime registriert. Etwa 2/3 der Angriffe kamen aus dem Ausland oder von unbekannten Tätern. Die EU und die in Afghanistan herrschenden Taliban wollen über Abschiebungen sprechen. Die EU-Kommission hat dazu zu Gesprächen nach Brüssel eingeladen. Es geht um die Rückführung von Afghanen ohne Aufenthaltsrecht in EU-Staaten, die zusätzlich ein Sicherheitsrisiko darstellen, heißt es von der Brüsseler Behörde. Bereits im Januar hatte es ein solches Treffen zu dem Thema gegeben. Die Türkei hat nach langer Zeit wieder einen ihrer Grenzübergänge nach Syrien geöffnet. Durch den Checkpoint im Südosten des Landes kann jetzt wieder der zivile Reiseverkehr laufen, meldet die staatliche Nachrichtenagentur Anadolu. 2014 war der Übergang wegen des Bürgerkriegs in Syrien geschlossen worden und wurde nur für humanitäre Hilfslieferungen seitdem genutzt. Kulturstaatsminister Weimar fordert, dass das Europageschäft von TikTok in europäische Hände kommt. Bei einem Treffen der EU-Kulturminister in Brüssel schlug er vor, sich dabei am Vorgehen der USA zu orientieren. Washington hatte die chinesische TikTok-Mutter ByteDance zu einem Joint Venture gedrängt, wobei die USA die Mehrheit hält und so mehr Kontrolle ausüben kann. Weimar begründet seine Forderung damit, dass TikTok massiv Daten von vor allem jungen Menschen in der EU abgreift. Die Daten werden dann auf Servern abgelegt, über die die EU keine Kontrolle hat. Und es sei auch nicht klar, was mit den Daten passiert. TikTok weist den Vorwurf zurück, Daten an den chinesischen Staat weiterzuleiten. Das Unternehmen behauptet, Informationen aus Europa, vor allem in Irland und Norwegen, zu speichern. Das waren die Nachrichten mit Christian Böder.
0: Und jetzt das Neueste aus dem RSG-Land.
3: Mit Sabrina Ottersbach. Schönen guten Tag. Ein Rückschlag für die geplante Leonardo-Grundschule in Solingen. Die Bezirksregierung hat die Genehmigung für die private Schule nicht erteilt. Die Schule dürfe nur genehmigt werden, wenn sie ein besonderes pädagogisches Konzept anbietet, das neue Erkenntnisse für die Bildung bringt. Jetzt wolle die Gründerin den Antrag zurückziehen und zum Schuljahr 2027/28 einen neuen Versuch starten. Die neuesten Infos aus dem RSG-Land zum Feierabend bei uns im Halbstundentakt.
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3: Viele Wolken und ein bisschen Sonne gibt es morgen bei uns im RSG-Land. Am Nachmittag kann es dann immer mal wieder regnen und stellenweise ist dann auch Gewitter dabei. Dazu erreichen wir Höchstwerte um die 12 Grad. Am Donnerstag bleibt es dann ähnlich. Es regnet immer mal wieder und es bleibt kühl.
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3: Hier kommen die Staus mit den längsten Wartezeiten. A1 Köln in Richtung Dortmund zwischen Köln-Bocklemünd und Kreuz Leverkusen West. 7 Kilometer stockend. Die A3 Köln in Richtung Oberhausen zwischen Dreiköln-Heumer und Kreuz Leverkusen. 8 Kilometer stockender Verkehr. Die A3 in der Gegenrichtung, Oberhausen Richtung Köln, zwischen Mettmann und Dreieck Langenfeld, 8 Kilometer Stau, ihr verliert da 18 Minuten. Weiter geht's mit der A46, Düsseldorf in Richtung Wuppertal, zwischen Düsseldorf-Wersten und Erkrath, 3 Kilometer stockend, und die A57 Krefeld in Richtung Köln, zwischen Dreieck Neuss-Süd und Kreuz Köln-Nord, 7 Kilometer stockender Verkehr und ihr braucht da 10 Minuten länger. Blitzer wurden von euch gemeldet in Solingen, auf der Viehbachtalstraße, auf der Kasparstraße und auf der Höhscheider Straße und in Remscheid auf der Freiheitsstraße, Bergesporn und auf der Königstraße und zu guter Letzt auf der A1 in Höhe der Raststätte Remscheid. Vielen Dank fürs Melden und kommt gut und sicher an euer Ziel.
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4: Ist das faszinierend. Sascha Wassmender hier, hallo. Forschende aus den USA haben jetzt rausgefunden, die Vogelart der Zebrafinken, das sind Vögel, ja, die lernen ihre Sprache wie wir, nämlich im jungen Alter mit dem Feedback der Eltern und wer halt sonst noch so im Umfeld ist. Und wir sind extra für euch nach Australien und haben uns das mal angehört.
5: Hallo.
6: Hallo.

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0: Und jetzt hier Musik von Coldplay für euren Dienstagnachmittag mit Sascha Fassbender. Das ist Paradise.

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1: Mit Sabrina Ottersbach. Schönen guten Tag. Für die geplante Leonardo-Grundschule in Solingen gibt es einen Dämpfer. Laut Stadt hat die zuständige Bezirksregierung die Genehmigung für die private Ersatzschule nicht erteilt. Eigentlich sollte die neue Grundschule im Sommer 2026 an den Start gehen. Bei privaten Grundschulen gelten allerdings andere Regeln für die Genehmigung, heißt es von der Bezirksregierung Düsseldorf. Die Schulen dürfen nur genehmigt werden, wenn sie ein besonderes pädagogisches Konzept anbieten, das neue Erkenntnisse für die Bildung bringt. Die Gründerin sagte uns, man werde den Antrag nun zurückziehen und zum Schuljahr 2027/28 erneut stellen. Das Konzept der Leonardo-Schule beinhaltet unter anderem Lernlandschaften statt Klassenräume. Es soll keine Hausaufgaben und auch keine Noten geben. Die Polizei sucht in Remscheid nach einem Dieb, der am Montagmorgen einen Senior ausgeraubt hat. Laut Polizei hatte der 91-Jährige in einer Bank an der Kölner Straße eine größere Summe Bargeld abgehoben. Als er danach in sein Auto stieg, riss ein Unbekannter die Beifahrertür auf und fragte nach Wechselgeld. Der Täter griff nach der Hand des Seniors, klaute das Geld aus der Brieftasche und rannte weg. Die Polizei konnte ihn nicht finden, trotz einer direkt eingeleiteten Suche. Der Täter soll etwa 30 Jahre alt sein, dunkle Haare und ein Schnurrbart haben. Wer etwas gesehen hat, soll sich bei der Polizei melden. Wegen eines Kabelschadens ist die Strecke zwischen dem Wuppertaler Hauptbahnhof und Oberbahn gesperrt. Und voraussichtlich dauert das noch bis morgen Vormittag. Die Deutsche Bahn hat einen Schienenersatzverkehr mit Bussen eingerichtet. Der Kabelschaden ist wahrscheinlich durch die Bauarbeiten für die große Generalsanierung entstanden. Vandalismus hätte es nicht gegeben, sagte ein Bahnsprecher. Durch die Sperrung gibt es nun Zugausfälle und Verspätungen, unter anderem bei der S7. 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
0: Das Wetter im RSG-Land.
1: Überwiegend bewölkt ist es morgen in Remscheid und Solingen. Ab und an kommt die Sonne da mal durch. Ab den Nachmittag kann es dann aber auch regnen und stellenweise gibt es dann auch Gewitter. Dazu erreichen wir dann morgen 12 Grad in der Spitze. Am Donnerstag bleibt es dann weiter kühl und es kann dann auch immer mal wieder regnen.
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1: Achtung Autofahrer, auf der A1 Köln in Richtung Dortmund zwischen Kreuz Leverkusen West und Kreuz Leverkusen besteht Gefahr durch Metallteile auf dem rechten Fahrstreifen. Fahrt da also bitte besonders vorsichtig. Und kommen wir jetzt zu den Staus mit den längsten Wartezeiten. A1 Köln in Richtung Dortmund zwischen Köln-Bocklemünd und Kreuz Leverkusen West. 8 Kilometer Stau, ihr verliert da 17 Minuten. A3 Köln in Richtung Oberhausen zwischen Leverkusen-Opladen und Solingen. 7 Kilometer stockend. Die A3 in der Gegenrichtung. Oberhausen Richtung Köln zwischen Mettmann und Dreieck Langenfeld. 9 Kilometer stockender Verkehr, 12 Minuten plus. Und die A57 Krefeld in Richtung Köln zwischen Dreieck Neuss-Süd und Kreuz Köln-Nord. 9 Kilometer stockender Verkehr. Blitzer wurden von euch gesehen in Solingen auf der Vierbachtalstraße, auf der Kasperstraße und auf der Höhscheiderstraße und in Remscheid auf der Freiheitsstraße, Bergesporn und auf der Königstraße sowie auf der A1 in Höhe der Raststätte Remscheid. Vielen Dank an alle fürs Melden und ich wünsche euch eine gute und vor allem eine sichere Fahrt.
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2: Na? Habt ihr auch noch nicht so die Vorfreude auf die Fußball-WM? Sascha Fassbender hier, hallo. Und ich mache das jetzt, ja, ich mache euch jetzt hier die Vorfreude. Denn neuer Fußball-Experte.

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vor, ihr fahrt an eine Autobahntankstelle. Guckt auf die Preistafel und denkt euch, was? Das kann nicht stimmen, aber im Positiven, ja. Genau das ist Autofahrern heute an Shell-Autobahntankstellen passiert. Der Liter Diesel plötzlich für 1,84. Ja, wegen einer Preispanne. Kollegin Kimberly Klages, da darfst du ja nicht mal überlegen. Hinfahren und rein in Brüssel, oder?

0: Stellt euch vor, ihr fahrt an eine Autobahntankstelle, guckt auf die Preistafel und denkt euch, was? Das kann nicht stimmen. Aber im Positiven, ja, genau das ist Autofahrern heute an Shell-Autobahntankstellen passiert. Der Liter Diesel plötzlich für 1,84, ja, wegen einer Preispanne. Kollegin Kimberly Klages, da darfst du ja nicht lange überlegen. Hinfahren und rein in Rüssel, oder?
1: Ja, definitiv. So haben es jedenfalls viele gemacht, denn 1,84 auf der Autobahn, das ist schon wirklich auffällig günstig.
0: Oh ja.
1: Also da sind extra sogar Massen an Autos hingefahren, um zu tanken.
0: Die Tankstelle, die konnten ja auch nicht so viel daran ändern, eben wegen dieser 12-Uhr-Regelung.
1: Ja, ganz genau. Und aus rechtlicher Sicht war da auch alles okay, alles klar. Das weiß auch Anwalt Arndt Kempkens.
2: Es passiert schon häufiger, dass die Preise falsch ausgeschildert sind. Und dann zeigt man sich natürlich immer an der Kasse, welcher Preis gilt denn jetzt. Und beim Tanken ist es so, dass der Vertrag zustande kommt, wenn man den Rüssel ins Auto steckt. Nämlich dann kommt der Kaufvertrag zustande. Und was eben an der Tanksäule steht, der Preis gilt.
1: Ja, hätten wir das also auch geklärt. Jo. Diese Preispanne war einfach mal gut für uns Autofahrer.
0: Das ist ja auch mal eine gute Nachricht, ne? Nach den ganzen vielen schlimmen Nachrichten. Haltet auf jeden Fall eure Augen auf nach Schnäppchen und ja, schlagt zu. Also zumindest bei den Tankstellen wirklich. Ne? Was euch gehört, gehört euch.
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1: Mit Christian Böder, guten Tag. Die Welt wird immer digitaler und das bringt Risiken mit sich. Cyberkriminelle nutzen immer mehr Möglichkeiten für Angriffe. Und wie groß das Problem in Deutschland inzwischen ist, das zeigt das neue Lagebild Cybercrime des Bundeskriminalamtes. Malte Albrecht aus dem News-Team, die Zahlen sind schon alarmierend.
2: Ja, absolut. Laut BKA wurden letztes Jahr rund 335.000 Fälle von Cybercrime registriert. Etwa 2/3 der Angriffe kamen aus dem Ausland oder von unbekannten Tatorten. Deutschland sei als drittgrößte Volkswirtschaft der Welt ein Hauptziel, heißt es. Vor allem Angriffe auf Firmen, Behörden und kritische Infrastrukturen nehmen demnach zu. Die größte Bedrohung bleibt laut BKA Ransomware. Dabei verschlüsseln die Täter die Daten ihrer Opfer und versuchen, Lösegeld zu erpressen. Sorgen macht den Ermittlern inzwischen auch, dass Kriminelle immer häufiger KI nutzen, um Angriffe schneller und professioneller durchzuführen.
1: Hat die Polizei denn überhaupt noch eine Chance gegen diese oft anonymen Täter aus dem Ausland?
2: Also das BKA sagt, die Bedrohung im Netz verändert sich ständig. Cyberkriminelle entwickelten ihre Methoden immer weiter. Bundesinnenminister Dobrindt fordert deshalb mehr Befugnisse für die Sicherheitsbehörden. Die Ermittler dürften im Netz nicht nur zuschauen, sondern müssten technisch und rechtlich mit den Tätern mithalten und zurückschlagen können. Trotzdem, es gibt schon erste Erfolge. Durch internationale Aktionen wie die Operation Endgame konnten zuletzt wichtige Netzwerke von Hackern zerschlagen werden.
1: Vielen Dank, Malte. Und das sind weitere Nachrichten in der Zusammenfassung. Der Iran-Krieg kostet die USA ein Vermögen. Die Summe liege mittlerweile bei fast 25 Milliarden Euro, sagte ein hochrangiger Pentagon-Mitarbeiter bei einer Anhörung des US-Repräsentantenhauses. Grund dafür seien Reparatur- und Ersatzbeschaffungen sowie allgemeine Betriebskosten. Vor einem Monat war noch mit rund 20 Milliarden gerechnet worden. Der größte Teil des Geldes davon sei für Munition aufgewendet worden. Nach der Verhaftung eines terrorverdächtigen jugendlichen Syrers in Hamburg gehen die Ermittler davon aus, dass der 17-Jährige allein gehandelt hat. Das hat die Hamburger Staatsanwaltschaft mitgeteilt. Der Jugendliche hatte sich demnach von der Terrormiliz Islamischer Staat zu einem Attentat inspirieren lassen und hatte bereits Vorbereitungen für verschiedene Anschlagsszenarien getroffen, unter anderem mittels selbstgebauter Sprengsätze. Die Deutsche Bahn will in den Sommerferien besondere Tickets für Familien anbieten. Bis zu 5 Personen sollen demnach zu einem Festpreis von knapp 100 Euro durchs Land fahren können. Mehr zum Ticket hat Thomas Bremser.
3: Fliegen und Autofahren wird immer teurer, das will die Bahn für sich nutzen. Die Familientickets gelten für maximal 5 Personen. Es kann also ein Erwachsener mit 4 Kindern verreisen oder 2 Erwachsene mit 3 Kindern. Ein Kind muss aber mindestens dabei sein. Verwandt sein müssen die Personen aber nicht. Die Tickets sind an die gebuchten Züge gebunden und gelten für Hin- und Rückfahrt, egal wie lang die Strecke innerhalb Deutschlands ist. Die Sitzplätze sind inklusive. Die Familienflatrate gilt, bis die letzten Sommerferien im September enden. Buchbar sind die Tickets ab Mitte Juni.
1: Soweit die Meldungen mit Christian Böder.
0: Das Wetter im RSG-Land.
4: Es bleibt wechselhaft mit vielen Wolken und kurzen Auflockerungen, aber auch immer wieder mit Regenschauern dazu. Auch in der Nacht wird es stellenweise wieder nass und kalt. Die Werte sinken auf 8 bis 5 Grad. Morgen sind höchstens 13 bis 15 Grad drin. Und dazu gibt es vereinzelt auch noch Gewitter und stürmische Böen obendrauf.
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4: Es ist Feierabend im Land und der Verkehr rollt. Hier kommen die Staus ab 10 Minuten Zeitverzug. Die A1 Euskirchen Richtung Dortmund zwischen Köln-Bocklemünd und Kreuz Leverkusen West 6 Kilometer, 11 Minuten plus. Die A3 von Köln nach Arnheim zwischen Kreuz Oberhausen West und Kreuz Oberhausen 5 Kilometer, auch 11 Minuten plus. Die 3 jetzt von Oberhausen Richtung Köln zwischen Mettmann und Dreieck Langenfeld 7 Kilometer, auch 11 Minuten plus. Die 4 Köln Richtung Olpe zwischen Engelskirchen und Gummersbach 1 Kilometer Stau, 11 Minuten plus. Und die A4 in Gegenrichtung von Köln Richtung Aachen zwischen Elsdorf und Merzenich. 5 Kilometer, eine Viertelstunde on top. Die 57 haben wir noch. Einmal von Köln Richtung Krefeld zwischen Bovard und Krefeld-Oppum. 5 Kilometer, 10 Minuten plus. Und die 57 von Krefeld nach Köln zwischen Dreieck Neuss-Süd und Köln-Kurweiler. 6 Kilometer, 12 Minuten extra. Kommt gut durch.
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4: Ja, die Spritpreise machen gerade überhaupt keinen Spaß, ne? Es sei denn, das Männchen, das in den Anzeigetafeln sitzt, pennt mal und der Sprit wird aus Versehen zu billig. So passiert heute an vielen Shell-Tankstellen. Unser Reporter war vor Ort und hat eure Stimmung mal abgezapft. Hören wir gleich. Markus Steinacker hier. Schönen Abend euch.

0: Das war doch für viele Autofahrer heute ein schöner Dienstag. Also zumindest, wenn bei Shell getankt wurde. Denn an vielen Shell-Tankstellen ist der Dieselpreis heute deutlich günstiger als an anderen Tankstellen gewesen. Und dann sogar noch an Autobahntankstellen. An der A1 bei Lichtenberg kostete der Liter Diesel heute 1,84. Und genau da war Kollege Thorsten Ortmann unterwegs und hat eine Menge glücklicher Autofahrer getroffen.
1: Haben Sie schon mal so günstig an einer Autobahntankstelle getankt?
2: Ich war erst mal gefragt, ob das richtig sein kann. Ich habe zweimal hingeguckt. Also ich habe gar nicht auf das große Schild geachtet. Und habe dann erst an der Tanksäule hier gesehen, dass das so günstig war.
3: Meine Frau hat mich angerufen, die das im Radio gehört. Ich dachte, fahr mal schnell dahin, der Tank ist leer. Und deswegen bin ich mal kurz hingefahren.
1: Ja, und können Sie es glauben, 1,84?
3: Ich kann es kaum glauben, ja.
4: Ich tanke normalerweise überhaupt nicht an der Autobahntankstelle. Ich bin jetzt nur deswegen hingefahren.
1: Wahrscheinlich ist Shell hier ein Fehler unterlaufen und der Tankwart meinte vorhin schon zu mir, da ist wahrscheinlich jemand in der Zentrale in Hamburg heute seinen Job los. Und viele konnten auch gar nicht glauben, dass es hier an der A1 keinen Rückstau gibt, bis auf die Autobahn bei den Preisen.
5: Ich habe gedacht, hier ist eine Riesenschlange, aber ist gar nicht.
1: Ja.
5: Die Leute scheinen offensichtlich doch irgendwie ein bisschen Skrupel zu haben. Und
1: wahrscheinlich glaubt es keiner so richtig.
5: Glaubt keiner richtig. Das ist keiner.
1: Haben Sie es zufällig erfahren? Oder?
5: Ich habe es im Radio gehört. Und dann habe ich schon gedacht, oh Gott, die Sachen Lichtendorf ist auch dabei. Und dann habe ich mir gedacht, das wird bestimmt nichts werden. Der wird bestimmt bis auf der Autobahn Stau sein, aber war nicht. Ich bin direkt angekommen. Ich habe gar nicht warten müssen.
1: Gähnende Leere herrscht dagegen auf der anderen Seite der A1 an der Aral-Tankstelle. Da kostet der Liter Diesel nämlich satte 2,52 Euro, also fast 70 Cent mehr.
2: Ja, Glück für die Verbraucher jetzt in dem Fall. Dann hat ja diese Bremse da in dem Fall einmal tatsächlich was gebracht. Ja, wird sich sicherlich nicht wiederholen so schnell.
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1: Mit Sabrina Ottersbach. Schönen guten Abend. Für die geplante Leonardo-Grundschule in Solingen gibt es einen Dämpfer. Laut Stadt hat die zuständige Bezirksregierung die Genehmigung für die private Ersatzschule nicht erteilt. Eigentlich sollte die neue Grundschule im Sommer 2026 an den Start gehen. Bei privaten Grundschulen gelten allerdings andere Regeln für die Genehmigung, heißt es von der Bezirksregierung Düsseldorf. Die Schulen dürfen nur genehmigt werden, wenn sie ein besonderes pädagogisches Konzept anbieten, das neue Erkenntnisse für die Bildung bringt. Die Gründerin sagte uns, man werde den Antrag nun zurückziehen und zum Schuljahr 2027/28 erneut stellen. Das Konzept der Leonardo-Schule beinhaltet unter anderem Lernlandschaften statt Klassenräume. Es soll keine Hausaufgaben und auch keine Noten geben. Nach dem großen Brand vor anderthalb Jahren hat es heute am Ausflugslokal Zorniger Ameise an der Bevertalsperre in Hückeswagen erneut gebrannt. Die Feuerwehr Hückeswagen wurde um 13.39 Uhr alarmiert und konnte zwar verhindern, dass die Flammen auf den angrenzenden Wald übergreifen, die noch verbliebenen Gebäudeteile standen jedoch in Vollbrand. Die Löscharbeiten gestalteten sich wegen des starken Windes zudem schwierig. Auch jetzt ist die Feuerwehr noch vor Ort und führt Nachlöscharbeiten durch. Parallel läuft bereits der Rückbau der Einsatzstelle. Weil Flüssigkeiten aus dem Brandobjekt ins Wasser gelangt sind, hat der Wupperverband außerdem auf dem angrenzenden Gewässer eine Ölsperre ausgelegt. Neben der gesamten Feuerwehr Hückeswagen war auch die Feuerwehr Wipperfürth im Einsatz. 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
0: Das Wetter im RSG-Land.
1: Viele Wolken und ein bisschen Sonne gibt es morgen bei uns im RSG-Land. Am Nachmittag kann es dann immer mal wieder regnen und stellenweise ist dann auch Gewitter dabei. Dazu erreichen wir Höchstwerte um die 12 Grad. Am Donnerstag bleibt es dann ähnlich. Es regnet immer mal wieder und es bleibt kühl.
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1: A3, Köln in Richtung Oberhausen, zwischen Köln-Mülheim und Kreuz-Leverkusen, 2 Kilometer stockend. Die A3 in der Gegenrichtung, Oberhausen in Richtung Köln, zwischen Kreuzhilden und Dreieck Langenfeld, 5 Kilometer stockender Verkehr, 7 Minuten plus. Und die A46, Wuppertal in Richtung Düsseldorf, zwischen Wuppertal-Barm und Wuppertal-Katernberg, 1 Kilometer stockender Verkehr. Blitzer wurden von euch gesehen in Remscheid auf der Freiheitsstraße und in Remscheid-Bergesporn und in Solingen auf der Viehbachtalstraße und auf der Kasperstraße. Vielen Dank fürs Melden und ich wünsche euch eine gute Fahrt.
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2: Alter. Bin ich alt. Heute hat das Tamagotchi Geburtstag und das kleine Spielzeug-Ei wird 29 Jahre alt. Hat also wahrscheinlich schon einen Kaffeevollautomaten, ein Rennrad und eine Arbeitsunfähigkeitsversicherung. Wir feiern das Tamagotchi gleich hier mit unserem Haus- und Hofkomedian Hannes Höfer.
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0: Der Dienstagabend mit Markus Steinacker. Und heute vor 29 Jahren kamen die Tamagotchis in Deutschland auf den Markt. Diese eiförmigen kleinen Plastikspielzeuge mit Display kennen wir ja eigentlich alle, denn es gibt sie ja tatsächlich auch wieder. So wie ja eigentlich alles aus dieser Zeit.
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2: Ich klinge wie meine Eltern, ey. Die 2000er sind ja sowas von zurück. Ey, Freunde, ich hab das gehasst, wenn ich mit meinen Eltern einkaufen war und die bei jedem Teil, was die in der Hand hatten, gesagt haben, oh, das haben wir früher auch so getragen. Und ich immer so, nee, bestimmt nicht genauso. Und wenn ich jetzt durch die Läden gehe, klar, Adidas Spezial, Nike Air Max, selbst diese fetten Skateschuhe von Osiris, die D3, ja, die sahen immer aus wie so ein Fiat Multipla für die Füße. Aber kannst du wieder so kaufen? Hüfthose mit Tanga raus. Christina Aguilera hatte also doch recht. Und Baggy Pants unterm Arsch, ja. Genauso bescheuert bin ich mit 15 auch rumgelaufen. Aber ist doch irgendwie geil, oder? Eigentlich ist immer nur Streit zwischen den Generationen. Die Millennials, die meckern über die Gen Z über die Millennials und die Boomer und eigentlich über jeden. Und im Endeffekt haben wir alle die gleichen Geschmacksverirrungen. Guck mal, wir hatten den Crazy Frog und die Gen Z hat eben Ikimel. Denkt immer dran, wenn sich alles wiederholt, dann auch die Chance, alles besser zu machen. Oh, ganz schön deep, ne? Von Christina Aguilera zu Pseudo-Konfuzius in 20 Sekunden. Das gibt's auch nur hier.
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1: Mit Christian Böder, guten Abend. Seit nunmehr 2 Wochen gilt der Tankrabatt und inzwischen kommt die Steuersenkung auch größtenteils bei den Verbrauchern an. Das zeigt eine Analyse der Monopolkommission. Dafür hat das Gremium die Spritpreise in Deutschland mit denen in Frankreich und Großbritannien verglichen. Malte Albrecht hat mehr zum Thema.
2: Kurz nach Einführung des Tankrabatts Anfang Mai hat es vor allem vom ADAC Kritik gegeben. Der Vorwurf, die Mineralölkonzerne würden die Steuersenkung von knapp 17 Cent nur teilweise an die Autofahrer weitergeben. Die Monopolkommission bestätigt jetzt, ja, in den ersten Tagen war das auch so, aber der massive Druck aus Politik und Medien habe offenbar gewirkt. Inzwischen hätten sich die Preise weitgehend der kompletten Weitergabe angenähert. Das Münchner IFO-Institut hat einen Nachlass von 14 Cent bei Diesel und 15 Cent bei Superbenzin errechnet. Trotzdem sieht die Kommission den Tankrabatt kritisch. Ein Grund seien die hohen Kosten für den Staat. Die Senkung der Mineralölsteuer schlägt bis Ende Juni mit 1,6 Milliarden Euro zu Buche. Der Rabatt sollte daher nicht verlängert werden. Genau das wird aber gerade politisch diskutiert. Vor allem, wenn die Rohölpreise infolge des Irankriegs weiterhin hoch bleiben sollten.
1: Und das sind weitere Nachrichten in der Zusammenfassung. Im Berliner Kanzleramt sind die Spitzen der Regierungsparteien zu einer Sitzung des Koalitionsausschusses zusammengekommen, um über Entlastungen für hohe Energiepreise, den Haushalt und weitere Reformen zu reden. Konkrete inhaltliche Beschlüsse wird es aber wohl am Abend nicht geben. Es soll aber eine umfassende Aussprache nach den Streitereien der vergangenen Wochen geben. Ein russisches Kriegsschiff liegt derzeit vor der deutschen Ostseeinsel Fehmarn. Das bestätigte ein Sprecher des Bundesverteidigungsministeriums. Man gehe davon aus, dass die russische Marine mit Schiffen wie diesem Zerstörer die Schattenflotte des Kremls überwachen will. Mit dieser versucht Moskau, die westlichen Sanktionen gegen russisches Öl zu umgehen. Außerdem werden die Schiffe auch für Sabotagezwecke genutzt. Nach dem Ausbruch des Hunter-Virus auf dem Kreuzfahrtschiff Hondius sind nach Angaben der Weltgesundheitsorganisation alle vom Virus Betroffenen isoliert und werden medizinisch beobachtet. Das Übertragungsrisiko sei so auf ein Minimum reduziert, heißt es von der WHO. Derzeit gibt es 3 Todesfälle und 9 aktuell noch infizierte Patienten. Die Beiträge steigen, die Leistungen sinken, die Zufriedenheit mit dem deutschen Gesundheitssystem bröckelt. Rund 60% sind mit der Gesundheitsversorgung noch zufrieden, vor rund 10 Jahren waren es aber noch mehr als 80. Das zeigt eine Allensbach-Umfrage im Auftrag der Krankenkasse DAK Gesundheit. Thomas Thonfeld berichtet aus Berlin.
3: Mehr als jeder Dritte hat in den vergangenen 2-3 Jahren eher schlechtere Erfahrungen mit der ärztlichen Versorgung gemacht. Erlebnisse, die sich natürlich in der aktuellen Umfrage niederschlagen. Bis 2022 lag die Zufriedenheit rund 10 Jahre lang stabil bei über 80%. Dann ging's bergab. Und knapp 60% erwarten, dass die Gesundheitsversorgung in den kommenden 10 Jahren noch schlechter wird. Reformen im Gesundheitswesen halten 2/3 der Menschen für notwendig. Sie glauben aber nicht daran, dass sie auch kommen.
1: Das waren die Nachrichten mit Christian Böder.
0: Das Wetter im RSG-Land.
4: Es bleibt bei Aprilwetter im Mai. Sehr wechselhaft, auch in der Nacht. Viele Wolken haben wir, kurze Auflockerungen und einige Schauer wechseln sich ab. Das Ganze bei Tiefstwerten zwischen 8 und 5 Grad. Morgen sind 11 bis 14 drin. Es fühlt sich aber kälter an, weil es morgen noch stürmische Windböen, Regen weiterhin und auch noch Gewitter gibt. Und so geht es wahrscheinlich auch in den nächsten Tagen weiter.
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4: Die Staus ab 2 Minuten Zeitverzug. A3 Köln-Arnheim zwischen Kreuz Oberhausen West und Kreuz Oberhausen 2 Kilometer, 4 Minuten plus. Die 3 von Köln nach Frankfurt zwischen Lohmar und Kreuz Bonn-Siegburg 1 Kilometer Stau, 5 Minuten plus. A52 Düsseldorf Richtung Essen zwischen Essen-Bergerhausen und Dreieck Essen-Ost dichter Verkehr, 2 Minuten plus. Die A57 Krefeld in Richtung Köln zwischen Dreieck Neuss-Süd und Köln-Chorweiler 4 Kilometer, 5 Minuten plus. Die A59 Duisburg Richtung Dienstlaken zwischen Duisburg Düssern und Duisburg-Meiderich, dichter Verkehr 2 Minuten extra. Und die 59 von Köln in Richtung Bonn zwischen Rath und Dreieck Porz, dichter Verkehr 3 Minuten extra. Gutes Durchkommen.
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4: Mit Markus Steinacker wünsche ich euch einen schönen Feierabend und für den habe ich euch auch noch was eingepackt, den besten Mix mit Nickelback, Nena und Loy plus die besten Kollegen im Top-Job. Da wollen wir euch unter anderem noch die Trash-Transformer vorstellen. Hammer-Truppe, buchstäblich, gleich mehr dazu.

0: Der Dienstagabend mit Markus Steinacker. Was ist das Wichtigste an der Arbeit? Die Kollegen, oder?
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0: Wir haben den coolsten Job in NRW gesucht und auch gefunden. Das war das Haus Bürgel in Monheim. Von da haben wir ja eine Live-Sendung gemacht. Aber wir haben auch so viele tolle andere Einsendungen bekommen, die wir euch natürlich nicht vorenthalten wollen. Zum Beispiel über das Arbeiten in einer Müllverbrennungsanlage haben wir was bekommen. Die Trash Transformer aus Hagen haben sich bei uns gemeldet. Und ja, so nennen die sich wirklich.
2: Wir haben uns den Namen Trash Transformer gegeben, weil wir halt der Meinung sind, dass wir aus dem Müll, der in Hagen anfällt, der Hagener Bürger, Energieumwandlungen erzeugen, sprich wir erzeugen Fernwärme, wir erzeugen Strom.
0: Und wie genau machen Sie das?
3: Naja, die meisten denken ja, wenn man an Müll denkt, an ganz bestimmte Dinge. Bei uns ist es natürlich ein cooler Job, weil wir natürlich einen heißen Job haben, weil wir verbrennen den Abfall und machen daraus ganz wertvolle Gegenstände oder natürlich auch eine Wertschöpfung wie zum Beispiel Strom, Fernwärme oder Dampf. Und das absolut Beste, was wir machen, ist dann natürlich auch, dass die Schlacke weiter genutzt wird.
0: Klingt natürlich spannend, aber nach langer Zeit kann das Arbeiten nochmal schleppend werden. Zumindest würden das viele von ihrem Job behaupten, aber nicht die Trash-Transformer.
4: Also einen richtig geregelten Tagesablauf haben wir so nicht. Er ist in der Regel sehr abwechslungsreich. Es sei denn, wir haben mal einen sehr stressigen Tag. Dann sind wir alle froh, dass wir unsere Kollegen haben, die uns unterstützen und die Zusammenarbeit natürlich sehr gut ist. Jeder dem anderen einfach mal unter die Arme greift. Und unsere festen, guten Freuden und Konstanten am Tag sind bei uns Kaffee und unser Bürohund Pommes.
0: Ja, also ein Bürohund kann auf jeden Fall einen langweiligen Tag deutlich verbessern, vor allem wenn er Pommes heißt. Mega. Wir stellen euch immer wieder tolle Jobs hier in NRW vor, denn eins haben wir gemerkt, da gibt's noch ganz, ganz viele.
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1: Mit Sabrina Ottersbach. Schönen guten Abend. Für die geplante Leonardo-Grundschule in Solingen gibt es einen Dämpfer. Laut Stadt hat die zuständige Bezirksregierung die Genehmigung für die private Ersatzschule nicht erteilt. Eigentlich sollte die neue Grundschule im Sommer 2026 an den Start gehen. Bei privaten Grundschulen gelten allerdings andere Regeln für die Genehmigung, heißt es von der Bezirksregierung Düsseldorf. Die Schulen dürfen nur genehmigt werden, wenn sie ein besonderes pädagogisches Konzept anbieten, das neue Erkenntnisse für die Bildung bringt. Die Gründerin sagte uns, man werde den Antrag nun zurückziehen und zum Schuljahr 2027/28 erneut stellen. Das Konzept der Leonardo-Schule beinhaltet unter anderem Lernlandschaften statt Klassenräume. Es soll keine Hausaufgaben und auch keine Noten geben. Nach dem großen Brand vor anderthalb Jahren hat es heute am Ausflugslokal Zorniger Ameise an der Bevertalsperre in Hückeswagen erneut gebrannt. Die Feuerwehr Hückeswagen wurde um 13.39 Uhr alarmiert und konnte zwar verhindern, dass die Flammen auf den angrenzenden Wald übergreifen, die noch verbliebenen Gebäudeteile standen jedoch in Vollbrand. Die Löscharbeiten gestalteten sich wegen des starken Windes zudem schwierig. Auch jetzt ist die Feuerwehr noch vor Ort und führt Nachlöscharbeiten durch. Parallel läuft bereits der Rückbau der Einsatzstelle. Weil Flüssigkeiten aus dem Brandobjekt ins Wasser gelangt sind, hat der Wupperverband außerdem auf dem angrenzenden Gewässer eine Ölsperre ausgelegt. Neben der gesamten Feuerwehr Hückeswagen war auch die Feuerwehr Wipperfürth im Einsatz. 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
0: Das Wetter im RSG-Land.
2: Es bleibt ungemütlich in der Nacht und auch morgen. Die meiste Zeit über ist es bewölkt. Auflockerungen sind nur selten. Vereinzelt ziehen Regenschauer durch. Dazu in der Nacht Tiefstwerte zwischen 8 und 5 Grad. Morgen gibt es maximal 13 bis 15. Dazu vereinzelt aber morgen noch Gewitter und Sturmböen.
0: RSG Verkehr.
2: Es staut sich nur noch auf der A52 Düsseldorf Richtung Mönchengladbach. Zwischen Karst Nord und Schiefbahn 1 Kilometer. Seid ihr in 7 Minuten durch. Gute Fahrt.
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2: Extra Cash aus dem Geldregen. Das kriegt ihr, ohne den Geldregen wirklich spielen zu müssen. Nur mit ein bisschen Glück, 500 Euro. Wie das geht im Feierabenddeal, sprechen wir gleich nochmal ausführlich drüber. Markus Steinacker hier, das ist Alex Warren und Fever Dream. Einen schönen Abend euch.

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1: Ich bin Thomas Brock. Die geplanten Milliardeneinsparungen im Gesundheitssystem sorgen weiter für heftigen Streit. Beim Deutschen Ärztetag in Hannover hat Gesundheitsministerin Warken ihre Reformpläne verteidigt und dafür deutliche Kritik von Ärzten, Patientenvertretern und Opposition kassiert.
2: Geplant sind unter anderem Ausgabenbremsen für Praxen, Kliniken und die Pharmabranche, aber auch höhere Zuzahlungen für Medikamente. Damit sollen die Krankenkassen um mehr als 16 Milliarden Euro entlastet werden. Ärztepräsident Reinhardt warnt vor Problemen für Patienten und fordert mehr Zeit für die Reform. Gesundheitsministerin Warken hält dagegen, ohne Einschnitte drohe dem System langfristig der Kollaps. Zoe Tassovali, Nachrichtenredaktion.
1: Die Spitzen von Union und SPD sind im Kanzleramt zum Koalitionsausschuss zusammengekommen. Sie wollen über Entlastungen für hohe Energiepreise beraten, außerdem über den Haushalt und den weiteren Reformfahrplan. Konkrete inhaltliche Beschlüsse sind diesmal nicht das Ziel. Es soll aber eine umfassende Aussprache nach den Streitereien der vergangenen Wochen geben. Der Zoll soll für seine Aufgaben besser ausgestattet werden. Das kündigte Bundesfinanzminister Klingbeil bei einer Vorstellung der Jahresbilanz an. In diesem Jahr würden 1.500 Stellen zusätzlich geschaffen. Grund ist unter anderem die Paketflut im Onlinehandel.
3: Immer mehr Pakete mit Billigware kommt aus China an und das kostet Zeit und Personal. Denn der Zoll prüft den Inhalt unter anderem im Hinblick auf gefälschte Markenprodukte, Artenschutz oder verbotene Medikamente. Voriges Jahr seien knapp 790 Millionen Pakete abgefertigt worden, mit einem Wert von 1,4 Billionen Euro. Die Behörde hofft, dass die Paketflut abnimmt, denn ab dem Sommer werden auch Zölle auf Waren erhoben, die weniger als 150 Euro wert sind. Das betrifft dann Billig-Online-Shops wie Temu. Thomas Bremser, Redaktion.
1: Der Iran-Krieg hat das Leben in Deutschland im April sprunghaft verteuert. Stark gestiegene Energiepreise trieben die Inflationsrate mit 2,9% auf den höchsten Stand seit Januar 2024, wie das Statistische Bundesamt mitteilte. Schon im März hatte der Nahostkrieg die Inflationsrate kräftig auf 2,7% steigen lassen, nach 1,9% im Februar. Und das waren die Nachrichten mit Thomas Brockt.
0: Das Wetter im RSG-Land.
4: Es bleibt wechselhaft mit vielen Wolken und kurzen Auflockerungen, aber auch immer wieder mit Regenschauern dazu. Auch in der Nacht wird es stellenweise wieder nass und kalt. Die Werte sinken auf 8 bis 5 Grad. Morgen sind höchstens 13 bis 15 Grad drin. Und dazu gibt es vereinzelt auch noch Gewitter und stürmische Böen obendrauf.
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4: Da haben wir um kurz nach 8 nur noch einen Stau drin, die A52, Düsseldorf Richtung Mönchengladbach, zwischen Karst Nord und Schiefbahn. 2 Kilometer, eine halbe Stunde plus. Kommt gut durch.
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4: In einem Monat startet die Fußball-WM in Amerika, aber so richtige Fanstimmung ist hier noch nicht zu spüren. Liegt auch unter anderem daran, dass die Spiele teilweise sehr spät laufen und es deshalb kaum große Public Viewings gibt. Wir haben uns mal umgehört, wie ihr die WM guckt und das hören wir gleich. Ich bin Markus Steinacker, schönen Abend.

0: Ahnen schon rausgeholt, Trikot von der letzten Bierdusche gereinigt. In knapp einem Monat startet die WM, dieses Mal in Kanada, Mexiko und den USA. Mal was anderes. Anders sind auch die Anstoßzeiten. Gespielt wird häufig, wenn es bei uns Nacht ist. Große Public Viewings finden deshalb oft gar nicht erst statt. Mit wem und wo schaut ihr denn die Spiele?
1: Ich schaue mit meinem Freund. Deswegen werden wir auch sehr viel Spaß während der WM haben.
2: Mein Bruder, meine Schwester, mein Vater, meine Mutter. Vielleicht auch noch ein paar andere Familienmitglieder, wenn man grillt oder so.
3: Noch ein paar Freunde holen und sonst vielleicht Familie, wenn die mal keine Zeit haben. Sonst ja.
4: Freunde, Familie, zu Hause, auch Public Viewing vielleicht.
5: So am ehesten wahrscheinlich Freunden und dann auch Public Viewing, je weiter man halt kommt.
2: Wenn die WM anfängt, dann muss ich auch in der Nacht manchmal einfach aufstehen, um dann diese Spiele zu schauen von Deutschland. Aber das wird mir auf jeden Fall mir auch Spaß machen.
6: Ich treffe mich auf jeden Fall mit Freunden und dann werden wir die zusammen schauen.
0: Ja, die Fußball-WM in den USA, Kanada und Mexiko fühlt sich auf jeden Fall jetzt schon anders an. WM steht dieses Jahr, glaube ich, einfach für wahnsinnig müde. Aber man kann mit der WM auch Geld verdienen. Beim WM-Gucken hört ihr gleich hier bei mir in gut einer halben Stunde.
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0: Das Wetter im RSG-Land.
1: Er ist richtiges Nordseewetter. Windig und nass, es wechselt sich schnell ab. Auch in der Nacht ist es meistens bewölkt. Nur kurz mal aufgelockert, zwischendurch gibt es einen Regenschauer. Und genauso geht es morgen auch weiter, beziehungsweise dann kommen noch stürmische Böen und Gewitter dazu. Die Temperatur liegt in der Nacht so um 6, 7 Grad, morgen maximal bei 15.
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1: Halb neun und ein bisschen stockenden Verkehr haben wir gerade auf der A40. Venlo Richtung Duisburg am Grenzübergang Strahlen. Eine Minute plus, kommt gut durch.
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1: Mit Markus Steinacker würdet ihr euch alle Fußball-WM-Spiele reinziehen und dafür 50.000 Dollar haben wollen? Ja, viele schreien jetzt ja, aber ich sag mal so, bei diesem Job, diesem Chief World Cup Watcher, da sind doch ein paar Haken an der Sache dran. Sprechen wir gleich mal ausführlich drüber. Euch einen schönen Dienstagabend.

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0: Life is a Football vor allem. WM 2026 steht in einem Monat an und es ist der Traumjob für alle Fußballverrückten. Der US-Fernsehsender Fox One sucht einen Chief World Cup Watcher. Er oder sie soll, oder besser darf, sich alle WM-Spiele angucken und wird auch noch dafür bezahlt. Das Gehalt 50.000 US-Dollar. Allerdings gibt es so ein, zwei kleine Haken. Kollege Thorsten Ortmann aus dem News-Team, wo liegen die Haken denn?
1: Ja, Haken 1 ist der Arbeitsplatz. Das ist nämlich ein Glasstudio mitten auf dem belebten Times Square in New York City. Und selbst an Nicht-WM-Tagen kommen da bis zu 500.000 Menschen pro Tag hin. Also da wird bei dem Gewinner so richtig Zoo-Feeling aufkommen. Dann Haken 2. Man muss sich alle 104 WM-Spiele angucken. Das sind 156 Stunden reine Spielzeit und da sind dann auch echte Fußball-Leckerbissen dabei, wie Kap Verde gegen Saudi-Arabien. Tja, kann man nur gute Unterhaltung wünschen oder hoffentlich hat der TV im Glascube auch noch ein Alternativprogramm parat. Und Haken 3, man muss neben dem ganzen Fußballgucken auch noch arbeiten, sprich der Chefanguckerin oder die Chefanguckerin sind auch als Content-Creator gefragt. Das heißt, sie sollen fleißig Inhalte in den sozialen Medien teilen, um dann mit den Fans weltweit in Kontakt zu treten.
0: Okay, wäre mir viel zu stressig, aber ab sofort kann man sich dafür diesen Top-Job bewerben. Gibt es denn schon aussichtsreiche Bewerber?
1: Ja, ganz vorne liegt dieser Bewerber. Ich lebe in Queens und kann die U-Bahn nehmen. Und ich bin Italiener und kann darum jede Nation anfeuern. Und Levi hat sich für sein Bewerbungsvideo schon mal auf dem Times Square breit gemacht mit einem Campingstuhl. Und nebenbei macht er auch noch Interviews mit seinen Landsleuten, die ja fußballmäßig super informiert sind.
2: We got winning the World Cup. Team Jersey. Team Jersey. It's countries, my man.
1: Und auch ein ganz heißer Kandidat ist Marcelo aus Brasilien.
3: I'm the master of my own bladder.
1: Ich bin der Herr meiner Blase. Ich kann 90 Minuten plus Verlängerung unter Elfmeterschießen gucken oder auch eine 6-stündige Dokumentation über Chihuahuas gucken, ohne auf die Toilette zu müssen.
3: Without going one single time to the restroom.
0: Seid ihr mal Respekt. Der US-Fernsehsender Fox One sucht einen Chief World Cup Watcher. Er darf sich alle WM-Spiele angucken und auf Social Media kommentieren und bekommt dafür 50.000 Dollar. Würde ich im Leben nicht machen.
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1: Ich bin Thomas Brockt. Nach den heftigen Streitereien der vergangenen Wochen trifft sich Schwarz-Rot aktuell wieder zum Koalitionsausschuss im Kanzleramt. Große Erwartungen gibt es diesmal kaum. Trotzdem liegen einige schwierige Themen auf dem Tisch. Von Entlastungen bei hohen Energiepreisen bis zu den nächsten Haushaltslücken.
2: Die Stimmung im Kanzleramt dürfte jedenfalls ziemlich angespannt sein. Kanzler Merz wurde für seine Reformpläne bei Rente und Arbeitszeit beim Kongress des Deutschen Gewerkschaftsbundes heftig ausgebuht. SPD-Chefin Baas hat sich dort klar gegen Sozialabbau gestellt. Genau diese Spannungen dürften jetzt auch beim Koalitionsausschuss spürbar werden. Dazu kommt noch der Streit um die geplante Entlastungsprämie von bis zu 1.000 Euro. Nach dem Nein des Bundesrats steht die Maßnahme wohl vor dem Aus. Zoe Tassovali, Nachrichtenredaktion.
1: Bundesgesundheitsministerin Warken hat die geplanten Milliardeneinsparungen zur Entlastung der gesetzlichen Kassen gegen Kritik der Ärzteschaft verteidigt. Es sei eine gemeinsame Kraftanstrengung und auch eine Zumutung, sagte Warken beim Deutschen Ärztetag in Hannover. Sie sei aber notwendig. Mit der jetzigen Ausgabendynamik würde es ohne Reform über kurz oder lang auf einen Kollaps des Systems hinauslaufen. Bei dem einen oder anderen Punkt werde es aber auch noch Nachbesserungen geben, so Warken. Deutschlands größter Rüstungskonzern Rheinmetall ist in die Produktion von Kamikaze-Drohnen eingestiegen. Firmenchef Papperger kündigte an, dass am Standort Neuss die Serienproduktion startet.
3: Kamikaze-Drohnen haben eine Reichweite von bis zu 100 Kilometern. Sie können bis zu 70 Minuten am Himmel kreisen, ein Ziel anvisieren, auf welches sie dann stürzen und explodieren. Ohne Sprengkopf werden sie auch zur Aufklärung eingesetzt. Rheinmetall baut diese Drohnen bereits in Braunschweig. Jetzt wird die Produktion auf den Standort Neuss bei Düsseldorf ausgeweitet. Früher wurden in dem Werk Autoteile gefertigt. Diana Kramer, Nachrichtenredaktion.
1: Der Fahrraddiebstahl in Deutschland geht weiter zurück, aber der einzelne Diebstahl wird immer teurer. Im vergangenen Jahr überwiesen die Versicherungen pro Diebstahl im Durchschnitt 1.270 Euro. Das waren 80 Euro mehr als im Vorjahr, wie der Branchenverband GdV mitteilte. Vor allem hochwertige Fahrräder und E-Bikes würden die Kosten nach oben treiben. Das waren die Nachrichten mit Thomas Brockt.
0: Das Wetter im RSG-Land.
4: Es bleibt bei Aprilwetter im Mai sehr wechselhaft, auch in der Nacht. Viele Wolken haben wir, kurze Auflockerungen und einige Schauer wechseln sich ab. Das Ganze bei Tiefstwerten zwischen 8 und 5 Grad. Morgen sind 11 bis 14 drin. Es fühlt sich aber kälter an, weil es morgen noch stürmische Windböen, Regen weiterhin und auch noch Gewitter gibt. Und so geht es wahrscheinlich auch in den nächsten Tagen weiter.
0: RSG Verkehr.
4: Es staut sich gerade noch auf der A40 Venlo-Duisburg und zwar am Grenzübergang Strahlen. Eine Minute Zeitverzug da. Kommt gut durch. Gute Fahrt.
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4: Oh, das wird heiß. Ich finde beide Hammer. Und hätte jetzt nicht gedacht, dass sie mal eine Collab zusammen haben. Haben sie aber. Madonna und Sabrina Carpenter haben was zusammen gemacht. Song heißt Bring Your Love. Ist so eine lässige Dance-Nummer. Hören wir gleich mal rein. Ich bin Markus Steinecker und jetzt schon geflasht. Hier kommt erst Mark Forster noch. 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

0: Samstagabend mit Markus Steinacker. Wenn ihr glaubt, ein Künstler wie Atze Schröder, der hat Stress, wenn er auf Tour ist, ja, dann hört euch mal an, wie viel Stress der hat, wenn er ein paar Tage im Urlaub ist. Zum Glück lässt er uns hier in seinem Podcast immer mal wieder hinter die Kulissen gucken, ne?
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4: Ich sitze also vorgestern hier unter spanischer Sonne. Ne? Perle war beim Sport und ich denke, scheiße, was brennt der Lorenz denn so im Nacken? Also kurz rein und Sonnencreme gesucht. Man weiß ja, kommen die billigsten aus dem Lidl oder vom DM, die sind genauso gut wie die teuersten Schmierereien von so einer Edelmarke. Ja, egal. Ich suche also nach der Billigpulle mit dem Sonnenschutz vom Lidl. Find erstmal nichts. Da sehe ich so einen kleinen edlen Spender von Lacombe. Vorne drauf stand Pur Visage Exquisite. Ja, ich denke, ja, ne, wenn es fürs Gesicht gut ist, kann man es ja auch für den ganzen Körper benutzen. Ne? Top, haben wir es ja. Kurze Zeit später stand ich komplett eingeschmiert im Badezimmer, bereit, 10 Stunden ungefährdet am Strand eine Topfigur zu machen. Ja, die Tube war übrigens fast leer. Eine halbe Stunde später kam Spatzel vom Sport zurück. Ein Schrei aus dem Badezimmer, das ging wirklich durch Mark und Bein. Wusstet ihr, dass es eine Gesichtscreme von La Prairie für über 100 Euro gibt? Ging nicht. Naja, komm. Seit gestern Abend sprechen wir auch schon wieder miteinander.
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0: Das Wetter im RSG-Land.
1: Es bleibt ungemütlich in der Nacht und auch morgen. Die meiste Zeit über ist es bewölkt. Auflockerungen sind nur selten. Vereinzelt ziehen Regenschauer durch. Dazu in der Nacht Tiefstwerte zwischen 8 und 5 Grad. Morgen gibt es maximal 13 bis 15. Dazu vereinzelt aber morgen noch Gewitter und Sturmböen.
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1: 9:30 und wir haben eine Warnmeldung von der A3 Oberhausen-Arnheim und auch die Gegenrichtung. Vorsicht bitte zwischen Rastplatz Wispelt und Haminkeln. Gefahr durch Rehe auf der Fahrbahn. Und es stockt noch ein bisschen auf der A40 Venlo-Duisburg am Grenzübergang Strahlen. Eine Minute Zeitverzug da. Kommt gut durch.
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1: Mit Markus Steinacker und einem kleinen Programm für die Self-Care, dass es uns selbst ein bisschen besser geht. Kamrat mit seinem neuen Song Hug Yourself. Ich werde das Gefühl nicht los, dass er damit was anderes meint, aber lassen wir mal so stehen.

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0: diesen Namen könnt ihr euch definitiv merken, wenn ihr sie nicht eh schon kennt. Tiffany Harris. Tatsächlich ist Tiffany schon länger im Musikbusiness erfolgreich als Songwriterin. Sie hat zum Beispiel schon für Tokyo Hotel Songs geschrieben. Sie kommt aus Hamburg, hat eine Zeit lang in Essen gelebt und will jetzt in Berlin ihr eigenes Ding durchziehen. Mit was für Musik? Da hat sie eine klare Vorstellung.
1: Meine Musik geht viel über Mental Health, Empowerment. Ich sage immer, es gibt Dunkelheit, aber dann kommt auch das Licht wieder raus. Und das möchte ich so ein bisschen mit meiner Musik auch zeigen. Und auch ich will so einen Safe Space kreieren mit meiner Musik. Und meine Mission ist es, so ein bisschen den Menschen zu helfen, auch mit ihren Problemen. Und hoffentlich denen einen kleinen Lichtblick zu geben.
0: Vertigo heißt ihr neuester Song und in dem feiert sie die Freundschaft und zeigt, wie dankbar sie ihren Liebsten ist.
1: Freundschaft ist geben und nehmen. Es ist vor allem, man hält sich hoch. Meine Mutter ist auf jeden Fall das Netz, wo ich reinfallen kann. Und das hat sie auch immer gesagt, sie möchte das sein für mich. Und das ist sie tatsächlich. Und genauso wie auch meine anderen Freunde, ich weiß, ich kann die immer anrufen. Und einfach dieser Zusammenhalt und diese Loyalität, absolutes Verständnis auch für alles, das ist mir super wichtig bei Freundschaft.
0: Dann hören wir mal rein, wie sich das bei ihr anhört.
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1: Ich bin Jan-Henner Reitze. Die Spitzen der Bundesregierung aus Union und SPD sind im Kanzleramt in Berlin zu Beratungen zusammengekommen. Im Koalitionsausschuss geht es um große Reformpläne, etwa bei der Steuer, den Haushalt und mögliche weitere Entlastungen wegen gestiegener Spritpreise. Die Erwartungen an konkrete Ergebnisse haben die Beteiligten um Kanzler Friedrich Merz und Vizekanzler Lars Klingbeil gesenkt. Nach Streit in den vergangenen Wochen sollen erstmal wieder gemeinsame Ansätze gefunden werden. Die Zufriedenheit mit dem Gesundheitssystem in Deutschland nimmt ab. 62% sind nach einer Umfrage im Auftrag der Krankenkasse DRK Gesundheit damit zufrieden. Vor rund 10 Jahren waren es noch mehr als 80%.
2: Mehr als jeder Dritte hat in den vergangenen 2-3 Jahren eher schlechtere Erfahrungen mit der ärztlichen Versorgung gemacht. Erlebnisse, die sich natürlich in der aktuellen Umfrage niederschlagen. Bis 2022 lag die Zufriedenheit rund 10 Jahre lang stabil bei über 80%. Dann ging es bergab. Und knapp 60% erwarten, dass die Gesundheitsversorgung in den kommenden 10 Jahren noch schlechter wird. Reformen im Gesundheitswesen halten 2/3 der Menschen für notwendig. Sie glauben aber nicht daran, dass sie auch kommen. Thomas Thonfeld, Berlin.
1: Der deutsche Zoll soll besser ausgestattet werden, unter anderem mit 1500 zusätzlichen Stellen. Ein Grund dafür ist, dass durch Onlinehandel immer mehr Pakete verschickt werden.
3: Immer mehr Pakete mit Billigware kommt aus China an und das kostet Zeit und Personal. Denn der Zoll prüft den Inhalt unter anderem im Hinblick auf gefälschte Markenprodukte, Artenschutz oder verbotene Medikamente. Voriges Jahr seien knapp 790 Millionen Pakete abgefertigt worden, mit einem Wert von 1,4 Billionen Euro. Die Behörde hofft, dass die Paketflut abnimmt, denn ab dem Sommer werden auch Zölle auf Waren erhoben, die weniger als 150 Euro wert sind. Das betrifft dann Billig-Online-Shops wie Temu. Thomas Bremser, Redaktion.
1: Im Ringen um ein endgültiges Ende des Iran-Krieges wirft die Führung in Teheran den USA vor, nicht an Verhandlungen, sondern nur an einer kompletten Kapitulation interessiert zu sein. Die Führung des Irans wolle dagegen die Kampfhandlungen komplett beenden und auch ein Ende der Blockade der Straße von Hormuz. US-Präsident Donald Trump hatte die Verhandlungsbereitschaft des Iran und die bestehende Waffenruhe in Frage gestellt.
0: Das Wetter im RSG-Land.
4: Es bleibt wechselhaft mit vielen Wolken und kurzen Auflockerungen, aber auch immer wieder mit Regenschauern dazu. Auch in der Nacht wird es stellenweise wieder nass und kalt. Die Werte sinken auf 8 bis 5 Grad. Morgen sind höchstens 13 bis 15 Grad drin. Und dazu gibt es vereinzelt auch noch Gewitter und stürmische Böen obendrauf.
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4: Kurz nach 10 und wir haben noch einen Stau auf der A3. Köln Richtung Frankfurt. Zwischen Kreuzborn-Siegburg und Bad Honnef-Linz. 1 Kilometer seid ihr in 4 Minuten durch. Gute Fahrt.
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4: Mit Markus Steinacker und ich hasse mich selbst dafür. Ich gucke abends vorm Einpennen im Bett immer viel zu lange noch aufs Handy. Geht euch genauso? Okay, es ist ein Phänomen, das sogar einen eigenen Namen hat. Doomscrawling. Hören wir gleich ein bisschen mehr drüber. Euch eine entspannte Nacht.

0: Na, vorm Schlafen gehen nochmal schnell auf Insta, TikTok oder Facebook gucken und auf einmal ist eine ganze Stunde weg. Vielleicht ist euch das auch schon mal passiert. Dieses Phänomen hat einen eigenen Namen, Doomscrolling. Also dieses endlose Weiterwischen durch negative, stressige oder emotional aufgeladene Inhalte. Dazu wurde jetzt geforscht, Kollege Leo Arrighi, was steckt hinter diesem Doomscrolling genau?
1: Ja, also die Forschenden kommen zu dem Entschluss, dass viele Menschen dieses Doomscrolling irgendwann machen, um zum Beispiel Stress zu vergessen. Da geht es dann gar nicht mehr darum, ob die Videos tatsächlich unterhaltsam oder lehrreich sind, sondern eher darum, sich irgendwie abzulenken. Ja, in der Studie ist da zum Beispiel auch von Einsamkeit kompensieren, schlechte Gefühle unterdrücken oder auch sich beruhigen die Rede.
0: Okay, aber es gibt noch mehr Gründe, ne?
1: Ja, genau. Zum einen so eine Art Automatismus. Also man öffnet das Handy, wollte vielleicht nur kurz die Uhrzeit checken oder irgendwas nachgucken, landet dann aber trotzdem aus Routine auf einer Social-Media-App und scrollt da ohne richtiges Zeitgefühl durch. Und die Forschenden sagen auch, wenn man einmal im Doomscrolling drin ist, dann wird es immer schwieriger, irgendwie auch aufzuhören. Noch ein Video und es hört einfach nicht auf. Natürlich auch, weil die Algorithmen genau darauf ausgelegt sind, einen möglichst lange dran zu halten.
0: Ja, eben, genau. Ich meine, das klingt jetzt auch alles erstmal ziemlich negativ. Wie können wir das ein bisschen positiver betrachten vielleicht?
1: Also diese Fälle, von denen die Studie spricht, das sind schon extremere, definitiv. Die wenigsten von uns sind tatsächlich so gefangen. Klar, wir hängen alle mal länger am Handy und bestimmt doomscrollen viele von uns auch ab und zu. Aber eben diese Extremfälle treffen selten zu, sehr selten. Grundsätzlich kann Social Media ja auch wirklich was Verbindendes haben. Freundinnen und Freunden Videos schicken, eigene Bilder teilen oder mit anderen in Kontakt bleiben. Problematisch wird es eben erst, wenn es wirklich exzessiv wird. Dagegen helfen können zum Beispiel feste Bildschirmzeiten oder andere Abendrituale. Also vielleicht 20 Seiten lesen, statt 200 Reels vorm Einschlafen.
0: Ja, mache ich dann auch so. Einfach mal ein Buch zur Hand nehmen. Unterm Strich sagen Forschende auch dazu, nicht Social Media allein ist das Problem, sondern die Frage, welche Rolle es emotional für uns übernimmt. Wenn das Handy irgendwann zur wichtigsten Lösung gegen Stress, Einsamkeit oder schlechte Gefühle wird, kann daraus schnell ein Teufelskreis entstehen. Also bewusster mit der eigenen Nutzung umgehen, das kann dann schon den Unterschied machen.
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0: Das Wetter im RSG-Land.
1: Erst richtiges Nordseewetter. Windig und nass. Es wechselt sich schnell ab. Auch in der Nacht ist es meistens bewölkt. Nur kurz mal aufgelockert. Zwischendurch gibt es einen Regenschauer. Und genauso geht es morgen auch weiter. Beziehungsweise dann kommen noch stürmische Böen und Gewitter dazu. Die Temperatur liegt in der Nacht so um 6, 7 Grad. Morgen maximal bei 15.
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1: 10:30 durch und wir haben ein paar Warnmeldungen drin. Fahrt bitte einmal vorsichtig auf der A1 Dortmund-Köln zwischen Kreuz Leverkusen und Kreuz Leverkusen-West. Eine Unfallstelle, rechte Fahrspur ist blockiert. Dann Vorsicht auf der A3 Köln Richtung Oberhausen zwischen Kreuz Ratingen-Ost und dem Rastplatz Stockweg. Gefahr durch Rehe auf der Fahrbahn. Nochmal Vorsicht auf der A44 Aachen Richtung Mönchengladbach zwischen Aachen-Brand und Kreuz Aachen. Gefahr durch ein totes Tier auf der Fahrbahn. Und einen Stau haben wir auch noch auf der 42 Kamp-Lindfort Richtung Dortmund zwischen Herne-Krange und Herne-Baukau. 1 Kilometer. Seid ihr in 7 Minuten durch. Gute Fahrt.
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1: Mit Markus Steinacker und in einer kleinen, dunklen, gemütlichen Ecke in der Nacht haben sich nochmal 500 Euro für euch bereit gemacht. Ihr könnt ja bei uns im Geldregen immer noch abstauben im Feierabenddeal. 500 Euro tatsächlich ohne den Geldregen an sich richtig zu spielen. Könnt ihr? Sprechen wir gleich nochmal ausführlich drüber. Hier kommt Alex Warren mit Ordinary. Eine angenehme Nacht euch.

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1: Und nochmal 100 Euro für den Wocheneinkauf.
0: Gibt's auch mal gute Nachrichten?
1: Na klar.
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1: Ich bin Jan-Henner Reitze. In den vergangenen Wochen wurde eher gestritten. Jetzt sitzen Spitzenvertreter der Bundesregierung wieder zusammen im Koalitionsausschuss im Berliner Kanzleramt. Große Erwartungen an konkrete Ergebnisse gibt es nicht. Auf dem Tisch liegen schwierige Themen von Entlastungen wegen hoher Energiepreise bis hin zu Haushaltslücken.
2: Die Stimmung im Kanzleramt dürfte jedenfalls ziemlich angespannt sein. Kanzler Merz wurde für seine Reformpläne bei Rente und Arbeitszeit beim Kongress des Deutschen Gewerkschaftsbundes heftig ausgebuht. SPD-Chefin Baas hat sich dort klar gegen Sozialabbau gestellt. Genau diese Spannungen dürften jetzt auch beim Koalitionsausschuss spürbar werden. Dazu kommt noch der Streit um die geplante Entlastungsprämie von bis zu 1.000 Euro. Nach dem Nein des Bundesrats steht die Maßnahme wohl vor dem Aus. Zoe Tassovali, Redaktion.
1: Der Discounter McGuides ist in finanziellen Schwierigkeiten und hat einen Antrag auf Insolvenz gestellt. Der Betrieb läuft erstmal weiter.
3: Der Discounter begründet den Schritt mit der anhaltenden Zurückhaltung der Verbraucher, steigenden Lebenshaltungskosten sowie wirtschaftlichen Unsicherheiten. McGuides will sich grundlegend neu aufstellen. Es soll auch Filialschließungen umfassen, teilt das Unternehmen mit. Welche Standorte betroffen sein werden, ist noch unklar. Die gut 180 Filialen befinden sich überwiegend in Ostdeutschland. McGuides verkauft Haushaltswaren, Drogerieartikel sowie Schreibwaren. Das Unternehmen hat knapp 1.200 Beschäftigte. Tine Klimach, Nachrichtenredaktion.
1: Wo im Ausland wollen Sie studieren? In einer internationalen Umfrage der UNESCO kommt Deutschland dabei auf Platz 4, hinter den USA, Großbritannien und Australien. Als Gründe für ein Studium in Deutschland nannten die Befragten Technologieführerschaft Deutschlands in vielen Bereichen, englischsprachige Studiengänge und vergleichsweise niedrige Lebenshaltungskosten. Zum Auftakt der Filmfestspiele in Cannes ist Herr der Ringe-Regisseur Peter Jackson am Abend mit der Goldenen Ehrenpalme ausgezeichnet worden. Vor der Premiere des ersten Teils vor 25 Jahren war der Anfang des Films in Cannes gezeigt worden. Das habe Vorfreude ausgelöst, sagte Jackson in seiner Dankesrede. Über den roten Teppich der Eröffnungsgala ging auch Heidi Klum, obwohl sie einen Muskelfaserriss hat.
0: Das Wetter im RSG-Land.
4: Es bleibt bei Aprilwetter im Mai sehr wechselhaft, auch in der Nacht. Viele Wolken haben wir, kurze Auflockerungen und einige Schauer wechseln sich ab. Das Ganze bei Tiefstwerten zwischen 8 und 5 Grad. Morgen sind 11 bis 14 drin. Es fühlt sich aber kälter an, weil es morgen noch stürmische Windböen, Regen weiterhin und auch noch Gewitter gibt. Und so geht es wahrscheinlich auch in den nächsten Tagen weiter.
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4: Vorsicht auf der A1 Dortmund Richtung Köln zwischen Kreuz Leverkusen und Leverkusen West, eine Unfallstelle. Die A3 Köln-Oberhausen, da Vorsicht bitte zwischen Kreuz Ratingen Ost und dem Rastplatz Stockweg, Rehe auf der Fahrbahn. Es staut sich außerdem auf der A3 Oberhausen Richtung Arnheim zwischen Hüngse und Hamminkeln, 1 Kilometer, 3 Minuten plus und dichter Verkehr auf der 52. Mönchengladbach Richtung Düsseldorf zwischen Mönchengladbach Neuwerk und Kreuz Nersen, 2 Minuten extra. Kommt gut durch.
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4: Mit Markus Steinacker. Und es ist schon verrückt. Fußball-WM gucken und dafür Geld kassieren. Das klingt geil. Das geht in New York zur WM in Amerika ab nächstem Monat. Da muss man dazu sagen, die Amis haben auch immer unfassbar geil klingende Titel für ihre Actions. Die suchen da also jetzt den sogenannten Chief World Cup Watcher. Aber wie das in den USA eben auch ist, großes Tamtam für am Ende ziemlich viel Müll. Sprechen wir gleich nochmal ausführlich drüber.

0: hör mal, also $50,000 bekommen, nur damit man alle WM-Spiele guckt. Klingt für Fußballfans wie ein absoluter Traum und steht tatsächlich so in der Stellenausschreibung vom US-Sender Fox News. Kollege Robert Jans,
1: ja?
0: Das klingt erstmal sehr geil, ist aber dann doch viel Arbeit, ne?
1: Ja, schon. Also erstmals gehen bei der WM ja 48 Nationen an den Start. Es sind also über 100 Fußballspiele, ich habe es alle durchgezählt, so viele wie noch nie tatsächlich. Und als Chief World Cup Watcher muss man die alle sehen.
0: Chief World Cup Watcher, das ist der offizielle Name in der Stellenausschreibung auch, oder?
1: Genau, und als ein solcher sitzt man dann in einem Glasstudio mitten auf dem Times Square in New York. Okay. Also man steht schon im Mittelpunkt, vielleicht auch was für dich.
0: Nee.
1: Und dann müssen da eben alle Spiele geschaut werden. Besonders herausfordernd wird das zum Beispiel am dritten und letzten Spieltag der Vorrunde sein. Dann finden nämlich gleich 12-mal 2 WM-Spiele gleichzeitig statt.
0: Okay.
1: Und damit nicht genug. Als Chief World Cup Watcher ist man auch noch vor allem auch Content Creator. Man muss also, während man die Spiele schaut, auch noch ganz viel Social Media Krams Content machen.
0: Also es ist schon ein stressiger Job,
1: aber es gibt
0: umgerechnet auch rund 42.500 Euro. Jetzt brauchen wir nur noch Bewerber, aber du würdest da gerne auch Fußballfans aus NRW ins Rennen schicken?
1: Ja, weil wir hier in NRW einfach die geilsten Fans haben. Die sind zum einen emotional.
2: Ach komm, Alter, da gibst du Schwäche an, Volle! Hallo, das ist Pressball! Ja, halt doch die Fresse, ja? Das ist Pressball, du Idiot!
0: Okay.
1: Ja, dann sind die aufgeweckt.
3: Was erhoffen Sie sich?
4: Super, echt super.
3: Wo glauben Sie, landen Sie denn? Auf welchem Platz?
1: Das ist alle. Und ganz wichtig, also die können sich halt auch überall verständigen. Und das ist natürlich in den USA gerade wichtig.
5: Ich bin ehrlich, we drink together with other group. Because the play is 6-2 and we have very party together.
1: Ja, und darum geht's auch, um Party. Hoffentlich wird die EM am Ende einfach eine tolle Party.
0: Now can come what will. Also der oder die Auserwählte soll am 6. Juni bekannt gegeben werden. Bewerben kann man sich online. Danke dir, Robert, ich bin sehr gespannt.
1: Ja.
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Phil Collins. Against all odds. Gegen alle Widrigkeiten. Das ist bei uns auch hier das Motto. Wir haben keine Kosten und Mühen gescheut und unseren Reporter Andreas Grunwald weit weggeschickt. Ins Paralleluniversum. Um nachts mal zu gucken, was da so passiert. Und ich würde sagen, ich schalte nochmal schnell raus.

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1: Ich bin Jan-Henner Reitzer. Die Spitzen der Bundesregierung aus Union und SPD sind im Kanzleramt in Berlin zu Beratungen zusammengekommen. Im Koalitionsausschuss geht es um große Reformpläne, etwa bei der Steuer, den Haushalt und mögliche weitere Entlastungen wegen gestiegener Spritpreise. Die Erwartungen an konkrete Ergebnisse haben die Beteiligten um Kanzler Friedrich Merz und Vizekanzler Lars Klingbeil gesenkt. Nach Streit in den vergangenen Wochen sollen erstmal wieder gemeinsame Ansätze gefunden werden. Cyberangriffe werden in Deutschland zunehmend zum Problem für Unternehmen und Behörden. Laut Bundeslagebild gibt es mehr Erpressungsversuche. Im vergangenen Jahr wurden bundesweit mehr als 1000 Fälle angezeigt.
2: Besonders häufig geht es um sogenannte Ransomware-Angriffe. Dabei verschlüsseln kriminelle Daten und verlangen Geld für die Freigabe. Betroffen sind vor allem kleinere und mittlere Unternehmen. Innenminister Dobrindt sagt, künstliche Intelligenz mache solche Attacken einfacher und gefährlicher. Deshalb plant die Bundesregierung ein neues Gesetz, damit Behörden künftig auch die Infrastruktur der Täter gezielt stören können. Kritik kommt von den Grünen. Sie fordern mehr Einsatz bei der IT-Sicherheit. Zoe Tassovali, Redaktion.
1: Deutschlands größter Rüstungskonzern Rheinmetall ist in die Produktion von Kamikaze-Drohnen eingestiegen. Die Serienproduktion ist am Standort Neuss vorgesehen.
3: Kamikaze-Drohnen haben eine Reichweite von bis zu 100 Kilometern. Sie können bis zu 70 Minuten am Himmel kreisen, ein Ziel anvisieren, auf welches sie dann stürzen und explodieren. Ohne Sprengkopf werden sie auch zur Aufklärung eingesetzt. Rheinmetall baut diese Drohnen bereits in Braunschweig. Jetzt wird die Produktion auf den Standort Neuss bei Düsseldorf ausgeweitet. Früher wurden in dem Werk Autoteile gefertigt. Auch die Konkurrenten Stark und Helsing produzieren Kamikaze-Drohnen für die Bundeswehr. Rheinmetall zieht jetzt nach. Diana Kramer, Nachrichtenredaktion.
1: In Schönhausen in Sachsen-Anhalt hat ein 80-Jähriger Schüsse abgegeben und ein Nachbarhaus beschädigt. Spezialkräfte der Polizei umstellten das Haus des Mannes, der sich schließlich in Gewahrsam nehmen ließ. Verletzt wurde niemand. Warum der 80-Jährige geschossen hat, ist unklar. Es wird geprüft, ob er in die Psychiatrie kommt.
0: Das Wetter im RSG-Land.
4: Und auch diese Nacht wird wieder grau. Immer wieder gibt es Schauer, Tiefstwerte so zwischen 8 und 5 Grad. Etwas weiter oben im Sauerland beispielsweise sogar nur um 3 Grad. Nachher wird es dann weiterhin stark bewölkt. Immer wieder Regenschauer, teilweise sind sogar Gewitter drin. Höchsttemperaturen dann nachher 13 bis 15 Grad. Und auch der Donnerstag, also Vatertag, Christi Himmelfahrt. Das wird alles nicht so richtig doll eher grau. Immer wieder Regenschauer, also wechselhaftes Wetter. Auch dort dann nicht so toll bei 14 Grad.
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5: A52 Mönchengladbach-Düsseldorf. Zwischen Mönchengladbach-Nord und Mönchengladbach-Neuwerk. 2 Kilometer Stau. Wir wünschen allen unterwegs gute Fahrt.
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4: Schöne Nacht mit uns. Im nächsten Jahr, 2027, geht Herbert Grönemeyer wieder auf große Stadiontour. Unter anderem dabei Gelsenkirchen, aber auch Köln und Dortmund. Und die Konzerte 2027 in NRW werden präsentiert. Na, von wem? Na klar. Können ja nur wir sein. Von uns, den NRW-Lokalradios. Danke.

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0: Shawn Mendes und When You're Gone hier bei uns. Schöne Nacht. Wenn ihr glaubt, ein Künstler wie Atze Schröder hätte Stress, wenn er auf Tour ist, dann hört euch mal an, wie viel Stress er hat, wenn er mal ein paar Tage im Urlaub ist. Zum Glück lässt er uns in seinem Podcast mal hinter die Kulissen schauen.
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3: Ja, nee, ist klar.
4: Ich sitze also vorgestern hier unter spanischer Sonne. Ne? Perle war beim Sport und ich denke, scheiße, was brennt der Lorenz denn so im Nacken? Also kurz rein und Sonnencreme gesucht. Man weiß ja, kommen die billigsten aus dem Lidl oder vom DM, die sind genauso gut wie die teuersten Schmierereien von so einer Edelmarke. Ja, egal. Ich suche also nach der Billigpulle mit dem Sonnenschutz vom Lidl. Find erstmal nichts. Da sehe ich so einen kleinen edlen Spender von Lacombe. Vorne drauf stand Pur Visage Exquisite. Ja, ich denke, ja, wenn es fürs Gesicht gut ist, kann man es ja auch für den ganzen Körper benutzen. Ne? Top, haben wir es ja. Kurze Zeit später stand ich komplett eingeschmiert im Badezimmer, bereit, 10 Stunden ungefährdet am Strand eine Topfigur zu machen. Ja, die Tube war übrigens fast leer. Eine halbe Stunde später kam Spatzel vom Sport zurück. Ein Schrei aus dem Badezimmer, das ging wirklich durch Mark und Bein. Wusstet ihr, dass es eine Gesichtscreme von La Prairie für über 100 Euro gibt? Ging nicht. Naja, komm. Seit gestern Abend sprechen wir auch schon wieder miteinander.
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2: In dieser Nacht müssen wir immer wieder mit Regenschauern rechnen. Das zieht sich quasi durch die ganze Nacht durch. Ansonsten sehr grau bei 5 bis 8 Grad. Etwas weiter oben natürlich ein bisschen kälter, so 3 Grad. Nachher dann stark bewölkt, immer wieder Regen. Teilweise sind sogar Gewitter drin und das bei Höchsttemperaturen zwischen 13 und 15 Grad. Und auch der Donnerstag, also Christi Himmelfahrt oder Vatertag, je nachdem, was ihr da feiern wollt. Es wird eher eine Feierei drinnen, glaube ich. Immer wieder Regenschauer wird es geben und Temperaturen dann so bis 14 Grad.
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3: Zurzeit liegen uns keine Meldungen vor. Wir wünschen allen unterwegs gute Fahrt.
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2: Ich kann mir vorstellen, dass die Firma Shell hier, der Ölmulti, ja, dass sie das gestern nicht so toll fanden. Ja? Die hatten irgendwie an ihren Autobahntankstellen einen Preisfehler drin. Das ist ja da normalerweise besonders teuer. Also, was heißt besonders teuer? Das ist ja, da musst du eine Niere verkaufen, wenn du da einen Liter Diesel oder so mal tanken möchtest. Aber gestern war es so, dass die wohl ja, irgendwie ein technisches Problem hatten. Genau will sich Shell dazu nicht äußern. Auf jeden Fall gab es an den Shell-Autobahntankstellen Deutschland weit Diesel für 1,84 Euro. Der kostet sonst, was weiß ich, 2,40 Euro bis 70 an Autobahntankstellen. Ja? Sind natürlich alle hin, schnell mal getankt. Unser Reporter war auch vor Ort, hat sich das angeschaut. Und wisst ihr, was das Beste war? Dank des neuen Gesetzes mussten sie diese 1,84 Euro bis mittags 12 Uhr so beibehalten. Konnte jeder in Ruhe tanken.

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0: von Bruno Mars, I Just Might, hier bei uns. Eine wunderschöne Nacht wünsche ich euch. Habt ihr das erste Halbfinale ESC gesehen? War ja, sag ich mal, am Abend jetzt gerade zu Ende gegangen. Ja. Nennen wir eine Veranstaltung mit Singen, bei dem Deutschland immer verliert. Drei Buchstaben? Ja, ESC. Ja, ist doch so. Schöne Grüße an dieser Stelle an Sarah Engels. Wir drücken natürlich trotzdem die Daumen. Toi, toi, toi. Ja, wird schon. Bitte nicht letzter Platz. Das erste der zwei Halbfinals war also, das zweite kommt dann noch. Da wird dann entschieden, wer am Finale am Samstag singen darf. Deutschland ist gesetzt. Nicht, weil wir so erfolgreich sind, sondern weil wir einer der größten Geldgeber beim ESC sind und wir wissen, was da an Geld drauf geht. Ja? Allein der Strom für die Windmaschinen. Da brauchst du gar kein eigenes Kraftwerk für.
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0: und es ist auch ein bisschen windiger. Temperaturen so 5 bis 8 Grad, etwas weiter oben, zum Beispiel in der Eifel oder im Sauerland dann nur noch 3 Grad. Nachher bleibt es bewölkt, der Schauerregen bleibt uns auch erhalten. Teilweise kommen sogar noch ein paar Gewitter dazu, das aber nur örtlich. Höchsttemperaturen nachher so 13 bis 15 Grad.
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2: Zurzeit liegen uns keine Meldungen vor. Wir wünschen allen unterwegs gute Fahrt.
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0: Hallo, hier ist Kevin Zimmer, da sind wir auch schon im Mittwoch. Und das bedeutet, ihr müsst quasi nur noch diesen einen Tag schaffen. Und dann haben wir Feiertag. Und ich hoffe, ihr habt frei. Ich drücke euch auf jeden Fall die Daumen. So, damit ihr jetzt gut durch die Nacht kommt, egal was ihr macht, arbeiten oder ihr könnt nicht schlafen, hier ist Taylor Swift, The Face.

0: kann mir vorstellen, das ist ein Traumjob für alle Fußballverrückten, oder? Der US-TV-Sender Vox One sucht einen Chief World Cup Watcher. Yes. Das ist ein toller Name, ich will das allein schon wegen des Namens. Ja. Er oder sie soll, oder besser darf, sich alle WM-Spiele angucken und wird auch noch dafür bezahlt. Das Gehalt $50.000. Allerdings gibt es zwei kleine Haken, Thorsten Ortmann. Wo liegen die Haken?
1: Ja, Haken 1 ist der Arbeitsplatz. Das ist nämlich ein Glasstudio mitten auf dem belebten Times Square in New York City. Und selbst an Nicht-WM-Tagen kommen da bis zu 500.000 Menschen pro Tag hin. Also da wird bei dem Gewinner so richtig Zoo-Feeling aufkommen. Dann Haken 2. Man muss sich alle 104 WM-Spiele angucken. Das sind 156 Stunden reine Spielzeit. Und da sind dann auch echte Fußball-Leckerbissen dabei, wie Kap Verde gegen Saudi-Arabien. Tja, kann man nur gute Unterhaltung wünschen. Oder hoffentlich hat der TV im Glascube auch noch ein Alternativprogramm parat. Und Haken 3. Man muss neben dem ganzen Fußballgucken auch noch arbeiten. Sprich, der Chefanguckerin oder die Chefanguckerin sind auch als Content-Creator gefragt. Das heißt, sie sollen fleißig Inhalte in den sozialen Medien teilen, um dann mit den Fans weltweit in Kontakt zu treten.
0: Ach, man muss doch was tun fürs Geld. Na ja, gut. Ab sofort kann man sich für den Top-Job bewerben. Gibt's denn schon aussichtsreiche Bewerber?
1: Ja, ganz vorne liegt dieser Bewerber. Ich lebe in Queens und kann die U-Bahn nehmen. Und ich bin Italiener und kann darum jede Nation anfeuern. Und Levi hat sich für sein Bewerbungsvideo schon mal auf dem Times Square breit gemacht mit einem Campingstuhl. Und nebenbei macht er auch noch Interviews mit seinen Landsleuten, die ja fußballmäßig super informiert sind.
2: Who we got winning the World Cup? Team Jersey. Team Jersey? It's countries, my man.
1: Und auch ein ganz heißer Kandidat ist Marcelo aus Brasilien.
3: I'm the master of my own bladder.
1: Ich bin der Herr meiner Blase. Ich kann 90 Minuten plus Verlängerung und Elfmeterschießen gucken oder auch eine sechsstündige Dokumentation über Chihuahuas gucken, ohne auf die Toilette zu müssen.
3: Without going one single time to the restroom.
0: Ja, ich glaube, der hat eine große Familienpackung Granofink oder so. Ich weiß es nicht. Der US-TV-Sender Vox One sucht einen Chief World Cup Watcher. Ja, der darf sich alle WM-Spiele angucken und auf Social Media kommentieren und bekommt dafür $50.000. Thorsten Ortmann hatte die Infos. Danke.
4: Ich überlege, mich ernsthaft dazu bewerben.
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0: Das Wetter im RSG-Land.
1: Und auch diese Nacht wird wieder grau. Immer wieder gibt es Schauer, Tiefstwerte so zwischen 8 und 5 Grad. Etwas weiter oben im Sauerland beispielsweise sogar nur um 3 Grad. Nachher wird es dann weiterhin stark bewölkt. Immer wieder Regenschauer, teilweise sind sogar Gewitter drin. Höchsttemperaturen dann nachher 13 bis 15 Grad. Und auch der Donnerstag, also Vatertag, Christi Himmelfahrt. Das wird alles nicht so richtig doll eher grau. Immer wieder Regenschauer, also wechselhaftes Wetter. Auch dort dann nicht so toll bei 14 Grad.
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2: Zurzeit liegen uns keine Meldungen vor. Wir wünschen allen unterwegs gute Fahrt.
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1: So kurz vor Vatertag, erstmal hallo, schöne Nacht, noch haben wir ja keinen Vatertag, aber morgen. Also, und so kurz vor Vatertag müssen wir die Rock-Playlist mal wieder rausholen, ja, und das ist ja das, was wir Väter eigentlich ganz gerne hören. So ein bisschen Rockmusik, oder? Wie wär's mit Nickelback? How You Remind Me zur Eingewöhnung?

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Boy. Und Red Eyes, ich wünsche euch eine schöne Nacht. Wovon hat sie wohl die roten Augen? Ja? Ich will es gar nicht wissen. Vielleicht war sie zu lange in der Sauna und Rico Rayama hat ihr, was weiß ich, vielleicht haben sie sich in der Sauna getroffen, wer weiß das schon, hat ihr eine finnische Saunawurst in die Sauna gelegt und die ist dann, sag ich mal, ein bisschen angekokelt. Keine Ahnung. Das ist so in meiner Fantasiewelt, was da so passiert. Wie komme ich jetzt eigentlich auf Rico Rayama? Ja, Rico Rayama ist ja der Ex-Gitarrist von Sunrise Avenue. Sehr sympathischer Typ, war mal hier und hat uns davon erzählt, dass die Finnen eine Saunawurst haben. Und diese Saunawurst wird da so quasi hingelegt und dann wird die so im Dampf der Menschen, es klingt schon eklig, es ist aber auch so, wird die dann irgendwie gar. Naja. Ich weiß nicht, ob ich diese Geschichte erfahren wollte, aber er hat sie uns erzählt. Rico Rayama, ja? Hören wir jetzt mit seiner neuen Nummer Stay Here.

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1: Ich bin Jan-Henner Reitzer. Die Spitzen der Bundesregierung aus Union und SPD sind im Kanzleramt in Berlin zu Beratungen zusammengekommen. Im Koalitionsausschuss geht es um große Reformpläne, etwa bei der Steuer, den Haushalt und mögliche weitere Entlastungen wegen gestiegener Spritpreise. Die Erwartungen an konkrete Ergebnisse haben die Beteiligten um Kanzler Friedrich Merz und Vizekanzler Lars Klingbeil gesenkt. Nach Streit in den vergangenen Wochen sollen erstmal wieder gemeinsame Ansätze gefunden werden. Cyberangriffe werden in Deutschland zunehmend zum Problem für Unternehmen und Behörden. Laut Bundeslagebild gibt es mehr Erpressungsversuche. Im vergangenen Jahr wurden bundesweit mehr als 1000 Fälle angezeigt.
2: Besonders häufig geht es um sogenannte Ransomware-Angriffe. Dabei verschlüsseln kriminelle Daten und verlangen Geld für die Freigabe. Betroffen sind vor allem kleinere und mittlere Unternehmen. Innenminister Dobrindt sagt, künstliche Intelligenz mache solche Attacken einfacher und gefährlicher. Deshalb plant die Bundesregierung ein neues Gesetz, damit Behörden künftig auch die Infrastruktur der Täter gezielt stören können. Kritik kommt von den Grünen. Sie fordern mehr Einsatz bei der IT-Sicherheit. Zoe Tassovali, Redaktion.
1: Deutschlands größter Rüstungskonzern Rheinmetall